0: Radio 3 Hitnacht, das ist hier mit eurer Musik der Besten für diese Nacht. Marie und Leon, die schicken übrigens ganz liebe Grüße an die ganze Ö3-Gemeinde. Haben sie auf Social Media geschickt, direkt auch aus dem Nachtdienst. Ihr schaut, dass alles passt auf der Station. Wir schauen, dass der musikalische Hintergrund auch gut passt. Jetzt mal mit Milo. My Lucky Day ist das.
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Ja, wenn ihr unterwegs seid. Ö3 um 2:30 Uhr, das passt nämlich, ihr kommt überall gut voran auf den Hauptverbindungen. Deswegen geht's jetzt gleich wieder in die Musik mit Disturbed nach Alle Farben für euch. 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

0: so toll.
1: Ja, also wenn man Disturbed leiser drehen würde und nur so im Hintergrund laufen hat, ich finde, es ist auch so eine perfekte Einschlafhilfe. Also nicht böse gemeint, ich finde, der war eine super beruhigende, schöne Stimme. Aber ich vermute mal so, jetzt um 2.37 Uhr ganz genau, sollten wir alle besser wach sein. Deswegen, es kommt immer auf den Mix an. Was zum Lautdrehen jetzt einmal mit Lady Mojo ist es für euch. Ö3 hier, hi.

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1: Im Studio ist Theresa Eder. Es ist 3 Uhr. Das US-Militär hat trotz Waffenruhe im Süden des Irans Raketenstellungen angegriffen. Außerdem hat es Boote attackiert, die, so heißt es, in der Straße von Hormus Minen verlegen wollten. Iranische Medien sprechen von mehreren Toten. In Washington berichtet Christoph Kohl.
2: Die Angriffe hätten der Selbstverteidigung gedient, erklärt das zuständige US-Zentralkommando im Nahen Osten. Das amerikanische Militär übe sich im Rahmen der aktuellen Waffenruhe in Zurückhaltung. Hier sei es aber darum gegangen, die eigenen Soldatinnen und Soldaten vor Angriffen durch iranische Truppen zu schützen. Weitere Details geben die US-Streitkräfte nicht bekannt, auch nicht, ob es Opfer gibt. Obwohl die Waffenruhe im Irankrieg weitestgehend hält, hat es rund um die Straße von Hormus schon mehrere derartige gegenseitige Angriffe gegeben. Der Iran und die USA arbeiten derzeit nach eigenen Angaben an den letzten Details eines Rahmenabkommens, um den Krieg zu beenden. Wie sich diese Angriffe auf die Verhandlungen auswirken werden, das ist derzeit nicht klar.
1: Papst Leo XIV. Hat seine erste Enzyklika veröffentlicht. In der über 100 Seiten langen Magnifica Humanitas warnt er vor allem vor der künstlichen Intelligenz. Er sorgt sich um abertausende Arbeitsplätze, die gefährdet werden könnten, und fordert klare Kriterien und wirksame Kontrolle von künstlicher Intelligenz. In Steyr in Oberösterreich soll das ehemalige Gefängnis jetzt zu einem neuen Zentrum für Startups werden. Im Herbst könnte das Projekt dem Gemeinderat vorgelegt werden. Die Bauarbeiten würden dann mehrere Jahre dauern. Und in Großbritannien ist gestern ein neuer Rekord für den heißesten Tag im Mai verzeichnet worden. Markus Langer berichtet.
3: In Heathrow in der Nähe von London erreichte die Temperatur gestern 33,5 Grad, wie die nationale Wetterbehörde mitteilte. Der zuvor heißeste Tag im Mai war 1922 und dann erneut 1944 mit jeweils 32,8 Grad verzeichnet worden. Die Wetterbehörde hatte zuvor Temperaturen von gut 35 Grad vorhergesagt, nachdem sich die Hitzewelle auf Teile Südostenglands und die Hauptstadt London ausgeweitet hatte. Großbritannien hatte 2025 sein heißestes Jahr seit Beginn der Aufzeichnungen erlebt. Wissenschaftler warnen, dass das Land auf die infolge des Klimawandels häufiger auftretenden Hitzewellen nicht ausreichend vorbereitet sei.
1: Jetzt zum Wetter für Österreich und zu Thomas Wostal.
4: Eine Nacht so mild fast wie im Sommer. Es hat meist zwischen 10 und 20 Grad und der Himmel ist sternenklar. Tagsüber geht es heute sommerlich weiter. Auch der Dienstag bringt in ganz Österreich viel Sonnenschein und es wird wieder heiß. Die Temperaturen steigen heute auf 26 bis 33, vielleicht sogar 34 Grad. In 2000 Meter hat es zum Mittag bei 15 Grad. Gewitter entstehen heute höchstens ganz vereinzelt am Abend, am ehesten in der Grenzregion Steiermark-Kärnten. Am Mittwoch vorübergehend mehr Schauer und Gewitter, aber weiterhin warm.
5: 3 nach 3, hier ist Ö3, der schnellste Verkehrsservice Österreichs. Und es ist weiterhin recht ruhig, so soll es sein. Kommt also gut ans Ziel.
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5: Mondscheiner, das, was wir sind. Die Ärzte, Lasse reden oder auch Dido White Flag. Oh mein Gott, was für eine Stunde. Da, 2000er Herzen. Hier werdet ihr alle ein bisschen härter schlagen als sonst. Daniela hier, hi. Here we go.

0: Mit Christina Stürmer geht's durch die Nacht. Drei hier, hi. Und das Update für euch unterwegs um 3.30 Uhr, das bleibt gleich. Ihr habt überall freie Fahrt, kommt gut ans Ziel.
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0: Oh mein Gott, und es geht einfach fantastisch weiter gleich dann. She Says ist dabei oder auch Shaggy mit It Wasn't Me. Ich bin Daniela. Hi.

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1: Im Studio ist Theresa Eder. Es ist 4 Uhr. Wer in Italien im Stau steht, bekommt dafür bald Geld zurück. Ab 1. Juni müssen die Autobahnbetreiber die Mautgebühr teilweise oder ganz rückerstatten, wenn Baustellen oder Verkehrsblockaden die Autofahrt stark verzögern. Martin Rauter berichtet.
2: Sonne, Strand und Stau. Auf dem Weg in den Süden ist oft viel Geduld gefragt und das wird sich auch mit der neuen Regelung ab Juni wohl kaum ändern. Aber zumindest ist sie vielleicht ein kleiner Trost. Autofahrer können dann die Mautgebühr zurückfordern, wenn sich ihre Fahrt aus gewissen Gründen verzögert, sagt Johann Kupinitz vom ARBÖ.
3: Die Gründe sind relativ kurz gefasst Baustellenbereiche oder eine Totalblockade der Autobahn.
2: Bei 1 bis 2 Stunden Verspätung gibt es die halbe Maut zurück, ab 3 Stunden die ganze. Kein Anspruch besteht bei Notbaustellen nach einem Unfall oder Unwetter. Die Rückerstattung erfolgt automatisch über eine App. Wer diese nicht hat, kann das Geld per Telefon oder Mail zurückfordern. Einen Haken hat das Ganze dann aber möglicherweise doch. Verbraucherschützer befürchten, dass die Autobahnbetreiber nun die Mauttarife erhöhen könnten und sich die Autofahrer die Rückerstattung damit erst recht wieder selbst zahlen müssen.
1: Gegen den Piloten, der in den Schirm einer 44-jährigen Paragleiterin im Pinzgau geflogen ist, ist gestern Anzeige wegen fahrlässiger Körperverletzung erstattet worden. Die Paragleiterin ist schon von der Polizei einvernommen worden. Jetzt soll noch der Pilot selbst sowie mehrere Zeugen befragt werden. Und Rapid hat es gestern doch noch geschafft. Die Hütteldorfer schlagen Ried mit 3:0 und holen sich damit im Playoff den letzten Europacup-Startplatz. Adi Niederkorn, die Klasse, hat sich durchgesetzt.
4: Ja, endlich hat Rapid einmal über 90 Minuten überzeugen können und somit den sportlichen und auch finanziellen Super-GAU verhindert. Matchwinner war Jakob Schöller, der per Kopf die beiden ersten Tore erzielt hat.
5: Ich bin ein Verteidiger, ich mache nicht so viele Tore normalerweise und dass ich dann eigentlich die 2 entscheidenden Tore auch gemacht habe, freut mich extrem, dass ich der Mannschaft helfen konnte und dass wir so noch einen halbwegs positiven Saisonabschluss machen konnten.
4: Gefeiert wurde aber nicht für Kapitän Matthias Seidel, ist Platz 5 sicher nicht der Anspruch.
6: Ja, wir haben einige schlechte Spieler dabei gehabt. Wir haben da aber auch wieder einige gute Spieler dabei gehabt. Also wir können gegen jeden Gegner was anrichten. Aber ja, wie es jetzt die letzten Jahre war, die Konstanz hat über die ganze Saison ein bisschen gefällt.
4: Rapid steigt schon in der 2. Quali-Runde in die Konferenz League ein.
1: Und wir kommen jetzt noch zu den Wetteraussichten. Die hat jetzt Tomal Bostal.
7: Die Temperaturen heute Nacht sind fast wie im Sommer. Es hat meist zwischen 10 und 20 Grad und das bei sternenklarem Himmel. Tagsüber ist es heute ähnlich sommerlich wie gestern. Auch der Dienstag bringt in ganz Österreich viel Sonnenschein und es wird wieder heiß. Die Temperaturen steigen auf 26 bis 33, vielleicht sogar 34 Grad. In 2000 Meter hat es zum Mittag bei 15 Grad. Gewitter entstehen heute höchstens ganz vereinzelt am Abend, am ehesten in der Grenzregion Steiermark-Kärnten. Am Mittwoch vorübergehend mehr Schauer, aber weiterhin warm.
1: Eine gute Fahrt in diesen Dienstag, den 26.05. Es sollte überall eigentlich ganz gut vorangehen. Zumindest auf den Hauptverbindungen habt ihr freie Fahrt. Kommt gut ans Ziel.
8: Guten Morgen, Österreich.
1: Daniela Schmidt hier. Hallo.

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0: Handtricks, Golden. Die beste Musik für diesen Morgen. Hi.

0: To Love Somebody, Holly Humberstone hier, der Ötreweger Frühstart mit mir, Daniela, heute. Schönen guten Morgen. Was ist das Erste, was euch durch den Kopf geht, wenn der Wecker läutet? Der erste Gedanke am Morgen, so, hallo Welt, und dann?
1: Scheiße, jetzt muss ich aufstehen. Okay.
0: Aber dann schauen wir, dass wir das zumindest so gut wie möglich gemeinsam hinbekommen. Mit eurer Musik in jedem Fall, gleich mit Toby Romeo, Alive oder auch erstmal Caro Fuchs. Ganz passend einen schönen guten Morgen.

0: Da schicken sie uns einen Gruß, die 90er. Cats in the Cradle, Ugly Kid Show ist es für euch.
1: Ich muss sagen, ich stehe jetzt auf den Future Sound.
0: Die Sommer natürlich auch hier. Schönen guten Morgen. Tom Gregory schicke ich euch gleich nach The Weeknd hier.

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2: Hier ist der Ö3-Wecker Frühstart um 4.30 Uhr. Schönen guten Morgen, jetzt die wichtigsten Infos für euch. Wir beginnen mit allen, die mal unterwegs sind. Der schnellste Verkehrsservice Österreichs, Michi Matzke.
3: Guten Morgen, es sind zwei Unfälle passiert und beide auf der Westautobahn. Niederösterreich A1 Richtung Salzburg zwischen Losdorf und St. Pölten Süd. Da ist nach einem Unfall der rechte Fahrstreifen gesperrt. Und Salzburg A1 Westautobahn Richtung Salzburg zwischen Thalgau und Wallersee. Da ist die Autobahn gesperrt und es gibt Stau nach einem Unfall. Ausweichen ist möglich ab der Abfahrt Thalgau über die Hendorf. Auf der Straße zur B1. Und jetzt Theresa Eder.
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5: Mehrere Explosionen im Iran. Die USA haben trotz Waffenruhe Ziele nahe der Meeresenge von Hormuz angegriffen. Dabei dürften unter anderem Raketenabschussanlagen und Minenschiffe attackiert worden sein. Die Einsätze seien zur Selbstverteidigung erfolgt, heißt es vom zuständigen US-Zentralkommando. Ein betrunkener Quadfahrer ist in Kreuzbach im Bezirk Hartberg-Fürstenfeld mit dem 3-jährigen Sohn eines Bekannten am Schoß umgestürzt. Beide haben keinen Helm getragen und sind schwer verletzt worden. Sie sind nach der Erstversorgung ins Krankenhaus Oberwart gebracht worden. Und Ferrari wagt einen Kurswechsel. Der italienische Automobilhersteller hat sein erstes voll elektrisches Auto vorgestellt. Mit 4 Elektromotoren soll das Auto mehr als 1000 PS haben. Preislich liegt der neue Ferrari bei 550.000 Euro. Jetzt zum Wetter mit Thomas Wostal.
6: Tagsüber geht es heute sommerlich weiter. Auch der Dienstag bringt in ganz Österreich viel Sonnenschein und es wird wieder heiß. Die Temperaturen steigen heute auf 26 bis 33, vielleicht sogar 34 Grad. In 2000 Meter hat es zum Mittag bei 15 Grad. Gewitter entstehen heute höchstens ganz vereinzelt am Abend, am ehesten in der Grenzregion Steiermark-Kärnten. Am Mittwoch vorübergehend mehr Schauer und Gewitter, aber weiterhin warm.
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Beaming Satellites, Rock, originally made in Salzburg. Der Ö3-Wecker frühstart hier um 20 vor 5 mit der besten Musik für euren frühen Morgen. Und das jetzt könnte auch so ein Super Mario fliegt durch die Sterne Spiel sein. Oder aber es ist Cindy Lauper.

0: So, wie ready seid ihr schon, um in diesen Tag zu starten? 4.47 Uhr ist es. Daniela hier, hi. Habt ihr euer Bett zum Beispiel schon gemacht?
1: Ja, komplett unnötig. Also ich mache mein Bett nie, weil ich kann dann genauso einschlupfen, wie ich ausgeschlupft bin und dann ist es perfekt zum Schlafen gehen wieder.
0: Also grundsätzlich ist das Auslüften ja eh mal gut gegen Milben und Bakterien, dass die Decke da schön auskühlt. Aber bitte, ich meine, jeder wie er will. You do you, I do I und I spüre weiter jetzt noch gute Musik. Dermot Kennedy ist es hier nach Felix Jähn. Guten Morgen.

0: Wow, also mit Nena und Kim Wild geht's rein in diesen, was haben wir heute?
1: Dienstag!
0: Nein, nicht, haha, voll reingefallen.
1: Du!
0: Na, guten Morgen, Ö3 Wecker startet jetzt gleich. Jetzt bringt uns Theresa Eder mal alle auf den neuesten Stand an diesem Dienstag. Es ist 5 Uhr.
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3: Die extremen Exzesse sind in Legnano heuer ausgeblieben. Nach dem Motto Tutugas haben über Pfingsten aber auch diesmal wieder bis zu 20.000 Jugendliche aus Österreich ordentlich gefeiert.
4: Deutsche Vita vom Feinsten.
5: Immer eine Gaudi mit den Freunden, sind wir eine ganze Gruppe. Spaß haben, was trinken, einmal was anderes als sonst in der Stadt sein.
6: 19 Leute sind wir. Alle aus dem Ort, befreundet, Geschwister.
7: Ein bisschen Bier und ein bisschen Alkohol und dann trinken wir ein bisschen, sind wir auch die beste Zeit unseres Lebens.
3: Ö3-Reporterin Nina Walli, auch wenn es keine gröberen Eskalationen gab, Polizei und Security haben dennoch mehrfach eingreifen müssen.
8: Vor allem wegen übermäßigen Alkoholkonsums, aber auch wegen kleinerer Diebstähle, Fälle von Ruhestörung und wegen Schlägereien. Zwei Burschen aus Österreich sind außerdem bei Stürzen von einem Balkon und einer Supermarktrampe schwer verletzt worden. Gegen insgesamt 14 Österreicher sind Bußgelder verhängt worden, unter anderem wegen lauter Musik in der Nacht sowie wegen unzüchtiger Handlungen und Urinierens in der Öffentlichkeit.
3: Dass die Lage nicht allzu eskaliert ist, liegt auch an den verschärften Sicherheitsvorkehrungen.
8: Ja, ab Mitternacht war unter anderem der Straßenverkauf von Alkohol verboten. Öffis und Straßen wurden verstärkt überwacht. Polizei und Carabinieri wurden dabei zusätzlich von privaten Sicherheitsdiensten unterstützt. Und aus Österreich waren heuer erstmals 4 statt wie bisher 2 Polizeibeamtinnen in Legnano im Einsatz.
3: Das US-Militär hat trotz der Waffenruhe im Süden des Irans Raketenstellungen und vermeintliche Minenschiffe angegriffen. Iranische Medien sprechen von mehreren Toten. In Washington berichtet Ö3-Korrespondent Christoph Kohl.
9: Die Angriffe hätten der Selbstverteidigung gedient, erklärt das zuständige US-Zentralkommando im Nahen Osten. Das amerikanische Militär übe sich im Rahmen der aktuellen Waffenruhe in Zurückhaltung. Hier sei es aber darum gegangen, die eigenen Soldatinnen und Soldaten vor Angriffen durch iranische Truppen zu schützen. Weitere Details geben die US-Streitkräfte nicht bekannt, auch nicht, ob es Opfer gibt. Obwohl die Waffenruhe im Irankrieg weitestgehend hält, hat es rund um die Straße von Hormus schon mehrere derartige gegenseitige Angriffe gegeben. Der Iran und die USA arbeiten derzeit nach eigenen Angaben an den letzten Details eines Rahmenabkommens, um den Krieg zu beenden. Wie sich diese Angriffe auf die Verhandlungen auswirken werden, das ist derzeit nicht klar.
3: In Spanien ist jetzt ein 2. Hunter-Virus-Fall bestätigt worden. Es ist ein Passagier des Kreuzfahrtschiffs Hondius. Er ist seit 2 Wochen in Quarantäne und inzwischen in eine Hochisolierstation in einem Militärkrankenhaus in Madrid verlegt worden. Er wird jetzt medizinisch überwacht. Und Radprofi Felix Gall geht heute beim Giro d'Italia zuversichtlich in die Schlusswoche. Der Osttiroler will sein erstes Grand-Tour-Podium holen. Für Ö3 berichtet Christoph Ott.
10: Nach dem gestrigen Ruhetag will der derzeit Gesamtdritte wieder voll angreifen und seine Spitzenplatzierung verteidigen.
11: Wir haben noch eine sehr schwere Woche vor uns mit 3 sehr schweren Bergetappen. Und das große Ziel ist und bleibt ein Podium. In Rom.
10: Damit könnte der Osttiroler österreichische Radsportgeschichte schreiben. Es wäre das erste Giro-Podium eines Österreichers und überhaupt erst das 2. nach fast 70 Jahren. Der 28-Jährige kann bei der Zielerreichung auf jeden Fall auf die volle Unterstützung seines Teams zählen, das ihn vor jeder Etappe mit einem speziellen Song einstimmt. Die heutige 16. Etappe wird nahe der italienischen Grenze in der Schweiz von Bellinzona nach Cari ausgetragen. Start ist um 13.45 Uhr.
3: Jetzt zu Sigi Fink.
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1: Die Hitzewelle hält an, dass der Heatdome, die Hitzeglocke im Hochdruckgebiet, die bleibt uns vorerst erhalten. Was ist ein Heatdome? Da haben wir ein Hochdruckgebiet, ein großes, die warme bis heiße Luft kommt aus Afrika und deckelt sozusagen die Hitze, die kann dann nicht entweichen. Gestern 33,5 Grad am Flughafen in Heathrow in London, das ist neuer Mai-Rekord. Osttirol gestern, Lienz, also wir brauchen gar nicht so weit gehen, 32,7 Grad. Seit 1880 war es hier im Mai nicht so heiß und Mai-Hitzetage gibt es bis dato 3. Heute wird es der 4. in Lienz und es folgen noch weitere bis zum Juni. Die Sonne scheint heute nämlich wieder überall. Ein paar Wolken entstehen bei 26 bis 33 Grad.
12: Okay, danke dir, Sigi. Kurz zur 5. Ö3-Wecker ist hier am Dienstag. Guten Morgen.
1: Verkehrsservice jetzt. Gabi.
0: Ja, wir starten bei einem Unfall in Salzburg. Guten Morgen. A1 Westautobahn Richtung Salzburg. Kurz nach Thalgau ist nach einem Unfall nur eine Fahrspur frei. Es gibt da gerade einen Kilometer Stau. Und Niederösterreich, ebenfalls Westautobahn Richtung Salzburg. Kurz vor Haag, da hat ein LKW eine Panne im Baustellenbereich und ragt hier auf die rechte Fahrspur. Also bitte hier besonders vorsichtig fahren. Ansonsten sind uns keine Störungen gemeldet worden, also gute Fahrt.
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1: Einen wunderschönen guten Morgen. Und wir lieben unsere Arbeit. Wir wecken euch wahnsinnig gern auf.
0: Ja.
1: Ihr liebt eure Arbeit. Aber es gibt so Tage, da hat man ein bisschen einen Durchhänger. Mhm. Ja. Und da versucht man irgendwie alles, um in die Gänge zu kommen, aber es klappt nicht so recht. Und dann fällt einem ein, es ist eine kurze Woche. Und dann fällt einem ein, es ist doch eine kurze Woche. Und wer das in der Woche dann nicht so empfinden kann, die nächste Woche ist auch kurz.
13: Stimmt.
1: Das ist Frauenleichnam.
0: Ja, der 4. Juni. Wenn man am Freitag frei hat.
1: Ja, vielleicht kann man dann einen Urlaubstag einschieben jetzt bei der Chefin. Weißt du, was ich meine, dass man dann doch nur 3 Tage hat sogar, ja?
0: Also kleiner Tipp vom Wecker-Team. Nächsten Donnerstag ist auch wieder Feiertag.
1: Nicht hakeln gehen.
0: Vielleicht nehmt ihr euch
1: auf. Schön, dass ihr da seid. Los geht's, guten Morgen.
13: Morgen.

0: So gut, Fever Dream, Alex Warren. Da hat sogar die Gabi kurz ihr Putzmanöver, das sie immer einleitet hier in aller Herrgott
1: früh, das muss man jetzt schon mal sagen. Also vielleicht arbeitet ihr ja auch in Betrieben, wo es wechselnde Arbeitsplätze gibt, wo keiner einen fixen Arbeitsplatz hat.
0: Ja, tue ich.
1: So, bei uns ist das natürlich auch hier im Studio so, da ist 24-7 Betrieb. Und wenn man so nach einem langen Wochenende kommt, ist schon sehr staubig.
0: Mhm.
1: Das mag ich nicht.
0: Okay, also wir kommen gleich einmal in die Arbeit am Dienstag. Ja, nach einem langen Wochenende beschuldigen gleich die Kolleginnen und Kollegen.
1: Naja, hat offenbar niemand geputzt.
0: Aber du machst das schon sehr genau da drüben mit deinen. Sind das Feuchttücher?
1: Ja.
0: Das sind Feuchttücher.
1: Lass mich jetzt in Ruhe.
0: Okay.

0: Einen wunderschönen guten Morgen, Österreich. Es ist 12:05. Sigi, jetzt hat es ja gerade wie viel Grad?
1: 7 Grad in Seefeld oder zum Beispiel 17 in Linz oder 19 Grad in Bodersdorf.
0: So, ich habe heute am Weg in die Arbeit, fahre ich über die Autobahn, ist neben mir eine Frau im Cabrio gefahren. Das war vor circa einer Stunde. Also das finde ich schon zapfig.
1: Na, das da ist
0: Naja, was? 17 Grad hat es bei mir angezeigt.
1: Ja, in der Früh, das sind Sommertemperaturen.
0: Ohne Verdeck?
1: Ja.
0: Auf der Autobahn?
1: Naja, vielleicht war die Frau ja gestern schwimmen oder so, dann hat sie noch ein bisschen einen Sonnenbrand, dann hat sie zu Hause gehabt in der Nacht und jetzt braucht es halt die Kühlung von draußen.
0: Okay, gut.
2: Ich weiß, was du meinst. Es ist ein verstörender Blick, wenn man sich denkt, was vor
0: schon?
2: Zwei, drei Wochen
0: ich
2: war.
0: Ich habe die Sitzheizung eingeschalten gehabt.
2: Ja, genau, du bist doch immer durchfroren.
0: Ja,
2: nein,
0: ich bin okay. Immer.
2: Okay, jetzt erzählt jeder, was er heute schon auf der Straße hat liegen sehen. Ich habe einen abgefahrenen Seitenspiegel schon auf der Straße gesehen. Und es war direkt vor dem Auto. Und ich habe Panik gehabt, dass das wirklich von meinem ist. Aber es war Gott sei Dank wie anderer.
1: Ich habe Pferdemist gesehen.
2: Pferdemist,
1: ja.
2: Schon, sehr gut. Naja,
0: wir haben alles abgedeckt.
2: Hätten wir das auf sehr hohem Niveau abgehackt.
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0: Record.
1: Ö3 ist jetzt 25, guten Morgen und wir haben den neuen Ö3 Mikromann heute. Der neue Ö3 Mikromann mit einer Frage, die er aber schon einmal gestellt hat. Nur, die ist so gut, ja, und vielleicht, obwohl man schon mal im Radio gehört hat auf Ö3, fällt man trotzdem wieder drauf rein. Es funktioniert so leicht.
2: Von welchem Tier ist die Sonnenmilch?
3: Die Sonnenmilch ist natürlich krass. Es ist ja irgendwie eine künstliche.
2: Kuh, Ziege, Schaf.
3: Nein, das ist keine Chance bei mir leider.
2: Nichts ist keine Chance.
3: Nein. Das ist natürlich irgendwas Chemisches, das die Haut nicht jetzt da. Nein, also ich bin zwar jetzt 2 Stunden gerade voll am Wasser gewesen und voller Energie, aber ein bisschen auch Schmalz im Hirn habe ich doch nicht.
4: Sehr gut. Da gibt es aber viele, die vielleicht weniger Schmalz im Hirn haben und auf diese gemeine Frage reinfallen. Der neue Ö3 Mikromann in 20 Minuten. Thank you.

0: kleines Musikquiz. Also ist eine Schätzfrage, kann man sich nicht blamieren. Aus welchem Jahr ist dieses Lied Another One Bites the Dust von Queen?
1: Leicht.
0: Ist aus dem Album The Game. Ist leicht, sagst du, und isst eine Kirsche währenddessen. Ja,
1: Kirsche von meiner Nachbarin.
0: Das ist ja ein ziemlicher Boss-Move. Wenn das jetzt nicht stimmt, dann hast du einfach, also, okay, sag mal.
1: 1980.
0: Was hast du gesagt? Er ist leider, ja.
2: Keine Ahnung.
0: Kommt das hin oder ist sie weit weg?
2: Ja, dann sage ich 82. Komm.
0: 82. 1980 ist richtig.
2: Ja.
0: Ist der Kirsche. Ich freue mich für dich.
2: Ja, voll. Super, Gabi.

0: Rian featuring Philips. Gepfeife.
1: Whistle, genau. Salzburg jetzt, Gabi.
0: Schnellste Verkehrsservice Österreichs. Guten Morgen. Westautobahn Richtung Salzburg, kurz nach Thalgau, ist nach einem Unfall nur eine Fahrspur frei.
1: Und eine Grenzwartezeit, oder zwei sogar.
0: Vor Drasenhofen dauert es gerade 20 Minuten länger und bei Klingenbach 10 Minuten Wartezeit jeweils bei der Einreise nach Österreich. Gute und sichere Fahrt und weiter zu Rainer Hans.
2: 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Geld zurück gibt's bald für alle, die in Italien im Stau stehen. Ab Juni müssen die Autobahnbetreiber die Maut teilweise oder ganz ersetzen. Die Hälfte bei 1 bis 2 Stunden Zeitverlust, ab 3 Stunden die ganze Maut. Ausgenommen sind Notbaustellen nach Unwettern und Unfällen. Rückerstattet wird automatisch über eine App, es geht aber auch per Mail oder Telefon. In Pinzgau hat die Polizei jetzt Anzeige gegen den Piloten erstattet, der in den Schirm einer Paragleiterin gekracht ist, und zwar wegen fahrlässiger Körperverletzung. Der Gleitschirm der 44-Jährigen war dabei zerfetzt worden. Sie hat aber mit ihrem Rettungsschirm landen können und sich nur Prellungen und blaue Flecken zugezogen. Und Warnstreiks beginnen heute in der chemischen Industrie, nachdem sich Arbeitgeber und Gewerkschaft auch in Runde 6 der Kollektivvertragsverhandlungen nicht einigen konnten. Am 2. Juni folgt dann Runde 7. Und jetzt zu Sigi Fink.
3: 9 Grad jetzt in Lunz am See und an der Ö3-Wetterstation Bad Neukirchen. 14 Grad in Allensteig und auch in Güssing. Und am wärmsten haben wir es jetzt in der Früh in Wolfseck in Oberösterreich oder auch in Kaltern am Kalterer See bei 19 Grad. Die Temperaturen, die steigen heute auf 26 bis 33 Grad. Es wird wieder zum Teil ziemlich heiß, in 2000 Meter Höhe bis zu 20 Grad und in Südtirol sogar heute bis zu 36 Grad.

0: mit dem Kaffeechi und dem ersten Schluck davon einen wunderschönen guten Morgen. Der Dreiwecker ist hier am Dienstag. Das war Wochenende. Bist du Döpels? Traumhaft schön. Und ja, wir haben auch die wissenschaftliche Bestätigung, dass das wirklich ein außergewöhnlich warmes Pfingstwochenende war.
1: Zum Beispiel in Lienz hatten wir knapp 33 Grad und das hat schon was, weil das ist ein neuer Rekord. 32,7 Grad, so heiß war es hier im Mai noch nie. Was heißt noch nie? Seit Messbeginn, seit 1880. Zum Beispiel hatten wir auch 32 Grad in Derlach im Trautal oder in Innsbruck.
2: Hoffentlich habt ihr alle ordentlich viel Sonnenmilch verwendet. Ah, und seid ihm nicht begegnet.
3: Guten Morgen Österreich, was für ein verlängertes Wochenende für viele von uns. Sonne, soweit das Auge reicht und damit auch Zeit für die erste Einheit mit der Sonnenmilch. Das ist immer wieder bei meiner Lieblingsfrage. Von welchem Tier kommt die Sonnenmilch?
4: Von welchem Tier ist die Sonnenmilch? Vom Kamel wahrscheinlich.
3: Vom Kamel?
4: Keine Ahnung.
3: Von welchem Tier ist die Sonnenmilch?
5: Keine Ahnung.
3: Schafziegemilch, Schafziegekuh.
5: Ziege?
3: Kuh. Am ehesten.
5: Ja.
3: Okay, woher weißt du das?
5: Einfach geschätzt.
3: Einfach geschätzt. Woher bist du?
5: Aus Nürnberg.
3: Okay, also das heißt, in Deutschland ist die Sonnenmilch von den Kühen?
5: Ja, freilich.
3: Von welchem Tier ist die Sonnenmilch?
5: Boah, von der Sonnenblume? Keine Ahnung.
3: Von der Sonnenblume?
5: Boah, jetzt hast du mir einen falschen Fuß erwischt. Von welchem Tier ist die Sonnenmilch? Von der Milchkuh.
3: Okay, gut. Gewusst, geraten, geschätzt?
5: Geraten, nein.
3: Also ich hätte jetzt drei Varianten eigentlich vorgeschlagen als großzügiger Mikromann. Ziege, Schaf oder Kuh?
5: Ziegenmilch, ich glaube, die stinkt ein bisschen. Bleib bei der Kuh.
3: Ist die am plausibelsten, oder?
5: Ja, voll.
3: Von welchem Tier kommt die Sonnenmilch?
2: Von gar keinem.
6: Die Sonnenmilch kommt von keinem Tier.
2: Ja, ja, richtig.
0: Applaus.

0: Ja, wir sehen euch da. Wir sehen euch da stehen, Gabi. Wir sind in Salzburg.
1: Und zwar auf der Westautobahn A1 Richtung Salzburg. Zwischen Thalgau und Wallersee, da gibt es jetzt eine Sperre wegen der Aufräumarbeiten nach einem Unfall. Aktuell 1,5 Kilometer Stau. Ausweichen ist möglich ab der Abfahrt Thalgau über die Hendorfer Straße zur B1. Gute und sichere Fahrt in diesen Dienstag. Es ist 5:43 Uhr.

0: Ich glaube, was wirklich so easy ist, ja, was Olivia Dean da besingt, ist, sich in ihre Musik zu verlieben. Weil das gelingt ihr momentan unglaublich. Großartige Olivia Dean im Mö3-Wecker. Um 11:06.
1: Großartiges Frühstück bei mir, finde ich, war das am Sonntag bei Claudia Stöckel. Lara Wadlau war zu Gast. Olympia-Goldmedaillengewinnerin, Ärztin und hat auch ein Buch geschrieben. Da ging es viel um Ernährung und die richtige Reihenfolge und wie man langsamer altern.
2: Also man hat in der Altersforschung herausgefunden, dass je mehr Blutzuckerspitzen wir haben, desto schneller altern wir. Man kann sich es ein bisschen vorstellen, wie Creme Brûlée entsteht. Das erhitzt man ja, der Zucker kristallisiert und genau das Gleiche passiert aber im Körper, vereinfacht gesagt. Bei 37 Grad Körpertemperatur verkleben wir von innen und rösten von innen. Das heißt, Zuckermoleküle sind klebrig, verstopfen Arterien, Gefäße, sogar im Gehirn. Das führt zu Alzheimer und Demenz. Und da hat man eben herausgefunden, dass das der wichtigste Hebel ist, wie du schon angesprochen hast, um langsamer zu altern. Und man hat herausgefunden, dass durch die richtige Reihenfolge beim Essen kann man dafür sorgen, dass der Blutzuckerspiegel eben weniger schnell nach oben geht. Und da hat man zweiten richtig coolen Trick gefunden, wenn wir einen 10-minütigen Spaziergang nach dem Essen machen, dann können wir den Blutzucker so steuern, dass wir ihn direkt in unsere Muskulatur geben. Das heißt, Zucker geht ja entweder dann ins Bauchfett oder in die Muskulatur. Und wenn wir 10 Minuten spazieren gehen, dann geben wir dem Körper das Signal, hey, unsere Muskulatur braucht Energie, nimm doch gleich den Zucker, den du da gegessen hast, oder die Kohlenhydrate, die zu Zucker dann umgewandelt werden, und benutze ihn für die Muskulatur.
1: Mhm. Also sie sagt auch, du kannst schon mal zum Frühstück eine Zimtschnecke oder irgendwas essen, aber es kommt auf die Reihenfolge drauf an. Also zuerst starten mit Gurke, Paprika, Tomaten, dann Proteine, dann, dass sie genickt bei allem, muss ich sagen. Die Fette und dann zum Schluss erst, wenn überhaupt, was Süßes.
0: Okay.
1: Kann man sich alles nachhören auf der 3 Homepage und auf ORF Sound.
0: Sehr schön, freue ich mich drauf. Genauso wie auf Leberkasten später gibt.

0: Billie Eilish mit Reibigkeit geht gleich weiter mit der neuen J-Lo und David Guetta. Save Me Tonight. Nach den News um 6.
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18: Ö3-Wecker heißt Aufstehen mit der besten Musik. Jetzt kommt gleich Jennifer Lopez mit David Guetta und Green Day im Mix.
0: Es ist 6 Uhr, hier ist Rainer Hunds. Schönen guten Morgen.
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0: Was ist passiert, während Sie geschlafen haben? Die USA haben in der Nacht Stellungen des Iran angegriffen. Einerseits iranische Schiffe, die in der Straße von Hormus Minen legen wollten, wie es heißt. Andererseits hat es Luftangriffe auf Raketenstellungen gegeben. Zur Selbstverteidigung, sagt das US-Militärkommando in der Golfregion. Wer in Italien im Stau steht, bekommt dafür bald Geld zurück. Ab dem 1. Juni müssen die Autobahnbetreiber die Mautgebühr teilweise oder ganz rückerstatten, wenn sie durch Baustellen oder Verkehrsblockaden viel Zeit verlieren. Ö3-Reporter Martin Rauter.
20: Sonne, Strand und Stau. Auf dem Weg in den Süden ist oft viel Geduld gefragt und das wird sich auch mit der neuen Regelung ab Juni wohl kaum ändern. Aber zumindest ist sie vielleicht ein kleiner Trost. Autofahrer können dann die Mautgebühr zurückfordern, wenn sich ihre Fahrt aus gewissen Gründen verzögert, sagt Johann Kupinitz vom ARBE.
21: Die Gründe sind relativ kurz gefasst Baustellenbereiche oder eine Totalblockade der Autobahn.
20: Bei 1 bis 2 Stunden Verspätung gibt es die halbe Maut zurück, ab 3 Stunden die ganze. Kein Anspruch besteht bei Notbaustellen nach einem Unfall oder Unwetter. Die Rückerstattung erfolgt automatisch über eine App. Wer diese nicht hat, kann das Geld per Telefon oder Mail zurückfordern. Einen Haken hat das Ganze dann aber möglicherweise doch. Verbraucherschützer befürchten, dass die Autobahnbetreiber nun die Mauttarife erhöhen könnten und sich die Autofahrer die Rückerstattung damit erst recht wieder selbst zahlen müssen.
0: Chlorgasalarm gestern im Wellnessbereich eines Hotels am Katschberg in Kärnten. Mehrere Gäste sind dann sicherheitshalber ins Spital gebracht worden. Die Ursache für den mutmaßlichen Gasaustritt ist noch nicht klar, berichtete Dreireporter Christian Toplitsch.
1: Gegen 18.30 Uhr klagen gestern plötzlich mehrere Personen im Wellnessbereich des Hotels über Atemwegsreizungen und starken Husten. Zudem ist ein intensiver Chlorgeruch wahrnehmbar. Der betroffene Wellnessbereich wird daraufhin umgehend geräumt. Insgesamt werden in der Folge 12 Hotelgäste zur weiteren medizinischen Abklärung in die Krankenhäuser nach Tamsweg, Spital an der Drau und Villach gebracht. Darüber hinaus wird eine minderjährige Person mit einem Rettungshubschrauber in das Landeskrankenhaus Villach geflogen. Im Einsatz standen 138 Feuerwehrleute von 6 umliegenden Feuerwehren sowie Rettungsdienst und Polizei.
0: Und die EU-Kommission plant eine Rekordstrafe gegen Google. Wie das Handelsblatt berichtet, muss Google mit einer Zahlung im hohen dreistelligen Millionenbereich rechnen. Die Entscheidung soll noch vor der Sommerpause kommen, berichtet aus der Ö3 Wirtschaftsredaktion Volker Obermeier.
2: Die EU-Kommission wirft Google vor, bei der Online-Suche eigene Dienste zu bevorzugen. Damit würde das Unternehmen gegen den sogenannten Digital Markets Act, DMA, verstoßen. Per Gesetz sind Konzerne mit einer starken Marktmacht verpflichtet, mehr Wettbewerb zuzulassen, gerade zugunsten kleinerer Unternehmen. Die EU-Kommission bestätigt derzeit weitere Gespräche mit Google, man werde aber nicht zögern, den nächsten Schritt zu gehen. Nach Angaben des US-Unternehmens ist die Suchfunktion mittlerweile geändert, man setze auf weitere Verhandlungen. Wegen Verstößen gegen den DMA hat die EU-Kommission bereits Strafen gegen Apple und die Facebook-Mutter Meta verhängt, einmal 500 Millionen und einmal 200 Millionen Euro.
0: Und jetzt zu Sigi Fink.
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23: Guten Morgen, noch 19 Grad im Schlafzimmer, schreibt Petra Schneider. Temi aus Slowenien schreibt Sonne bei 15 Grad. Liebe Grüße nach Slowenien, liebe Temi. 20 Grad hat es aktuell in Neudorf bei Landsee. Sommerlich geht es nach dem Pfingstwochenende, nach dem Heißen auch heute weiter. 26 bis 33 Grad bekommen Sie am Nachmittag. Bis zu 20 Grad würden es in 2000 Meter Höhe. Was die Gewittergefahr betrifft, die bleibt auch heute wieder ziemlich gering. Also ihr habt es heute den ganzen Tag über sonnig. Maximal entstehen im Laufe des Tages nur ein paar Quellwölkchen. Also es sind nicht riesige Brummer, die da unterwegs sind. Die werden dann morgen Thema werden, weil morgen, da schwächelt dann ein bisschen dieses Omega-Hoch, dieses Stabile.
0: Aber nur kurz.
23: Nur kurz, ja.
0: Danke dir, Sigi, kurz nach 6 und damit herzlich willkommen. Hier ist der Dreiwecker. Gabi Hiller, Philipp Hanser, Verkehrsservice jetzt, Gabi.
18: Ja, Schneckentempo haben wir jetzt gerade in Salzburg auf der A1 der Westautobahn Richtung Salzburg, nämlich zwischen Thalgau und Wallersee. Wegen der Aufräumarbeiten nach einem Unfall gibt es zwar keine Sperre mehr, aber es ist nur die Überholspur frei, aktuell 1,5 Kilometer Stau.
0: Hier dauert es länger in Oberösterreich.
18: Und zwar auf der B3 der Donaustraße Richtung Linz vor der Donaubrücke Mauthausen eine Viertelstunde plus, genauso wie vor der Baustelle bei Stereck dann weitere 10 Minuten mehr.
0: Wir sind zu Hause in der Steiermark.
18: A9 für eine Autobahn Richtung Linz von Leibniz nach Karlsdorf. Stau im Frühverkehr und plus 20 Minuten.
0: Und die Grenzwartezeiten bei der Einreise nach Österreich.
18: Dasenhofen 40 Minuten und Karawankentunnel eine Viertelstunde. Gute und sichere Fahrt.
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0: Hier ist der Dreiwecker und wir müssen uns gleich entschuldigen. Es gäbe viel zu besprechen, vor allem nach dem Wochenende. Aber die Gabi kann sich jetzt nicht konzentrieren, weil gleich Jayla und David Gedda ist. Und wir brauchen sie auf Betriebstemperatur. Deswegen

0: Einen wunderschönen guten Morgen. Was war da jetzt alles los? Verlängertes Wochenende. Dienstag ist, guten Morgen. Viele Highlights, die werden wir heute im Wecker alle besprechen, neben all den privaten Dingen, die bei euch wahrscheinlich passiert sind. Der Teil einer Karriere jetzt vorbei. David Alaba hat sich verabschiedet von den Real Madrid-Fans.
1: It really means a lot to me. I had unbelievable 5 years with a lot of success. I grew as a man, I grew as a person and as a player as well. So I lived my dream. Thank you for everything.
0: Also als Spieler und als Mensch ist er gewachsen in Madrid. Wahnsinnig viele ehemalige Kollegen haben da auch voll viele nette Worte auf Social Media von ihm verloren.
2: Ja, also selbst wenn einen das irgendwie nicht tangiert oder interessiert, schaut er heute vielleicht einmal vorbei auf der Instagram-Seite von Real Madrid. Ganz, ganz süße Videos.
0: Unser Captain.
2: Ja.
0: Unser Captain Nationalmannschaft.
2: Hey, was ist noch passiert? Gestern am Abend, okay, wow, das war Wahnsinn. Ö3 Austria Top 4, die sind fest in Song Contest Hand. Bangaranga, ja, der Siegersong, ist von 0 auf Platz 1 eingestiegen. Platz 1 auch in Deutschland, Kroatien, Litauen, Israel und Schweden. Und Cosmo, ja, der österreichische Beitrag mit Tanzschein, direkt dahinter Platz 2.
0: Dann machen wir noch einen kurzen Blick nach vorne in diese Woche.
3: Die Glückskinder in der Liebe sind die Fische, die Glückskinder im Job die Zwillinge.
0: Hey!
2: Philipp!
0: Oh, ja, schon, ja.
2: Glück!

0: Über diese Paragleiterin müssen wir auch nochmal reden.
1: Auf jeden Fall, das war Wahnsinn.
0: Hast du das Video gesehen,
1: mhm,
0: wo das Flugzeug reingerauscht ist,
1: ja,
0: und sie kämpft um ihr Überleben?
1: Und sie hat auch ein tolles Posting auf Instagram gemacht.
0: Ja.
1: Hört sie heute alles noch bei uns.

0: Einen wunderschönen guten Morgen, Österreich. 6.20 Uhr. Bei euch ist wahrscheinlich gerade Showdown vorm Quantkasten. Was zieht man halt an? Nicht zu viel, es kriegt ja wieder 33 Grad. Heute auf jeden Fall auch Showdown bei der Eishockey-WM.
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0: Wolfi Eichinger, guten Morgen, es geht ums Viertelfinale.
3: Ja, guten Morgen. Do or die heißt dieses Spiel praktisch und der Gegner ist die USA. Österreich muss, um aus eigener Kraft ins Viertelfinale einzuziehen, gewinnen. Aber für Paul Huber, den Stürmer und seine Kollegen, da wartet der Titelverteidiger bei der WM und der Olympiasieger.
4: Na super.
5: Die müssen gewinnen, die haben eigentlich den Druck und nicht wir. Ja, und auf jeden Fall, also ich glaube, wir müssen einfach von Anfang an unser Spiel durchziehen. Einfach kompakt, aggressiv und aufsässig spielen und dann schaut es, glaube ich, ganz gut aus.
3: Aufsässig sein, frech sein, gut spielen, gewinnen, ganz einfach die Losung, oder?
4: Aber es ist gar kein schlechter Gedanke, natürlich USA deutlich mehr Druck.
3: Ja, sowieso. Das sind NHL-Spieler, bei den Österreichern fehlen ja doch einige. Die haben bis jetzt ganz gut gespielt, jetzt heißt es aber zuschlagen.
4: Schauen, was dabei rauskommt. 16.20 Uhr natürlich auch auf ORF 1 Live.

0: herzlich willkommen. Der Dreiwecker, I'm still standing.
1: So, ich lebe noch. Das ist aber die Hauptsache.
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0: Ö3 ist hier gleich mit dem Verkehrsservice. Ist schon gut, was los.
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0: Halb sieben, Ö3 Verkehrsservice. Ja, es ist ein falscher Montag. Herzlich willkommen im Ö3 Wecker, deswegen auch viel Verkehr, Gabi.
17: Wir starten in Oberösterreich. Eine halbe Stunde plus müsst ihr da einplanen. Am Weg nach Linz auf der A7 zwischen Engerwitzdorf und der Wiener Straße, auf der B3 vor der Donaubrücke Mauthausen und auf der B1 vor Mona Lisa Tunnel.
0: Der Dreiweck ist zu Hause in der Steiermark.
17: A9 Pyrnautobahn von Spielfeld nach Graz, ab Vogau abschnittsweise Stau und eine Dreiviertelstunde Zeitverlust.
0: Burgenland.
17: A6 Nordostautobahn Richtung Wien vor dem Knotenpunkt Neudorf, aktuell 5 Kilometer Stau und ihr verliert da 20 Minuten.
0: Geht dort länger in Wien?
17: S2 und Tangente Richtung Graz von der Hermann-Gebauer Straße bis zum Handelskai ein Plus von 20 Minuten.
0: Eine Grenzwartezeit.
17: Vor Drasenhofen 25 Minuten bei der Einreise nach Österreich. Gute und sichere Fahrt. Und damit gleich weiter zum Rheinau.
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0: Von Selbstverteidigung sprechen die USA nach ihren Angriffen auf Ziele im Iran heute Nacht. Getroffen wurden Raketenstellungen, aber offenbar auch Schiffe, die in der Straße von Hormus Minen legen wollten, so das US-Militärkommando für die Golfregion. Was bedeutet das jetzt für den Friedensprozess? Das besprechen wir in den Ö3-Nachrichten um 7 mit unserem USA-Korrespondenten. Und wir ziehen auch gleich Bilanz über Tutto Gas. Kleiner Spoiler vorab, das Pfingstwochenende in Lignano ist ohne gröbere Zwischenfälle verlaufen. Man hat am Strand auch versucht, Feierantinnen und Feieranten von Familien zu trennen. In 14 Fällen hat es Bußgelder für Österreicher gesetzt, etwa wegen Ruhestörung. Allerdings sind zwei junge Männer bei Stürzen verletzt worden, einer von ihnen schwer. Und in Österreich landen pro Haushalt jeden Monat Lebensmittel im Wert von 100 Euro im Müll. Diese Berechnung kommt jetzt von der Umweltschutzorganisation WWF. Demnach werden in einem Durchschnittshaushalt monatlich 14 Kilo Essen weggeschmissen. Vor allem Obst und Gemüse, Brot und Backwaren, seltener Fisch und Fleisch. Und jetzt zu Sigi Fink.
3: 20 Grad in Bernstein und Brunn am Gebirge oder auch an der Ö3-Wetterstation Rechnitz. 18 hat es in Bludenz und 14 Grad in Kufstein. Ob über dem Grimming, ob über der Frau Hitt bei Innsbruck oder auch über dem Dobratsch, nirgends eine Wolke. Fetzblauer Himmel, Hashtag Fetzblau heute. Fast überall dann über die Mittagszeit, dann beginnt es zu brodeln. Es entstehen vereinzelt schon größere Wolkentürme heute und eventuell von Tirol über das südliche Salzburger Land Kärnten bis in die Steiermark hinein. Auch mal ein gewittriger Schauer, aber 99,5% sage ich mal, der Fläche in Österreich bleibt auch heute wieder trocken.
18: Das rechnen wir alles morgen nach, gell? Bitte, ja. Ob das wirklich 99,5 waren.

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1: 6.39 Uhr, guten Morgen Österreich. Na, Langosch zum Frühstück. Sigi, wie geht's heute?
2: Gut, beim Aufstehen habe ich mir gedacht, ja, man schmeckt's noch.
1: Hast noch immer das Langosch von gestern. Schön, du warst ja am St. Pöltener Volksfest.
2: Ja, war schön. Sonnenuntergang, diese komischen Pappelbollen da, die rumfliegen, also diese Samen, das sind ja keine Bollen. Das hat ausgeschaut, weiß ich nicht, so ein bisschen magisch. Mit dem Riesenrad und auch der Bohnen da, der Maus. Der Maus heißt's.
3: Ja, es war halt dann.
2: Es
3: ist ein Vorhang, dann dazu noch ein Langosch. Es ist jetzt Volkfestzeit, wir sind ja mittendrin. Auch unser Luki vom Wecker-Team.
4: Einen schönen guten Morgen, Österreich. Lukas Grein vom Ö3 Wecker-Team hier. Und bei mir ist jetzt die Nina aus Melk und wir spielen eine flotte Runde. Entweder oder in der Volksfest-Edition. Bist du hyped?
5: Ja. Schon, ja.
4: Zum Dirndl, eher Sneaker oder Ballerinas?
5: Definitiv Sneaker. Ist viel cooler.
4: Ist das nicht ein bisschen ein Verbrechen?
5: Die alte Generation würde ich ja sagen, aber ich finde die neuen, die checken das ja.
4: Blasmusik oder Partyband?
5: Ich bin eine alte Blasmusikerin, deswegen würde ich wahrscheinlich, trotzdem Partyband.
4: Trotzdem Partyband?
5: Ja, man muss einfach ein bisschen aus der Komfortzone rausgehen, würde ich sagen.
4: Autodrom oder Riesenrad?
5: Autodrom.
4: Bist du eine nette Autodromfahrerin oder kraschst du voll rein?
5: Aggressiv auf jeden Fall, ja. Es hat viel mehr.
3: Ja, bis man selber hinten einer reinfährt und das Knacken einen so nach hinten schleudert, dass man nicht einmal mehr weiß, wie man heißt.
1: Es geht ja weiter mit den Volksfesten in Österreich. Zum Beispiel das Fest der Freiwilligen Feuerwehr Feistritz im Rosental jetzt dann am Wochenende. Und wir zwei, Philipp, haben eine besondere Mission.
3: Der Freitag, ja.
1: Diese Woche Freitag senden wir den Ö3-Wecker vom Narzissenfest im Ausseerland.
3: Ganz ehrlich, das ist Jahreshighlight.

0: Das ist jetzt wichtig für euch. In Wien.
1: Ja, gerade reingekommen, der Tunnel Kaisermühlen ist circa eine Viertelstunde gesperrt. A22 Donauuferautobahn Richtung Stockerau. Im Tunnel hat nämlich ein LKW eine Ladebordwand verloren. Also einfach die Dauer abwarten.

0: Ja, das ist sie. Ja, das ist sie wirklich. Ein Supergirl, die Sabrina. Aus Oberösterreich. Das ist sicher das Video und die Geschichte dieses Pfingstwochenendes. Man muss sich das vorstellen. Man ist mit einem Paragleitschirm unterwegs in der Luft. Das Ganze ist bei Zell am See passiert und plötzlich fliegt ein Kleinflugzeug, eine Cessna, in den Schirm von der Oberösterreicherin, eben von der Sabrina, zerfetzt diesen Schirm und ab dann beginnt der Überlebenskampf. Das muss man einfach genau so sagen. Sie filmt das alles, das Video ist komplett viral gegangen, wie man so schön sagt, ist ja auch bei uns auf der Ö3 Homepage. 6 Millionen Views und das war jetzt aus diesem Video, wo sie gerade um ihr Überleben kämpft, eine der ersten Reaktionen von der Sabrina.
1: Ja, das ist Wahnsinn, das kann man sich kaum anschauen eigentlich. Ein ehrliches Euder von der Sabrina. Sie war zum Glück voll da, geistesgegenwärtig, hat den Notschirm geöffnet. Das war einfach ihr Glück und die Kamera war zufällig, hat sie das einfach mitgefilmt. Mhm. Ihre ersten Worte dann nach der Landung.
2: So, ich lebe noch. Das ist aber die Hauptsache.
1: Sie ist zum Glück nur leicht verletzt mit ein paar blauen Flecken. Auch der Pilot des Flugzeugs ist sicher gelandet. Und vor ein paar Stunden hat sie dann noch einmal ein Posting rausgehaut. Also Philipp hat es schon gesagt, Sabrina heißt sie. Tausende Kommentare hat sie unter dem Video bekommen mit Kritik an ihr oder am Piloten. Also da tun wirklich ganz viele glauben, dass sie sind obergescheit und gescheiter als alle anderen. Und sie schreibt dazu, hoffentlich habt ihr nie an einem Unfall Schuld oder Unschuld und müsst dann eure Kommentare dazu lesen.
0: Und zum Schluss, das finde ich auch ganz interessant, wie entspannt die Sabrina auch ist. Das merkt man auch in diesen Momenten des Untergangs im wahrsten Sinn. Sie schreibt nämlich noch zum Schluss, spannender wird es hier auf meinem Kanal nicht mehr. Also kleine Entwarnung für alle, die hoffen, dass es einen weiteren Stunt dieser Art gibt. Bitte nicht.
2: So, ich lebe noch. Das ist aber die Hauptsache.
0: Ja, drei Wecker. In 10 Minuten, 7 Uhr.

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18: Ö30 am Dienstag, gleich 7 Uhr.
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11: Ö3 Wecker, guten Morgen am Dienstag. Nicht verwechseln, heute ist nicht Montag. Pink und Kamrat kommen gleich für euch.
18: Es ist jetzt ganz genau 7 Uhr. Guten Morgen, Rainer.
10: Schönen guten Morgen.
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18: Die USA haben in der Nacht den Iran angegriffen, obwohl ja eigentlich eine Waffenruhe gilt. Ö3-Korrespondent Christoph Kohl in Washington. Was genau war Ziel der Angriffe?
0: Das für den Nahen Osten zuständige Zentralkommando der US-Streitkräfte sagt, dass man Raketenabschussrampen beschossen habe und Schiffe, die versucht hätten, in der Straße von Hormus Minen zu verlegen. Die USA erklären, dass es sich dabei um Selbstverteidigung gehandelt habe, um amerikanische Soldatinnen und Soldaten vor iranischen Angriffen zu schützen.
18: Und Christoph, was bedeutet das jetzt für den Friedensprozess?
0: Es könnte natürlich der Versuch sein, so den Druck auf den Iran in den Verhandlungen zu erhöhen. Nach allem, was wir derzeit wissen, hat es sich ja um recht gezielte, limitierte Angriffe gehandelt. Aber das ohnehin schon kaum vorhandene Vertrauen zwischen den Verhandlern könnte dadurch natürlich noch weiteren Schaden genommen haben.
18: Die ganz extremen Exzesse sind in Lignano heuer ausgeblieben. Bei Tutto Gas haben über Pfingsten aber auch diesmal wieder bis zu 20.000 Party-People aus Österreich ordentlich gefeiert.
15: Dolce Vita vom Feinsten. Immer Gaudi mit den Freunden, sind wir eine ganze Gruppe zu sieben, sind wir Spaß haben, was trinken, einmal was anderes als sonst in der Stadt sein.
20: 19 Leute sind wir. Alle auf dem Ort, befreundet, Geschwister.
21: Da haben wir uns aufgezöltert mit ein bisschen Bier und ein bisschen Alkohol und da trinken wir ein bisschen, sind wir auch die beste Zeit unseres Lebens.
18: Drei-Reporterin Nina Walli, auch wenn es keine gröberen Eskalationen oder Ausschreitungen gegeben hat, haben Polizei und Security dennoch mehrfach eingreifen müssen.
22: Vor allem wegen übermäßigen Alkoholkonsums, aber auch wegen kleinerer Diebstähle, Fälle von Ruhestörung und wegen Schlägereien. Zwei Burschen aus Österreich sind außerdem bei Stürzen von einem Balkon und einer Supermarktrampe schwer verletzt worden. Gegen insgesamt 14 Österreicher sind Bußgelder verhängt worden, unter anderem wegen lauter Musik in der Nacht sowie wegen unzüchtiger Handlungen und Urinierens in der Öffentlichkeit.
18: Und Nina, dass die Lage nicht allzu eskaliert ist, liegt wohl auch an den verschärften Sicherheitsvorkehrungen.
22: Ja, ab Mitternacht war unter anderem der Straßenverkauf von Alkohol verboten. Öffis und Straßen wurden verstärkt überwacht. Polizei und Carabinieri wurden dabei zusätzlich von privaten Sicherheitsdiensten unterstützt. Und aus Österreich waren heuer erstmals 4 statt wie bisher 2 Polizeibeamtinnen in Lignano im Einsatz.
18: In Wien fehlen laut Daten der Stadt zumindest 500 Plätze für Kinder mit Behinderungen. Und auch im verpflichtenden letzten Kindergartenjahr gibt es nicht für alle Kinder die nötige Betreuung. Eine Mutter mit einem Kind mit ADHS hat jetzt die Stadt Wien geklagt, weil es für ihren Sohn nur einen Platz mit 2 Stunden Betreuung pro Tag gegeben hat. Halb so viel, wie dem Kind zusteht. Drei-Reporterin Beate Tomasowitsch.
23: Zunächst scheint alles gut. Alex hat ADHS, aber es gibt für ihn einen Kindergartenplatz, sagt seine Mutter Marianne Herrmann.
24: Wo ich gefragt habe, kann man langsam steigen. Die Pädagogin hat gemeint, er ist nicht so weit dann. Also nur 2 Stunden darf er bleiben und so ist geblieben das ganze Jahr.
23: Alex ist im letzten verpflichteten Kindergartenjahr und hat ein Recht darauf, 4 Stunden pro Tag betreut zu werden. Zahlreiche Gespräche mit dem Kindergarten, dass Alex doch länger bleiben könne, scheitern. Man habe keine Ressourcen, heißt es. Die Familie hat die Stadt Wien mit Unterstützung des Klagsverbands geklagt und sich auf einen Vergleich geeinigt. Die Rechtslage sei klar, sagt Lioba Kasper.
25: Dass eben eine fehlende finanzielle Ausstattung von Bildungseinrichtungen kein Argument ist, um eine Diskriminierung zu rechtfertigen.
23: Es habe jedes Kind das gleiche Recht auf Zugang zu Bildungseinrichtungen.
18: Rapid hat sich mit einem 3:0 Heimsieg über Ried doch noch einen Europacup-Startplatz sichern können. Ö3-Reporter Adi Niederkorn, Grund zum Feiern war es aber keiner.
26: Ja, Platz 5 ist sicher nicht der Anspruch. Noch dazu mit dem teuersten Kader der Vereinsgeschichte. Markus Katzer, Geschäftsführer Sport, muss auch Fehler eingestehen.
27: Dass die Fans unzufrieden, auch ihren Unmut da und dort äußern. Aber was ganz normal ist, wenn man Fünfter wird, das muss man auch sagen. Also so selbstreflektieren muss man sein.
26: Der Weg in die Gruppenphase der Conference League ist aber noch ein weiter. Rapid steigt schon in der 2. Quali-Runde ein.
18: Mit welcher Mannschaft wird da schon wieder umgebaut?
26: Ja, dann auch schaut es jetzt aus, da waren schon Fehlgriffe dabei, was die vielen Neuverpflichtungen betrifft. Söldner raus war auch auf einem Fan-Transparent zu lesen.
27: Wir werden alles dafür tun, dass wir eine Mannschaft zusammenstellen, die konkurrenzfähig ist und die es besser machen kann.
26: Zu befürchten ist aber, dass gerade die Besten wie Boller, Seidel oder Wurmbrand ins Ausland wechseln werden. Die Fehlkäufe wird man so schnell nicht wieder los.
18: Und jetzt zu Sigi Fink.
28: Das Ö3-Wetter. Ein Heatdome hat gestern in London den heißesten Maitag seit Aufzeichnungen gebracht. Der Rekord aus 1922 wurde pulverisiert. 33,5 Grad und das im Mai und das in England. Was ist ein Heatdome? Heiße Luft aus Afrika, hoch über Europa und das hoch, da sinkt die Luft ab, schließt die heiße Luft ein. Rekord gestern auch in Osttirol, in Lienz, 32,7 Grad, so heiß auch hier seit Messbeginn 1880 noch nie. Heute wird es sonnig und heiß bei 26 bis 33 Grad. Punktuell auch mal ein Fuzzi-Gewitter, das entstehen wird von Tirol bis in die Steiermark. 22 Grad hat es jetzt zum Beispiel schon in Eisenstadt.
29: Wie war das gerade mit der heißen Lust?
30: Luft. Habe ich Lust gesagt?
29: Ja, du hast Lust gesagt natürlich.
30: Das ist ein Blödsinn.
29: Die Nachbesprechung des Wochenendes von Sigi Fink,
11: ja,
29: in Bälde, genau. Nach 22 Uhr.
11: Er war ja am Volksfest.
29: Er war ja am Volksfest in St. Pölten, ja, so ist er. So, jetzt Verkehrsservice in Niederösterreich. Da ist gleich bitte Vorsicht, Gabi.
11: Auf der A1 der Westautobahn Richtung Salzburg zwischen Melk und Pöchlern bitte Vorsicht, es liegen hier nämlich große Reifenteile auf der Fahrbahn. Wir bleiben in Niederösterreich, A2 Richtung Wien, kurz nach Leobersdorf. Da ist ein Unfall mit 3 Autos passiert, und zwar auf der Überholspur. Aktuell 5 Kilometer Stau und ihr verliert mindestens 20 Minuten.
18: Wir sind in der Steiermark.
11: A9 von Spielfeld nach Graz, ab Vogau, abschnittsweise Stau und eine Dreiviertelstunde Zeitverlust.
18: Einen wunderschönen guten Morgen, Burgenland.
11: Da dauert es eine Viertelstunde länger auf der A6 Richtung Wien vor dem Knotenbruck Neudorf.
18: Dann in Wien.
11: Ja, da verliert ihr fast eine halbe Stunde auf der S2 und Tangente Richtung Graz von der Hermann-Gebauer Straße bis zum Handelskeh.
18: Naja, viel los in Oberösterreich.
11: Ja, Wahnsinn. Über eine Dreiviertelstunde länger dauert es am Weg nach Linz auf der A7 zwischen Engerwitzdorf und der Wiener Straße. Die Abfahrt zu Föst ist wegen Bauarbeiten noch 2 Wochen gesperrt und viele weichen da natürlich über die Wiener Straße aus. Dann außerdem 30 Minuten Zeitverlust auf der A1 und der A7 von Ansfelden bis zur Wiener Straße, auf der B3 vor der Donaubrücke Matthausen und auf der B1 vor Mona-Lisa-Tunnel.
18: So, wir haben es gleich eine Grenzwartezeit noch.
11: Vor Drasenhofen 25 Minuten plus bei der Einreise nach Österreich. Gute und sichere Fahrt.
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18: Einen wunderschönen guten Morgen.

0: So, das wird jetzt wieder mal wahnsinnig unprofessionell, aber die Gabi ist heute mir fast verhungert tatsächlich. Mhm. Jetzt hast du endlich deinen Weckel bekommen. Danke, Max.
1: Ja.
0: Das ist ein Henker, was du da drüben liegen hast. Da ist ja ein Hamster drin, ein ganzer. Was ist denn das alles?
1: Ein Roggenweckerl mit Butter, Gouda und Essiggurkerl.
0: Aber das ist, boah, das ist ein ganzer Butterblock.
1: Mehr Butter. Butter.
0: Ja, ja, ja.

0: Hat nach 7.
1: Einen wunderschönen guten Morgen hier im Ö3 Wecker. Wir spielen jetzt gleich wieder unser Wecker-Quiz. Es geht um 100 Euro. Die heutige Kandidatin Tanja Silvestri aus Wiener Neustadt.
2: Genau, hallo, guten Morgen.
1: Und ich merke schon, ich bin da raus. Also während der Song noch gelaufen ist, habt ihr zwei euch schon unterhalten über Harry Potter auf der PS5, PlayStation, irgendwas. Na, also.
0: Was warst du, Tanja? Welches Haus?
2: Hufflepuff.
0: Und du hast dir aber was verdient?
2: Ich habe die bis zur Platin-Trophäe gespielt, also ich habe ziemlich viel durchgezockt.
0: Die ersten 20 Spielstunden bei mir, wir sind gleich bei dir, Gabi.
1: Ja, okay, lass kurz, passt, ja.
0: Waren bei mir nur noch Hogsmeade laufen.
2: Ja, ja, das verstehe ich gut.
0: Na komm, Hogsmeade.
1: Noch einmal.
0: Butterbier?
1: Ja, das habe ich sogar mal getrunken. Ich war ja in der Harry Potter-Ausstellung.
0: Okay.
1: Mit meiner Nichte, weil die das unbedingt wollte. Für mich war das der Horror.
0: Liebe Kinder, nehmt Platz auf dem Schoß von der Märchentante Gabi. Ihr werdet euch ganz wohl und kuschelig fühlen. Sie versaut euch alles.
1: Ja, Tanja, du bist Volksschullehrerin.
2: Ja, richtig, genau.
1: Das finde ich cool.
0: Auch da natürlich ein breit gefächertes Allgemeinwissen. Gegen wen willst du das jetzt unter Beweis stellen?
2: Gegen die Gabi.
1: Oh,
0: okay, weil
1: habe ich mich jetzt ins Out geschossen, weil ich Harry Potter nicht mag?
2: Nein, das habe ich eigentlich ganz spontan beschlossen. Also es wäre mir egal gewesen.
0: Okay, das heißt Tanja Hufflepuff, Slytherin Gabi, Fragen kommen, los geht's.
1: Whatever.

0: Avicii im Wecker um 7.18 Uhr, ganz genau, wir spielen eh gleich, aber Sicherheit geht vor, glaube ich.
1: Ja, der Kleinalmtunnel in der Steiermark ist gesperrt. A9 für eine Autobahn Richtung Linz, kurz nach Übelbach. Grund ist ein LKW mit Panne. Es gibt ja bereits Stau. Ausweichen ist für euch möglich über die S35, den Knotenbruck und die S6.
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0: Tanja gegen Gabi, die erste Kategorie lautet Essen und Trinken. Bisschen Naturwissenschaft noch. Wenn ihr die Antwort wisst, Namen rausschreien und dann bitte schnell antworten. Mhm. Maiglöckchen, Herbstzeitlose und Aronstab sind die giftigen Doppelgänger von...
1: Gabi, Bärlauch.
0: Von welchem grünen Blattgemüse, das im Frühjahr als Pesto, Suppe oder zig anderen Zubereitungsarten auf fast jeder Speisekarte steht? Sehr gut.
1: Was? Ich habe schon beim Maiglöckchen habe ich schon gewusst, worum es geht.
0: Wirklich?
1: Mhm. Naja, das ist doch, jetzt ist doch, der, oder weiß nicht, ist überhaupt noch Bärlauchzeit? Das war auf jeden Fall vor kurzem noch. Ja. Das hört man doch überall, aus jeder Pore kommt, Achtung, bitte essen Sie keine Maiglöckchen.
0: Ganz simpel, um es zu erkennen, Bärlauch hat nur ein Blatt pro Stiel, zum Beispiel die Maiglöckchen haben zwei Blätter, genau, aus einem Stiel.
1: Und riechen, der Riechtest.
0: Nicht essen.
1: 1-0. Uiuiui. Ist noch alles drin für dich.
3: Ja.
0: Zweite Kategorie, Allgemeinwissen. Wie beschreibt man einerseits den Teil einer Blüte, der zur Befruchtung dient, und andererseits aber auch ein Gerät zum Aufdrucken eines Siegels?
1: Gabi, Stempel.
3: Verdammt.
0: Ist richtig.
1: Ja. Ja. Ich habe aufgepasst in der Volksschule.
3: Ja. Ja, schade, Marmelade.
0: Aber muss ich sagen, auch wenn jemand gescheit ist, ist das beeindruckend.
1: Aber Tanja, du hast ja die silberne Trophäe beim Harry Potter-Spiel.
3: Die Platin-Trophäe, ja.
1: Entschuldigung.
0: Gibt es sonst noch irgendwen, den du heute hochleben lassen willst, hier mit drei Wecker? Irgendwelche Menschen aus deinem Umfeld, die dir ganz besonders wichtig sind?
3: Ja, ganz besonders eine meiner besten Freundinnen, die Doris, denn die ist auch ein absoluter Harvey-Fan und die hat sich voll für mich gefreut, dass ich gegen euch antreten darf. Und ja, ganz liebe Grüße und viele Bussis.
1: Dankeschön.
0: Sehr gut. Danke vielmals.
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0: 7.25 Uhr am Dienstag, da ist ja ordentlich was passiert an diesem langen Wochenende. Wow, also vielleicht haben das ja viele von euch nicht mitbekommen, weil ihr nur grillen wart und baden. David Alaba.
1: Vorwurf?
0: Nein, ich finde es sehr super. Deswegen gibt es ja uns jetzt, wir gehen es ganz kurz durch. David Alaba verabschiedet sich von Real Madrid.
1: Ja, nach 5 Jahren Real Madrid. Was ich dann immer so besonders finde, ist, wenn dann viele auch über die Person schreiben, über den Menschen, der in der Kabine war, David Alaba. Toni Kroos hat zum Beispiel ein super charmantes Posting rausgehauen. David Alaba verlässt Real Madrid und spricht für ihn, dass er ein guter Typ ist.
0: Was macht er jetzt eigentlich?
1: Weltmeister werden. Das ist jetzt einmal ein kleineres Turnier.
0: Okay. Aber sonst weiß man noch nichts, außer dass man mit Österreich Weltmeister wird. Passt. Noch was vom Wochenende. Das ist ja wirklich blöd gelaufen. Während ein Burgenländer am Katschberg ins Hotel eingecheckt hat, ist sein Auto am Parkplatz ausgebrannt.
1: Kleiner Kabelbrand. Vielleicht wollte er aber nur ablenken. Weil er gewusst hat, dass der Mikroman am Wochenende unterwegs ist. Also ich stecke mal mein Auto in Flammen.
2: Von welchem Tier ist die Sonnenmilch?
3: Die Sonnenmilch ist natürlich krass. Es ist ja irgendwie ein künstlich.
2: Kuh, Ziege, Schaf.
3: Nein, das ist keine Chance bei mir leider.
2: Nichts ist keine Chance.
3: Nein. Das ist natürlich irgendwas Chemisches, das die Haut nicht jetzt da. Nein, also ich bin zwar jetzt 2 Stunden gerade voll am Wasser gewesen und voller Energie, aber ein bisschen auch Schmalz im Hirn habe ich doch noch.
1: Von welchem Tier stammt die Sonnenmilch? Der ältere Mikroman heute.
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1: So in 20 Minuten dann.

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9: So, Ö3 ist hier. Ein bisschen Mai haben wir noch übrig. Jetzt ist kurz nach 8 Verkehrsservice in Niederösterreich. Gabi.
10: Westautobahn Richtung Salzburg im Baustellenbereich kurz nach dem Knoten St. Pölten. Da melden unsere Driver Stau nach einem Unfall.
9: Wien.
10: S2 und Tangente Richtung Graz. Hier ein Plus von 25 Minuten ab der Hermann-Gebauer Straße.
9: Hier dauert es länger in der Steiermark.
10: A9 Richtung Linz, kurz nach Übelbach. Der Kleinalmtunnel ist nur mehr kurz gesperrt. Ein LKW mit Panne fährt nämlich gerade aus dem Tunnel. Bitte also die Sperre abwarten. Und eine Dreiviertelstunde müsst ihr einplanen am Weg nach Graz auf der A9 ab Vogau.
9: Oberösterreich.
10: Ja, extrem stark der Verkehr Richtung Linz auf der 7 ab Engerwitzdorf. Da verliert ihr eine Dreiviertelstunde und 30 Minuten länger dauert es auf der A1 und der A7 vom Knotenheid bis zur Wiener Straße, auf der B3 und der B123 vor der Donaubrücke Mauthausen und auf der B1 vom Mona-Lisa-Tunnel. Gute und sichere Fahrt und damit gleich weiter zu Rainer Hons.
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12: Die SPÖ will die Spritpreisbremse auch im Juni so beibehalten. Das heißt auch die Eingriffe in die Gewinnspannen der Treibstoffkonzerne. Die Krise sei noch nicht vorbei und die Konzerne dürften nicht davon profitieren, so die SPÖ. Diese Eingriffe wollen allerdings ÖVP und Neos nicht. Sie befürchten, dass kleine Tankstellen pleite gehen könnten. Dass es weiterhin eine niedrigere Mineralölsteuer geben wird, gilt hingegen schon jetzt als fix. Auf der Insel Flores in Indonesien ermitteln jetzt die Behörden nach dem tödlichen Absturz zweier Österreicher auf einer Hängebrücke. Denn offenbar waren tragende Holzbalken verrottet, Sicherheitsnetze fast komplett zerstört. Außerdem hat es offenbar weder Warnhinweise noch regelmäßige Inspektionen gegeben. Und Albaniens KI-Ministerin Diella wird jetzt ein Fall für die Gerichte. Eigentlich sollte sie ja sicherstellen, dass öffentliche Aufträge komplett korruptionsfrei vergeben werden. Ermittelt wird jetzt gegen die Betreiber hinter diesem Chatbot wegen organisierter Kriminalität. Sie sollen Aufträge gezielt an befreundete Unternehmen vergeben und andere Firmen eingeschüchtert und bedroht haben. Und jetzt zu Sigi Fink.
13: Wenn ich da von Hall durchs Inntal schaue, die aufgehende Sonne, drumherum ist der Himmel leicht weiß-gelb, ein Zeichen dafür, dass Sahara-Staub wieder mal in der Luft liegt. Viel ist es nicht, aber ein bisschen was. Warm bis heiß wird es heute bei 26 bis 33 Grad. Schon jetzt messen wir 23 Grad im Brunn am Gebirge oder auch an der Ö3-Wetterstation Rechnitz. Wenn es heute auf den Berg geht, in 2000 Meter Höhe, heißt Schwitzen bei bis zu 20 Grad. Dazu viel Sonne. Punktuell entsteht mal ein Gewitterle im Laufe des Nachmittages von den Stubaier Alpen über den Großvenediger und die Dolomiten bis zum Hochschwab.

heute, und zwar jetzt gleich im Drei-Wecker, ein Gemüsestar-Koch, der über Sellerie fast schon mit religiöser Ernsthaftigkeit spricht. Der Lauch übernimmt die Hauptrolle. Gleich nach der hier. 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

0: Also wahrscheinlich ist das bei euch in der Arbeit auch so. Guten Morgen über drei Wecker. Es gibt so Kolleginnen und Kollegen, auf die sind wir einfach neidisch. Ja,
1: weil was brauchst du denn von mir?
0: Na, wie bin ich nicht neidisch? Ich bin neidisch auf Claudia Stöckl. Guten Morgen,
2: schönen
0: weil du
2: guten
0: immer
2: Morgen.
0: Die coolsten Leute
1: die trägst. Coolsten Dates.
0: Wirklich, die hat die coolsten Dates. Und jetzt hast du den, ich liebe ihn, Koch Otto Lengi getroffen.

0: Ja, dank Kari und Martina Hohenlohe. Otto Lengi hat nämlich den GOMIO Ambassador-Titel bekommen und das war ein fantastischer Abend in Wien. Und ich bin gleich als Tischnachbarin neben Jotam Otto Lengi, dem Superstar-Koch, dem Gemüsekoch, übrigens auch einer der erfolgreichsten Kochbuchautoren weltweit gesessen. War ein Erlebnis.
1: Dank ihm schmeckt Gemüse richtig geil, wirklich. Also für alle, die sagen, boah, Gemüse ist immer das Gleiche. Nein, kocht's mal nach seiner Methode. Also
2: ihr influenzt mich gerade. Ich habe den Namen noch nie gehört und ich habe auch noch nie nur Gemüse gekocht. Nein, der steht drin. Aber
0: er macht Kaffeeol sexy.
2: Da bin ich mir ganz sicher, dass er das macht. Ich habe gerade gesehen, 3 Millionen Instagram-Follower. Hast du ihn konkret nach vielleicht, weiß nicht, irgendeinem Frühstückstipp gefragt, was man jetzt umsetzen kann?
0: Ja, natürlich. Also in Sachen Frühstück bin ja ich die Expertin und ich habe ihm ein Omelette-Rezept entlockt.
3: So when I mix a bunch of herbs and cheese. So I make a cheese mix with halloumi and cheddars and some chopped herbs. Normally I use chervil or tarragon and I mix it together with those things and I just roll it in a quite a traditional style because I like to have like a fermented cheese and more like a stretchy cheese.
0: Also, er mischt zu den Eiern Käse und Kräuter. Beim Käse, bitte aufpassen, 2 verschiedene Käsesorten, Halloumi und Cheddar. Da verquicken sich 2 ganz besondere Geschmäcker, sagt er. Und die Kräuter, da vor allem Kerbel und Estragon, alles zusammen mischen in die Pfanne damit und der super tolle Superstar-Koch-Omelette ist fertig.
2: Klingt geschmackig, wobei es tut mir wahnsinnig leid, dass ich dem jungen Mann widersprechen muss, aber ohne Kübelscanner. Omelette, kann er schon wieder heimgehen? Interessiert mich schon nicht.
0: Er hat 7 Millionen Kochbücher in 24 Ländern verkauft, lieber Philipp.
2: Ist mir wurscht. Also, schön,
1: wie viele
2: Kernel
1: hast
2: rein.
1: Du geschrieben, wie viele Kochbücher?
2: Der soll einmal in die Steiermark kommen, der gute Mann. Ja, dann wird er 500 Millionen mehr verkaufen.
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0: Auf mit Depeche Mode, Enjoy the Silence. Hier ist der Ö3-Wecker, Tutto Gas. 2026 ist in the books. Welcome back. Wir kennen eure Gedanken.
1: So, ich lebe noch. Das ist aber die Hauptsache.
0: Also wenn man den Stau auch überstanden hat, war ja gut was los.
2: Ja, da war ordentlich was los, auch heute in der Früh. Vielleicht seid ihr schon am Weg in die Arbeit oder noch zu Hause vom Kasten. Was ziehen wir heute an? Na, nicht zu warm, kriegt ja bis zu 33 Grad. Sonnenbrille brauchen wir auf jeden Fall mit. Und Sonnenmilch wäre nicht schlecht, gell?
0: Ötter Mikromann, Tom Wallek.
3: Guten Morgen Österreich, was für ein verlängertes Wochenende für viele von uns. Sonne, soweit das Auge reicht und damit auch Zeit für die erste Einheit mit der Sonnenmilch. Das ist immer wieder bei meiner Lieblingsfrage. Ja. Von welchem Tier kommt die Sonnenmilch?
1: Von welchem Tier ist die Sonnenmilch? Vom Kamel wahrscheinlich.
3: Vom Kamel?
1: Keine Ahnung.
3: Von welchem Tier ist die Sonnenmilch?
4: Keine Ahnung.
3: Schafziegemilch, Schafziegekuh.
4: Ziege?
3: Kuh. Am ehesten.
4: Ja.
3: Okay, woher weißt du das?
4: Einfach geschätzt.
3: Einfach geschätzt. Woher bist du?
4: Aus Nürnberg.
3: Okay, also das heißt, in Deutschland ist die Sonnenmilch von den Kühen?
4: Ja, freilich.
3: Von welchem Tier ist die Sonnenmilch?
4: Boah, von der Sonnenblume? Keine Ahnung.
3: Von der Sonnenblume?
4: Boah, jetzt hast du mir vorhin schon erwischt. Von welchem Tier ist die Sonnenmilch?
2: Hm.
4: Von der Milchkuh.
3: Okay, gut. Gewusst, geraten, geschätzt.
4: Geraten, nein.
3: Also ich hätte jetzt drei Varianten eigentlich vorgeschlagen als großzügiger Mikromann. Ziege, Schaf oder Kuh?
4: Ziegenmilch, ich glaube, die stinkt ein bisschen. Bleib bei der Kuh.
3: Ist die am plausibelsten, oder?
4: Ja, voll.
3: Von welchem Tier kommt die Sonnenmilch?
2: Von gar keinem.
5: Die Sonnenmilch kommt von keinem Tier.

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11: Einen wunderschönen guten Morgen, hier ist der Ö3 Wecker.
12: Okay, Rainer Hans, es ist 8 Uhr.
11: Guten Morgen. Ja, der Rainer, der kann es wenigstens.
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14: Wir bewegen uns langsam aufs Monatsende zu. Damit stellt sich wieder die Frage, wie es mit der Spritpreisbremse der Regierung weitergeht. Schon Ende April haben sich ÖVP, SPÖ und Neos ja nur mühsam auf eine Teilfortsetzung einigen können. Jetzt dürfte sich das wiederholen. Felix Nowak aus der Ö3 Innenpolitikredaktion. Die Positionen sind unverändert.
15: Ja, die SPÖ fordert eine Fortsetzung von beiden Teilen der Spritpreisbremse, also auch von den umstrittenen Eingriffen in die Gewinnspannen von Treibstoffunternehmen, mit dem Argument, die Krise sei noch nicht vorbei und die Konzerne dürften nicht davon profitieren. ÖVP und Neos wollen diese Maßnahme hingegen auslaufen lassen. Befürchtet wird, dass kleine Tankstellen dadurch pleite gehen könnten, weil sie bei ihrer Preisgestaltung weniger Spielraum hätten.
14: Beim zweiten Teil der Spritpreisbremse geht es ja um eine niedrigere Mineralölsteuer. Felix, da dürfte man sich allerdings einig sein.
15: Das gilt schon jetzt als fix, dass das fortgesetzt wird, mit dem Argument, dass der Staat zusätzliche Einnahmen aus der Mehrwertsteuer zurückgeben muss, um eben auch nicht von der Krise zu profitieren. Allerdings sind beide Teile schon deutlich reduziert worden. Das war der Kompromiss vor einem Monat. Derzeit macht die Steuersenkung nur noch 2 Cent pro Liter aus, die Margeneingriffe 2,5 Cent.
14: Das US-Militär hat trotz Waffenruhe im Süden des Irans Raketenstellungen angegriffen. Außerdem hat es Boote attackiert, die, so heißt es, in der Straße von Hormus Minen verlegen wollten. Iranische Medien sprechen von mehreren Toten. In Washington ist der Drei-Korrespondent Christoph Kohl.
16: Die Angriffe hätten der Selbstverteidigung gedient, erklärt das zuständige US-Zentralkommando im Nahen Osten. Das amerikanische Militär übe sich im Rahmen der aktuellen Waffenruhe in Zurückhaltung. Hier sei es aber darum gegangen, die eigenen Soldatinnen und Soldaten vor Angriffen durch iranische Truppen zu schützen. Weitere Details geben die US-Streitkräfte nicht bekannt, auch nicht, ob es Opfer gibt. Obwohl die Waffenruhe im Irankrieg weitestgehend hält, hat es rund um die Straße von Hormus schon mehrere derartige gegenseitige Angriffe gegeben. Der Iran und die USA arbeiten derzeit nach eigenen Angaben an den letzten Details eines Rahmenabkommens, um den Krieg zu beenden. Wie sich diese Angriffe auf die Verhandlungen auswirken werden, das ist derzeit nicht klar.
14: Geiselnahmen, Fahndungen nach Überfällen, gefährliche Drohungen oder Personenschutz. In besonderen Lagen sind die Spezialkräfte der Polizei gefragt. Weil Polizeidienst wie Spitzensport sein kann, muss auch ständig trainiert werden. Das können Salzburger Cobra-Beamte jetzt auch in Abbruchhäusern machen, berichtet der Ö3-Reporter Peter Obermüller in Halle.
17: Ein Knall, ein Blitz, Rauch und Schreie. Der mutmaßliche Täter ist überwältigt. Zuvor hat der Bewaffnete noch gedroht.
18: Was willst du mein Grundstück?
17: Die Abbruchhäuser in Hallentaxer Grief sind eine willkommene Veränderung im Übungsgeschehen. Cobra-Taktik-Instruktor Lukas S.
19: Jedes Training macht uns besser. Und jedes Objekt, was wir nicht kennen zum Trainieren, ist für uns eine große Hilfe. Weil alles, was unbekannt ist und neu ist, stärkt uns im Einsatz.
17: Die Spezialbeamten sind in bestimmten Lagen die Letzten und die Einzigen, die noch helfen können. Und wie sie einschreiten, das müssen sie ständig trainieren. Hausausstattung oder Einrichtung werden nicht geschont. Das ist aber kein Schaden für Objekt- und Grundeigentümer Salzburg Wohnbau. Geschäftsführer Georg Grund.
20: Der Altbestand kommt weg. Bis zur Neuprojektierung ist Zeit und da kann man das gut nutzen.
17: Und es gibt bereits ein neues Zielobjekt für eine Übung. Ein ehemaliges Bezirksgericht im Flachgau.
14: In Österreich landen pro Haushalt jeden Monat Lebensmittel im Wert von 100 Euro im Müll. Das zeigt jetzt eine neue Berechnung der Umweltschutzorganisation WWF. Ö3-Reporter Sebastian Rosenauer.
21: Demnach werden in einem Durchschnittshaushalt monatlich 14 Kilo Essen weggeschmissen. Vor allem Obst und Gemüse sowie Brot und Backwaren. Seltener Fisch und Fleisch. Insgesamt werden in Österreich jedes Jahr mehr als 1,2 Tonnen Lebensmittel verschwendet. Das treibe auch die Preise nach oben, heißt es vom WWF. Denn auch für die weggeschmissenen Lebensmittel fallen Kosten für Transport, Lagerung und eben die Entsorgung an. Die Umweltschützer von WWF fordern mehr Aufklärung über den Wert von Lebensmitteln und über die Möglichkeiten, Essen zu spenden. Gerade Brot, Obst und Gemüse werden gerne von Hilfsaktionen wie der Team Österreich-Tafel angenommen.
14: Details dazu gibt es auf der Ö3-Homepage ö3.orf.at/teamösterreich. Und Hitzerekord in Großbritannien. In London Heathrow ist gestern die bisher höchste Temperatur in einem Maitag gemessen worden. 33,5 Grad waren es bei der Messstation am Flughafen. Und auch in Frankreich war gestern der heißeste Maitag ever. Für heute werden noch höhere Temperaturen erwartet, bis zu 36 Grad. Heiß geht's auch bei uns heute weiter. Sigi Fink.
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23: Ja, heute werden es 26 bis 33 Grad und auch bei uns hat es gestern einen Hitzerekord gegeben und zwar in Osttirol, in Lienz. 32,7 Grad, so heiß war es hier in einem Mai noch nie seit 1880. Also das kann schon was und auch heute, wie gesagt, bis zu 33 Grad, auch morgen bis zu 33 Grad. Heute scheint für fast alle durchwegs die Sonne bis zum Abend. Es mischen dann ein paar Quellwolken mit, vor allem zwischen Tirol und der Steiermark sind dann punktuell. Gewitterige Schauer möglich. Morgen werden Regenschauer und Gewitter dann in den Alpen und im Süden Österreichs ein bisschen häufiger.
14: So komisch, dass wir jetzt über 33 Grad plötzlich reden. Gefühlt war vor zwei, drei Wochen noch.
23: Genau, warst du kalt.
14: Irgendwie schon, ja. Okay, Verkehrsservice jetzt um kurz nach acht. Gabi, Stau-Hotspot heute Morgen eindeutig der Raum Linz.
12: Ja, nach wie vor eine Dreiviertelstunde Zeitverlust auf der A7 Richtung A1. Da ist die Abfahrt Vöst wegen Bauarbeiten gesperrt. Ist eigentlich eh schon seit Freitag so, aber durchs lange Wochenende war das offenbar nicht so tragisch. Heute schon. Die Abfahrt ist noch für zwei Wochen gesperrt. Viele weichen da über die Abfahrt Wiener Straße aus. Der Stau reicht bis Engerwitzdorf zurück. Übrigens mehr Details zu dieser Baustelle haben wir auf der Ö3 Homepage für euch. Und 30 Minuten länger müsst ihr einplanen auf der A1 und der A7 vom Knoten Haid bis zur Wiener Straße, auf der B3 und der B123 vor der Donaubrücke Mauthausen und auf der B1 vom Mona-Lisa-Tunnel.
14: Wir sind in Niederösterreich.
12: Auch da verliert ihr eine halbe Stunde auf der A1 Richtung Salzburg, kurz nach dem Knoten St. Pölten. Da ist nämlich ein Unfall passiert und nur die Überholspur frei. Dann gleich weiter auf die A2 Richtung Wien zwischen Edlitz und Sebenstein, eine Viertelstunde plus von der Tagesbaustelle und dann ab Baden weitere 15 Minuten mehr.
14: Hier dauert es länger in Wien.
12: S2 und Tangente Richtung Graz von Süßenbrunn bis zum Knoten Prater eine halbe Stunde mehr und es staut daher auch auf der A22 Richtung Tangente.
14: Und noch eine Info für die Steiermark.
12: Auch da verliert ihr eine halbe Stunde am Weg nach Graz und zwar auf der A9 ab Leibnitz. Gute und sichere Fahrt.
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14: Einen wunderschönen guten Morgen.
12: Danke. Okay.

0: Michael Schulte. 5 a.m.
1: Hallo?
2: Herzlich willkommen bei der Hiller Hansa Hotline.
1: Schönen guten Morgen aus Kärnten. Ich habe 3 Studien. Ich mache gerade Baratsch für die nächsten Tage. Und bald geht's in die Arbeit, aber die Woche ist nur kurz. Ich wünsche euch einen schönen Start in die Woche und Baba.
0: Danke, Corinna. Porridge für die nächsten Tage. Du, und nächste Woche ist auch eine kurze Woche, gell? 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
1: Gesundheits- und Krankenpflege studiert die Lena Reumüller aus St. Margarethen. Guten Morgen.
2: Morgen.
0: Servus Lena, hallo.
1: Hat sich jetzt kurz rausgeschlichen aus der Vorlesung. Ist das okay? Ja, sie will ja 100 Euro gewinnen.
0: Achso, aber nicht studieren. Okay, also 100 Euro sind nicht wichtiger. Also kurzer, schneller Erfolg ist wichtiger als das langfristige Lebensziel. Okay, verstehe.
1: Lena, das ist okay, oder?
2: Ja.
1: Passt, na dann legen wir gleich los.
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1: Das Spiel für alle, die Musik lieben. Je schneller du bist, ja, desto mehr Kohle bleibt übrig. Welcher Song ist das?
2: Gott, ich hab keine Ahnung.
0: Wie kann man das helfen?
1: Ja. Sag alles, was dir einfällt.
2: Ich hab überhaupt keine Ahnung, wie das Lied heißt.
0: Also was heißt tanzen auf Englisch?
2: Dance.
1: Jetzt hat es gerade gesungen. Dancing in...
2: Nein, ich habe keine Ahnung.
1: Das tut jetzt weh.
0: Ja, Mim braucht das anschauen. Ich.
2: Kann ich überhaupt nicht sagen.
0: Ein riesiger amerikanischer Künstler, The Boss ist sein Spitzname.
2: Da, keine Ahnung.
1: Das war jetzt die letzte Songsekunde.
0: Gott sei Dank.
1: Ach Gott, herrje.
2: Hier kann man nichts machen.
1: Lena, deine Zeit ist um, dein Geld ist weg. Das war Bruce Springsteen mit Dancing in the Dark.
0: Was nimmst du denn auf so einen schweren Song?
1: Okay. Ich kann da nichts dafür.
0: Immer sind die anderen schuld. Entschuldigung, Lena, das tut mir wahnsinnig. Also ich hätte für dich...
2: Hat mich gefreut.
0: Das ist gut, ich hätte für dich genommen, weiß nicht, Taylor Swift, Shake It Off. Wäre das besser gewesen?
2: Ja.
1: Ach Gott, ja. Naja, das ist halt so ein Riesenhit aus den 80ern. Lena, du bist 19, oder? Du bist 19 Jahre alt.
2: Ja, genau.
1: Gut.
0: Ja, wie kommst
1: Wahrscheinlich deine Eltern hätten das gewusst.
0: Wie kommst du jetzt raus? Sehr super.
2: Ja.
1: Na, jetzt spielen wir mal diesen großartigen Song. Weißt du, der taugt ja vielen. Mhm. Und die Lena soll dich einfach nochmal anmelden, okay? Mhm.
2: Ja, passt.
1: Und dann kommt vielleicht Taylor Swift für dich. Danke dir.
2: Danke.
0: Danke, Lena. Alles Gute. Viel Spaß.
2: Danke. Tschüss. Danke. Tschüss.
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0: Teddy Swims, Mr. Know-It-All. Du hast deine J-Lo, ich habe Teddy Swims. Die ist sofort drinnen. Ja, sehr gute Nummer. 8:22 ist der Dreiweg am Dienstag. Und das ist wirklich eine Orgelgeschichte aus Salzburg vom Wochenende. Ganz genau am Samstag passiert, eine Oberösterreicherin, Sabrina heißt sie, ist da mit ihrem Paragleitschirm unterwegs. Und das Ganze ist im Luftraum von Piesendorf, Pinzgau. Und ein Kleinflugzeug, eine Cessna, fliegt in ihren Schirm rein. Ihr habt das Video vielleicht eh gesehen und zerfetzt komplett diesen Paragleitschirm.
1: So arg.
0: Das Video ist wahrscheinlich uns alle irgendwie in den Algorithmus reingespült worden. Ist ja auch bei uns auf der Homepage und notfalls. Und das, was ihr jetzt hört, ist die erste Reaktion von der Sabrina noch in der Luft, wo der Notfallschirm noch nicht aufgegangen ist. Also da kämpft sie gerade um ihr Leben. Sehr österreichische Reaktion.
1: Das ist so wütend. Ein ehrliches Euda von der Sabrina. Sie, wie gesagt, sie war zum Glück voll da und hat dann den Notschirm betätigt, geöffnet. Ihre ersten Worte nach der Landung waren dann:
2: So, ich lebe noch. Das ist aber die Hauptsache.
1: Sieht man alles in ihrem Instagram-Video. Also zufälligerweise hat das einfach die Kamera alles mitgefilmt, die sie sowieso montiert gehabt hat. Sie ist zum Glück nur leicht verletzt mit ein paar blauen Flecken. Auch der Pilot vom Flugzeug ist sicher gelandet. Und vor ein paar Stunden hat die Sabrina dann noch einmal ein Instagram-Posting rausgehaut. Tausende Kommentare hat sie darunter bekommen mit Kritik an ihr oder am Piloten. Und sie schreibt dazu: Hoffentlich habt ihr nie an einem Unfall Schuld oder Unschuld und müsst dann eure Kommentare dazu lesen. Und ich finde wirklich, ja, da tun alle so obergescheit, waren nicht dabei, kennen sie nicht aus, aber zuerst mal gleich hinhauen.
0: Genau. Soziales Fetzwerk statt Netzwerk.
1: Ja.
0: Wieder mal. Und zum Schluss, und die Sabrina nimmt da selber die Luft raus, das finde ich ganz interessant, sie schreibt: Spannender wird es hier auf diesem Kanal nicht mehr, also kleine Entwarnung an einen weiteren Stunt dieser Art.
2: So, ich lebe noch. Das ist aber die Hauptsache.

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13: Kurz nach 9:30 ist der Dreiwecker. Wunderschönen guten Morgen. Wir starten mit dem Verkehrsservice im Raum Linz, Gabi.
14: Ja, nach wie vor eine halbe Stunde hält sich einfach hartnäckig Zeitverlust auf der A7 Richtung Linz ab Engerwitzdorf. 20 Minuten länger dauert es dann auf der A1 und der A7 von Ansfelden bis zur Wiener Straße, auf der B3 vor der Donaubrücke Mauthausen und auf der B1 vom Mona-Lisa-Tunnel.
13: Steiermark.
14: A9 Richtung Linz ab Leibniz, Stau im Frühverkehr und eine halbe Stunde mehr einplanen und bei Übelbach dann weitere 15 Minuten.
13: Niederösterreich.
14: Da sind wir auch auf der A1 Richtung Salzburg, kurz nach dem Knoten St. Pölten. Nach einem Unfall ist da nämlich nur die Überholspur frei. Aktuell 6 Kilometer Stau und ihr verliert eine halbe Stunde. Und A2 Richtung Wien bei Grimmenstein, da gibt es 4 Kilometer Stau nach einem Unfall und von Siebenstein dann 2 Kilometer Stau vor einer Tagesbaustelle.
13: Und noch zum Abschluss Wien.
14: S2 und Tangente Richtung Graz von Süßenbrunn bis zum Knoten Prater, 35 Minuten mehr einplanen. Und es staut daher auch auf der A22 Richtung Tangente ab der Floridsdorfer Brücke. Gute und sichere Fahrt und gleich weiter zu Rainer Hons.
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13: Geld zurück gibt's für alle, die in Italien etwa vor Baustellen im Stau stehen. Ab Juni müssen die Autobahnbetreiber die Maut teilweise oder ganz ersetzen. Die Hälfte gibt's bei 1 bis 2 Stunden Zeitverlust, ab 3 Stunden die ganze Maut. Ausgenommen sind Notbaustellen nach Unwettern oder Unfällen. Rückerstattet wird automatisch über eine App, es geht aber auch per Mail oder Telefon. Nicht nur die USA haben der Nacht wieder einzelne Stellungen im Iran angegriffen. Israel will jetzt seine Angriffe gegen die mit dem Iran verbündete Hisbollah-Miliz im Libanon verstärken. Premier Netanyahu sagt, wir sind im Krieg gegen die Hisbollah. Dutzende Ziele sind bombardiert worden. Die Hisbollah hat Drohnen auf Militärstellungen in Nordisrael abgefeuert. Und erstmals sind 4% der Österreicherinnen und Österreicher für eine mögliche Stammzellenspende registriert. Die brauchen jährlich etwa 400 Menschen in Österreich. Für ein Zehntel von ihnen werden aber immer noch keine passenden Spender gefunden. Typisieren kann sich jede und jeder zwischen 16 und 45 Jahren. Das geht ganz einfach. Man meldet sich online beim Verein Geben für Leben, bekommt dann ein Set mit Wattestäbchen, macht beiderseits einen Abstrich an der Wange und schickt es dann zurück. Jetzt weiter zu Sigi Fink.
0: 15 Stunden und 20 Minuten Sonne gibt's heute. Die warme Luftmasse aus Spanien und Afrika zusammen mit dem großen Hoch mitten über Europa bringen diese ungewöhnliche Hitze für die zweite Maihälfte schon beachtlich so großflächig in Europa. 25 Grad hat es jetzt am Stephansplatz in Wien schon, 17 in Zeltweg, 15 in Bischofshofen, 26 bis 33 Grad gibt's dann morgen am Nachmittag. Und für all jene, die auf den Regen warten, die gibt's ja auch noch, vor allem auch die Natur, nicht nur die Landwirte und Gärtner. Nur ein paar Schauer und Gewitter gibt es morgen, mehr Regen und Gewitter dann am Sonntag und in Richtung 5. 6. Juni dürfte sich dann die Großwetterlage in Europa umstellen, dann wird es deutlich dynamischer und abwechslungsreicher. Hey!

0: Ah, das lieben wir doch alle. Guten Morgen im Ö3-Wecker. 8.42 Uhr, ein großes weißes Zelt, eine flachgedrückte Wiese, ein Geruchsmix aus Langosch und gebrannten Mandeln. Wunderschönen guten Morgen. Typisches Volksfest-Feeling in Österreich gibt es ja gerade an so vielen Orten. Jetzt geht es gerade wieder richtig los mit den Volksfesten. Dieses Wochenende zum Beispiel beim Feuerwehrfest in Feistritz im Rosenthal in Kärnten oder auch Volksfest in St. Pölten.
1: Du war der Siege, ja, du.
2: Bei 30 Grad, Crazy Maus oder Tagada, alles geht da und Langosch natürlich. Ja.
0: Du riechst heute doch nach Knoblauch.
2: Noch. Jetzt tu nicht so.
1: Wie viel hast du geballert, wie viel du schaffst?
2: Was denn?
0: Langosch.
2: Langosch. Langosch. An, das ist mir zu fettig.
1: Sonst

0: Mehr schafft er da. Okay.
1: Einen schönen guten Morgen aus St. Pölten, Lukas Kein vom Ö3-Wecker-Team da. Jetzt ist wieder Volksfestzeit, deswegen ein paar schnelle Entweder-Oder-Fragen. Bist du Team Lebkuchenherz oder Team Zuckerwatte?
2: Lebkuchenherz.
1: Braucht man sich das überhaupt essen oder landet es dann irgendwo daheim?
2: Es landet meistens daheim, aber so für einen Snack, wenn man nichts anderes daheim hat, ist immer gut zu haben, glaube ich.
1: Lederhose oder Jeans?
3: Jeans. Ich sehe mich nicht in Lederhose.
1: Hast du theoretisch eine?
3: Ja.
1: Wie lange hast du schon immer angehabt?
3: 10 Jahre.
1: Wird dir noch passen?
3: Das will ich nicht herausfinden.
1: Entweder mitsingen oder mitwippen.
2: Beides.
1: Gleichzeitig.
2: Ja.
1: Machen wir kurz einen Test. Wie heißt die Mutter von Niki Lauda?
2: Mama Lauda.
1: Und bist du eher eine, die früher kommt oder erst, wenn es schon läuft?
2: Wenn es rennt.
1: Wie lange bleibst du?
0: Bis aus. Ja. Zusperren tun wir die.
4: Zu Recht. Irgendwer muss ja zusperren.
0: Sneaker, hast du die Augen verdreht? Schaffst gar nicht, gell?
4: Na, oh ja.
0: So, schon?
4: Na, sicher.
0: Okay.
4: Ich habe die Augen verdreht, weil der Sieg ist nur noch knoblauchig.
0: Also, stinkt dann immer. Komm, hau den Kaugummi jetzt mal rein, Herr. Das gibt's ja nicht.

0: Jösses, jetzt haben wir das Wichtigste vergessen fast.
1: Am Freitag, liebe Leute, senden wir den Ö3-Wecker live vom Narzissenfest im Ausseerland. Philipp und ich sind dort, wir freuen uns schon sehr auf euch.
0: Ich mag jetzt mal, ich werde mir da ein neues Dirndl besorgen. Nein, eine neue Tracht besorgen, weil ich will mir das Gleiche an auf den Fotos, das nervt mich. Ich brauche irgendwas Neues.
1: Okay, hast du noch ein bisschen Zeit.
0: Genau, da freuen wir uns auf alle von euch.

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2: Hier war der Ö3-Wecker. Wir hören uns morgen wieder ab 5 Uhr, sind wir da.
3: Ja.
2: Mhm. Ja. Übernimmt jetzt die Anna. Wo ist denn die eigentlich? Schon mal gesehen?
4: Anna.

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9: Ö3 ist hier am Dienstag. Hello! Nach einem wunderschönen Pfingstwochenende geht's jetzt rein in die Arbeit. Und zwar mit Taylor Swift und Bon Jovi. Davor zu Rainer Hans. Es ist 9 Uhr.
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11: Am Tuttogas-Wochenende in Lignano sind zwei Österreicher bei Stürzen schwer verletzt worden. Ein etwa 30-jähriger Mann dürfte von dem Unfall sogar eine Lähmung davongetragen haben. Michael Bordiano von der österreichischen Polizei war übers Wochenende in Italien im Einsatz. Er sagt über den Mann,
12: dass er höchstwahrscheinlich vom Balkon abgestürzt ist und ist dann vorgefunden worden am Boden. Nachdem jetzt natürlich die Rettungskräfte dann auch vor Ort waren, haben sie ihn direkt ins Krankenhaus gebracht.
11: Die Polizei hat einige Male wegen Ruhestörung ausrücken müssen, wegen kleinerer Diebstähle oder um Raufereien zu schlichten. Eine größere hat es noch in der vergangenen Nacht gegeben, sagt Bordiano.
12: Da werden ca. 15 bis 20 Personen beteiligt gewesen sein. Sie haben sie gegenseitig erst beleidigt und dann sind die Aggressionen immer schlimmer geworden und dann haben sie gegenseitig aufeinander eingeschlagen.
11: Auch da dürfte einiges an Alkohol geflossen sein. Einige der Beteiligten haben Brüche erlitten. Jetzt gegen Monatsende geht es wieder um die Frage, ob die Spritpreisbremse verlängert wird. Das war schon im April recht zäh in der Dreierkoalition. Das dürfte jetzt wieder so sein. ÖVP und Neos wollen die Eingriffe in die Gewinnspannen beenden. Die SPÖ will sie beibehalten. Berichtet aus der Ö3 Innenpolitikredaktion Felix Nowak.
13: Die Gewinne großer Treibstoffunternehmen sollen beschränkt bleiben, zumindest wenn es nach SPÖ-Klubobmann Philipp Kucher geht.
14: Dieses Instrument in Österreich funktioniert besser, als einige davor geglaubt haben. Und mitten in der Krise auf ein Kriseninstrument zu verzichten, das kann nicht der richtige Weg sein.
13: Einigen kann sich die Regierung bisher nur auf eine weitere Reduktion der Mineralölsteuer, um zusätzliche Einnahmen aus der Mehrwertsteuer zurückzugeben. ÖVP und Neos sind allerdings gegen weitere Preiseingriffe, um kleine Tankstellen zu schützen, wie Karin Doppelbauer von den Neos sagt.
15: Diese kleinen Tankstellen kaufen teurer ein als die großen namhaften Tankstellen. Und es kann nicht das Ziel sein dieser Bundesregierung, die kleinen Tankstellen aus dem Markt zu drängen.
13: Derzeit liegen die Spritpreise bei weitem nicht mehr auf Rekordniveau, aber immer noch höher als vor Beginn des Irankriegs.
11: In Salzburg hat die Polizei jetzt Anzeige gegen den Piloten erstattet, der am Wochenende in den Schirm einer Paragleiterin geflogen ist, und zwar wegen fahrlässiger Körperverletzung. Der Gleitschirm der 44-Jährigen ist dabei zerfetzt worden. Sie hat aber mit ihrem Rettungsschirm landen können und sich nur Prellungen und blaue Flecken zugezogen. Und bei der Eishockey-WM in der Schweiz gibt es für Österreich heute das Entscheidungsspiel um den Einzug ins Viertelfinale. Der 3-Reporter Wolfgang Eichinger: gegen die USA muss Österreich gewinnen.
16: Ja, und das wird eine extrem schwere Aufgabe. Die USA ist regierender Weltmeister und hat heuer den Olympiasieg geholt. Aber bei den USA fehlen einige NHL-Topstars. Die Ausgangsposition für Stürmer Paul Huber: Österreich kann und darf ins Viertelfinale einziehen. Favorit USA muss.
17: Die müssen gewinnen. Die haben eigentlich den Druck und nicht wir. Einfach kompakt, aggressiv und aufsässig spielen und dann schaut es, glaube ich, ganz gut aus.
16: Ein Sieg auch nach Verlängerung würde Teamchef Roger Bader und seine Mannschaft in das Viertelfinale bringen.
18: Ja, wir glauben an die Chance. Die Mannschaft wird super kämpfen, mit viel Moral spielen. Und dann hoffen wir auch, dass wir das Wettkampfglück uns mit dieser Art auch verdienen.
16: Auch Deutschland und Lettland haben noch die Chance, unter die letzten 8 Mannschaften aufzusteigen. Spielbeginn bei Österreich gegen die USA in Zürich ist 16.20 Uhr live zu sehen in ORF1.
11: Und jetzt zu Sigi Fink.
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9: Wir steigen und steigen. 26 Grad jetzt schon an der Ö3-Wetterstation Rechnitz oder am Stephansplatz in Wien. 24 in Deutschlandsberg und auch an der Ö3-Wetterstation Bad Neukirchen im Mühlviertel. Der Himmel im Moment ist noch überall fettblau. Keine einzige Wolke, viel Sonnenschein. Die Luft immer noch ein bisschen diesig durch den Sahara-Staub. Aber im Laufe des Nachmittages entstehen dann doch ein paar größere Haufen Wolken und ganz, ganz vereinzelt. Also wirklich nur die wenigsten, fast ganz, eigentlich gar keine Würze. Treffen heute. Gewittriger Regenschauer ist möglich, etwa zwischen Tirol und der Steiermark. Morgen werden dann die Regenschauer und Gewitter ein bisschen häufiger und wahrscheinlicher, vor allem in den Alpen und im Süden Österreichs. Ö3 mit dem schnellsten Verkehrsservice Österreichs und da ist wirklich noch einiges los, Michi Matzke.
19: Aber in Niederösterreich sind die Unfallstellen jetzt geräumt, sowohl auf der A1 Westautobahn Richtung Salzburg, kurz nach dem Knoten St. Pölten, als auch auf der A2 Südautobahn Richtung Wien bei Grimmenstein. Die Staus lösen sich langsam auf. Einiges los auch noch in Wien, vor allem von Norden kommend auf der S2 und A23 Richtung Graz. Stau ab Süßenbrunn bis zum Knoten Prater dauert 50 Minuten länger. Stau auch auf der A22 Richtung Tangente und auf den Ausweichstrecken über Nordbrücke und Reichsbrücke. Im Raum Linz ein Plus von 20 Minuten auf der A7 ab Gallerkirchen und auf der B3 vor der Donaubrücke Mauthausen. Und Steiermark A9 Richtung Linz ab Leibnitz dauert es 20 Minuten länger und bei Übelbach weitere 15 Minuten.
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9: Ich weiß ja wirklich nicht, was am schönsten war. Die Käsekreiner am Grill am Wochenende? Der große Apfelsaft gespritzt nach der Radeltour oder einfach das Wetter. Und das bleibt ja auch so, Sigi.
20: Ja, ach, das bleibt.
9: Anna Kratke hier und wir starten rein mit einer halben Stunde Musik nonstop.

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17: Jetzt zum schnellsten Verkehrsservice Österreichs. Ö3 ist hier. Ein Unfall vor kurzem passiert in Niederösterreich. Michi Matzke.
18: Südlich von Wien auf der S1 Richtung Vösendorf im Tunnel Hennersdorf ist nur eine Fahrspur frei. Der Stau reicht bereits bis vor Leopoldsdorf zurück. Dann A2 Südautobahn Richtung Wien zwischen Editz und Sebenstein 20 Minuten plus vor einer Tagesbaustelle. Auch noch einiges los in Wien auf der S2 und A23 Richtung Graz. Da dauert es fast 50 Minuten länger von Süßenbrunn bis zum Knotenbrunn. Oberösterreich, ein Plus von 20 Minuten auf der B3 vor der Donaubrücke Mauthausen Richtung Linz. Steiermark A9 von Spielfeld nach Graz ab Lebring 20 Minuten mehr. Außerdem Blockabfertigung vor dem Plaputschtunnel und vor den Gradkorntunneln. Und Salzburg A10 Richtung Villach beim Knoten Pongau vor dem Reittunnelstau und 20 Minuten plus vor einer Tagesbaustelle.
17: Viel Geduld, aber vor allem sichere Fahrt.
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drei bei der Arbeit mit mir, Anna Kratky, hallo. Und ich habe jetzt gleich einen Song für euch mit dabei, wo ihr vielleicht sofort sagt, kenne ich. Und beim Sänger aber dann vielleicht ein bisschen überlegen müsst, beziehungsweise auch gar keine Ahnung habt. Fergal Sharkey heißt der Mann. Ja, und Fergal Sharkey war so das perfekte Beispiel eines One-Hit-Wonders der 80er. A Good Heart habe ich jetzt für euch mit dabei. Heute ist er übrigens nicht mehr in der Musikindustrie tätig, kämpft also nicht mehr um Chartplatzierungen, sondern um saubere Flüsse. Er ist nämlich jetzt Umweltaktivist. 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

0: Ö3 ist hier mit dem schnellsten Verkehrsservice Österreichs und wir haben Tunnelsperren in Salzburg.
1: Auf der A10 der Tauenautobahn Richtung Villach nach Flacherwinkel ist der Tauentunnel gesperrt. Im Tunnel steht ein defekter LKW. Ausweichen geht nur großräumig für PKW über die B99 und den Radstädter Tauen. Und in der Gegenrichtung, also Richtung Salzburg, wird vor der Einhausung eben angehalten. Da hat ein LKW die Höhenkontrolle ausgelöst.
0: Und das gesamte Verkehrsupdate gibt's dann in 10 Minuten.

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11: Ö3 ist hier. Schön, dass wir euch heute wieder durch diesen Arbeitstag begleiten dürfen. Schon ewig nicht mehr gehört. Mr. Big mit Wild World und Ed Sheeran sind gleich mit dabei. Davor zu Rainer Hans. Es ist 10 Uhr.
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13: Heuer hat es wieder mehr Tote im Pfingstreiseverkehr gegeben. Klaus Geißelbauer aus der Ö3 Verkehrsredaktion mit einer Bilanz.
14: 4 Personen haben am Pfingstwochenende ihr Leben auf Österreichs Straßen verloren. Alle 4 tödlichen Unfälle sind am Samstag passiert. 3 davon in Niederösterreich, einer in Wien, wo ein 3-jähriger Bub mit Tretroller auf einem Gehsteig von einem aus einer Garage kommenden Pkw-Lenker übersehen wurde. Damit ist die Zahl doppelt so hoch wie im letzten Jahr. Im Jahr 1979, das war das bisher schlimmste Jahr seit Beginn der Aufzeichnungen, sind am Pfingstwochenende 45 Menschen bei Verkehrsunfällen getötet worden.
13: Russland droht mit neuen Angriffen auf Kiew und hat die EU aufgefordert, Diplomatinnen und Diplomaten aus der ukrainischen Hauptstadt abzuziehen. Die EU-Vertretung will sich aber nicht einschüchtern lassen, man werde in Kiew bleiben, heißt es. Explosionsgefahr gebannt. In Kalifornien kann die Feuerwehr vorsichtige Entwarnung geben. Der Druck in dem beschädigten Chemietank in Garden Grove ist gesunken, ebenso die Temperatur. Vorsichtshalber dürfen die rund 50.000 Evakuierten aber noch nicht nach Hause zurück. Und Ferrari hat jetzt sein erstes vollelektrisches Auto vorgestellt. Das Modell Luce hat 4 Elektromotoren mit einer Gesamtleistung von 1000 PS. Es schafft 310 km/h bei einer Reichweite von gut 500 Kilometern. Kostenpunkt 550.000 Euro. Ende des Jahres soll die Auslieferung starten. Dabei haben andere Luxusanbieter wie Porsche und Lamborghini ihre E-Autopläne wegen schwacher Nachfrage zurückgeschraubt. Und jetzt weiter zu Sigi Fink.
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16: Ja, heiß wird's heute. 28 Grad messen wir jetzt schon in Bad Gleichenberg, 27 in Berndorf, Hartberg und in Lutzmannsburg. Und da geht's heute noch rauf auf bis zu 33 an der Grenze zu Südtirol. Etwa im Lienzer Becken können's bis zu 34 Grad werden. Also sehr heiß. Die Gewittergefahr, die ist heute eher gering. Was heißt eher? Naja, punktuelle Dinger sind schon möglich. Im Laufe des Nachmittages brodelt's dann ein bisschen. Und da sind dann so von Tirol über Kärnten, das südliche Salzburger Land bis in die Obersteiermark hinein punktuell Regenschauer und Gewitter möglich. Es wird aber kaum Wind treffen heute.
11: Ö3 mit dem schnellsten Verkehrsservice Österreichs und wir starten wieder in Niederösterreich. Michi Matzke.
17: Auf der S1 Richtung Vösendorf ab dem Knoten schwächer 20 Minuten mehr Fahrzeit nach einem Unfall im Tunnel Hennersdorf. Dann A2 Richtung Wien zwischen Editz und Sebenstein, da dauert es eine Viertelstunde länger vor einer Tagesbaustelle. Ein Unfall auf der B20 zwischen Dreisen und Lilienfeld, der Verkehr wird wechselweise vorbeigeleitet. Sehr viel los noch im Raum Wien, vor allem von Norden kommend, ab der S2 ab Süßenbrunn Region bis zu 50 Minuten plus bis zur Tangente, bis zum Knoten Prater. Im Raum Graz von Süden kommend noch sehr viel Verkehr auf der A9 ab Wildonen plus von 15 Minuten Blockabfertigungen vor dem Plabutsch und Schadnerkogeltunnel. Oberösterreich B3 vor der Donaubrücke Mauthausen Richtung Linz 20 Minuten mehr. Und Salzburg A10 Richtung Villach zwischen Knotenbronger und dem Reittunnel Stau und eine Viertelstunde mehr vor einer Tagesbaustelle. Die Sperre im Tauerntunnel ist hingegen aufgehoben. Der defekte LKW konnte weiterfahren.
11: Anna Gradke hier, hallo. Und bei manchen Songs merkt man sofort beim Intro, dass es ein guter ist. Ja, genauso wie bei diesem hier. Das ist nämlich ein richtig guter. Die neue von Alex Warren hier bei uns auf E3.

So ein guter Song, oder? Mr. Big hier bei uns auf Ö3 hat auch schon einige Jährchen am Buckel. Aus dem Jahr 1993. Und trotzdem, manche Songs altern einfach nicht, oder? Die bleiben einfach hängen, weil es vielleicht uns erinnern an die erste große Liebe oder den ersten großen Trennungsschmerz oder einfach nur eine endlose, lange Autofahrt mit der besten Freundin. Ja. Die Sheila übernimmt ja ab 12 das Studio und bei ihr, beziehungsweise besser gesagt bei Song Deines Lebens, könnt ihr euch genau diese Lieder wünschen. Mit eurer ganz, ganz persönlichen Geschichte dahinter, die wollen wir wissen. Also, ihr könnt jetzt schon mal anrufen oder eine Sprachnachricht schicken für die Sendung 0800 600 600. Und bei uns geht's weiter mit Loy, Red Eyes.

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13: Ö3 ist hier mit dem schnellsten Verkehrsservice Österreichs mit Michi Matzke. Ein LKW hat eine Panne und zwar am Großen Deutschen Eck.
16: Das betrifft die Autobahn A8 Richtung München zwischen Bad Reichenhall und Anger. 20 Minuten Zeitverlust. Steiermark, A9-Bürnautobahn Richtung Linz, ab Wildon bis Graz dauert es immer noch eine Viertelstunde länger. Es gibt Blockabfertigung vom Blattbutsch-Tunnel und auch vom Schartner-Kogeltunnel. Niederösterreich, B20, Mariazellerstraße zwischen Dreisen und Lilienfeld. Da wird an einer Unfallstelle gearbeitet, der Verkehr wechselweise vorbeigeleitet. S1 Richtung Vösendorf, ab dem Knoten Schwechat, 20 Minuten plus vor einer Unfallstelle im Tunnel Hennersdorf. Und Wien S2 und A23 Richtung Graz, ab Süßenbrunn bis zum Knoten Prater, eine halbe Stunde plus.
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2: Ja, hallihallo, willkommen zurück in der Arbeit. Verlängertes Wochenende war fein, oder? Ach, und das Wetter, richtig cool. Und heute vielleicht das erste Mal im kurzen Leiberl und mit den offenen Schuhen in der Arbeit. Ist bei mir zumindest so. Also ich habe heute das allererste Mal meine Flipflops ausgepackt. Ja, Flipflops, die kann man jetzt auch in der Arbeit tragen. Sind jetzt wieder sehr, sehr angesagt und modern. Und was soll ich sagen? Es ist einfach ein anderes Lebensgefühl, oder? Fein, fein, fein ist das. Also genießt das Wetter, vielleicht geht sich ja ein ganz geschwindes Cappuccino aus in der Sonne mit der Lieblingskollegin und dann geht's aber gleich wieder weiter. Ran an die Arbeit. Natürlich. Um 10.43 Uhr am Dienstag.

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15: Ö3 ist hier, hallo. Und genauso sonnig wie das Wetter heute ist, ist auch unsere Playlist. Lady Gaga habe ich mit dabei und ein richtig gute Laune-Lied. Ein Blue Dabba Dee Dabba Dai. Davor aber zu Christian Huber. Es ist 11 Uhr.
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17: Warnstreik jetzt in Österreichs chemische Industrie. Die 50.000 Beschäftigten fordern mehr Geld, berichtet Reporter Volk Obermeier.
18: Die Warnstreiks dauern bis kommenden Montag an unterschiedlichen Standorten und jeweils 2 Stunden lang. Die Gewerkschaft will sich auf Betriebe in Oberösterreich und Wien konzentrieren. Die Arbeitnehmer fordern ein Lohnplus von 3,5%, etwas mehr als den Inflationsausgleich. Die Arbeitgeber wollen eine Nullrunde und bieten 250 Euro Einmalzahlung. Begründung: internationale Wettbewerbsfähigkeit. Die KV-Verhandlungen für die etwa 50.000 Beschäftigten der chemischen Industrie gehen nächste Woche weiter.
17: Stellenabbau jetzt bei SOS Kinderdorf Österreich. An den Standorten Innsbruck, Wien und Graz verlieren 28 Beschäftigte in der Verwaltung ihre Jobs. Die Herausgeberin des umstrittenen Online-Boulevardmediums Express, Eva Schütz, will an die ORF-Spitze. Die 52-jährige Wienerin hat heute ihre Kandidatur für die ORF-Generaldirektion angekündigt. Von mindestens 12 Toten sprechen Einsatzkräfte im Libanon nach 9 israelischen Angriffen. Israels Premier Benjamin Netanyahu hat angekündigt, die Angriffe gegen die pro-iranische Hisbollah-Miliz zu verstärken. Und 7 Goldsucher sitzen in einer überfluteten Höhle in Laos in Südostasien fest. Spezialteams aus dem Nachbarland Thailand sind mittlerweile eingetroffen, um die Rettungsmission zu unterstützen. Jetzt zu Carmen Schüssling.
19: Ja.
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15: Ja, die Sonne scheint vom blauen Himmel, selbst Quellwolken muss man derzeit mit der Lupe suchen. Mhm. Und die Temperaturen zeigen nur in eine Richtung, nämlich steil nach oben. Es hat schon 28 Grad in Berndorf und Bad Gleichenberg und es werden heute noch bis zu 33, vereinzelt sogar 34 Grad. Wir sind also mittendrin in einer Mai-Hitzewelle. In Lienz wird das heute schon der vierte Tag mit mehr als 30 Grad am Stück. Das hat es noch nie gegeben, seit hier gemessen wird. Und auch in St. André im Labantal werden wir im Lauf dieser Woche noch einen neuen Rekord an 30 Grad Tagen im Mai erreichen. Ja, wir lieben das warme Wetter, auch hier bei uns im Studio. Gell? Wo es 38 Grad hat gefühlt, weil du die Heizung aufgedreht hast. Ö3 mit dem schnellsten Verkehrsservice Österreichs. Seit der Früh gibt es schon ganz, ganz starken Verkehr im Norden von Wien. Michi Matzke.
1: Das betrifft die S2 und die A23, die Südosttangente Richtung Graz, von der Angerer Straße bis zum Roten Prater, durchgehend Schritttempo. Da braucht ihr rund 40 Minuten länger. Da sind auch nach dem Feiertag ganz besonders viele Lkw unterwegs. In Tirol ein Plus von 15 Minuten auf der Lofer Straße, der B178 von Kirchdorf nach St. Johann. Und großes deutsches Eck, A8 Richtung München zwischen Bad Reichenhall und Anger. Da hat der defekte Lkw die Fahrbahn verlassen. Der Stau löst sich aber nur langsam auf.
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15: Das sind immer so die Bürokämpfe, die man führt, oder? Ja. So der Klassiker. Zu meiner Verteidigung, ich habe das Studio übernommen vom Ö3 Wecker und es hatte 19 Grad, weil die so runtergedreht haben. Die hat noch dicke Pullover an, ich habe es gesehen. Ja, in der Früh ist halt auch noch ein bisschen kälter. So, jetzt aber eine Stunde noch bis zur Mittagspause. Und wir haben eine halbe Stunde Musik nonstop mit J-Lo und David Guetta.

Lady Gaga, die fahrt schon ordentlich. So, jetzt mal was zum Kaffee genießen. Das Skript hier bei uns auf W3 mit Hall of Fame.

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19: Ö3 ist hier mit dem schnellsten Verkehrsservice Österreichs und Michi Matzke. Am großen deutschen Eck ist wieder ein LKW mit Panne stehen geblieben.
20: Das betrifft die Autobahn A8 in Fahrtrichtung München. Deswegen 8 Kilometer Stau zwischen Bad Reichenhall und Anger. Zeitverlust 40 Minuten. Salzburger Zehntaler Autobahn Richtung Villach zwischen Knoten Pongau und dem Reittunnel. Stau über 10 Minuten mehr Fahrzeit vor einer Tagesbaustelle. Und Wien S223 Richtung Graz. Da gibt es immer noch Stau von der Angerer Straße bis zum Knoten Prater. Über eine halbe Stunde mehr Fahrzeit wegen Überlastung.
19: Kommt gut an euer Ziel.
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0: schönen Dienstagvormittag bzw. Mittag. Anna Kratke hier, hallo.
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0: Und bei Harry Styles heißt gerade Halbzeit in Amsterdam. Der ist ja gerade auf großer Tour und spielt einfach 10 Konzerte in Amsterdam. Ja, ich habe mir am Anfang auch gedacht, ich habe mich verlesen, weil das ist ja schon eher unüblich. 10 Konzerte einfach am gleichen Standort. Warum? Weil er seiner Crew das ständige Auf- und Abbauen ersparen will und weil er da so ein neues Bühnenkonzept hat und das wollte er unbedingt umsetzen. Ja, das ist allerdings nach hinten losgegangen. Weil die Bühne, die ist so hoch, dass die Leute in der ersten Reihe einfach gar nichts sehen und quasi auf eine schwarze Wand schauen. Da hagelt es gerade ordentlich viel Kritik für diesen lieben Harry Styles. Aber eventuell wird da noch was angepasst, das hat zumindest jetzt einmal das Team gesagt.

0: Wenn es wirklich wichtig ist, dann seid ihr bei uns auf Ö3 natürlich sofort informiert. Eine Autobahnsperre in Niederösterreich, Michi Matzke.
1: Die A4 Richtung Wien ist gesperrt beim Flughafen Schwechat. Grund ein Auffahrunfall mit 3 Lkw. Der Notarzthubschrauber ist gelandet und es liegen hunderte Getränkedosen auf der Fahrbahn. Bereits 2 Kilometer Stau, Tendenz steigend. Die Sperre wird mindestens 1 Stunde dauern. Unser Tipp, bitte bei Fischermann zur B9 abfahren.
0: Das gesamte Verkehrsupdate gibt's dann in 7 Minuten um 12 Uhr.

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17: Hier ist der 3, es ist gleich 12.
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17: Hier ist der 30. Dienstagmittag, los geht's mit dem Hitstorm und der steht für die beste Musik. Wir feiern heute Lenny Kravitz, es wird Bangaranga und gleich gibt's was Neues für eure Sommerplaylist. Es ist 12 Uhr, hier ist Christian Huber.
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21: Österreichs Gletschern geht es nach dem Winter nicht gut. Es liegt deutlich weniger Schnee als im langjährigen Mittel, zeigt der jüngste Bericht der Gletscherforscherin Andrea Fischer.
22: Auf Österreichs Gletschern ist Anfang Mai rund ein Drittel weniger Schnee gelegen als im Durchschnitt. Und das hat Folgen, denn sobald der Schnee weg ist, verlieren die Gletscher 10 cm Eis pro Tag. Viele kleine Gletscher stehen daher bereits auf der Kippe, erklärt Andrea Fischer von der Österreichischen Akademie der Wissenschaften.
23: Wir müssen damit rechnen, dass heuer einige Gletscher verschwinden. Es gibt einige Kandidaten, die schon sehr klein geworden sind. Und mit den zu erwartenden Dickenänderungen heuer im Sommer ist zu erwarten, dass wir wieder einige Totalverluste sehen.
22: Problematisch sei das auch, weil Gletscher natürliche Wasserspeicher sind. Ihr Schmelzwasser fließt in Flüsse und Seen und es hebt auch den Grundwasserspiegel in der Nähe der Gletscher. Fallen diese natürlichen Wasserspeicher weg, hat das Folgen für Trinkwasser, Landwirtschaft und Energieproduktion.
21: Ötreporter Raphael Krapschat berichtet. Morgen beginnt am Landesgericht Klagenfurt der Prozess um den Terrorangriff von Villach. Es geht um Mord und versuchten Mord. Angeklagt ist ein 24-jähriger Syrer. Er soll vergangenes Jahr am 15. Februar in der Villacher Innenstadt mit einem Messer einen Jugendlichen getötet und 5 Menschen schwer verletzt haben. In Kärnten Ö3-Reporterin Romy Sigurd-Klipstädter.
0: Ein 14 Jahre alter Schüler stirbt, 5 weitere Menschen werden schwer verletzt. Kurz danach wird der Attentäter verhaftet. Er gilt als extrem gefährlich. Zur Tat äußert er sich nicht, sagt sein Verfahrenshilfeverteidiger Philipp Czernitz.
1: Er spricht mit mir nicht viel. Er hat bei der polizeilichen Einvernahme Angaben gemacht, die eben eine geständige Verantwortung ergeben haben. Aber mit mir selbst sind die Antworten eher auf Ja und Nein beschränkt.
0: Beim Prozess wird der Angeklagte hinter einer Glaswand sitzen. Kameras, Handys und auch Laptops sind im Verhandlungssaal verboten. Der Prozess ist für 2 Tage anberaumt. Der Strafrahmen beträgt 10 bis 20 Jahre Haft oder lebenslänglich.
21: Es gibt in Österreich immer mehr psychisch kranke Menschen, die straffällig werden. Die Zahl hat sich seit 2001 mehr als verdreifacht. Heute sind knapp 1700 Menschen in entsprechenden Einrichtungen und Fachleute fordern jetzt dringend Reformen. Für Ö3, Gabi Konrad.
2: Die Einrichtungen für psychisch kranke Straftäter sind voll. Die Zahl der Insassen hat sich seit 2001 mehr als verdreifacht. Es gibt mehr psychisch Kranke unter uns, sagt die erfahrene Psychiaterin Jutta Leth. Das liege an Drogenkonsum, chronischem Stress, aber auch an Flucht und Migration.
4: Syrien hat ein relativ hohes Level für arabische Länder an psychiatrischen Kliniken gehabt und die sind einfach geöffnet worden und viele haben sich einfach mit diesem ganzen Trost, der geflohen ist, auf den Weg gemacht.
2: Und nach Reformen in der Psychiatrie würde niemand mehr gegen seinen Willen therapiert, außer bei akuter Gefahr, aber dann nur für kurze Zeit.
4: Das sehe ich als eines der Hauptprobleme, dass wir die schwerst psychiatrisch Kranken eigentlich nicht ausreichend lange behandeln können und sie so lange unterbehandelt lassen, bis irgendwann einmal ein Delikt passiert.
2: Zwangsbehandlungen seien natürlich keine Option, aber neue Ideen und Konzepte dringend gefragt.
21: Israel verstärkt jetzt die Angriffe auf den Libanon gegen die pro-iranische Miliz Hisbollah. Ö3-Korrespondent David Kriegleder in Israel. Warum gerade jetzt?
24: Es sind zuletzt mehrere israelische Soldaten, die im Südlibanon operieren, durch Drohnenangriffe der Hisbollah getötet worden. Und das erzeugt natürlich politischen Druck auf Israels Regierung, besonders im heurigen Wahljahr. Ebenso der andauernde Beschuss israelischer Grenzdörfer durch die vom Iran unterstützte Terrormiliz. Zudem dürfte die israelische Führung die Befürchtung haben, dass sich ihr Zeitfenster für größere Schläge gegen die Hisbollah schließt, sollte ein Abkommen zwischen den USA und dem Iran wirklich einen echten Waffenstillstand im Libanon vorschreiben. Bis jetzt hat er ja de facto im Südlibanon nicht gegolten.
21: Die Libanon-Front ist auch Teil der Verhandlungen zwischen den USA und dem Iran. Und David, Israel befürchtet offenbar nicht ausreichend eingebunden zu sein.
24: Ja, so ist es. Es herrscht hier das Gefühl, dass Israel als Partner der USA diesen Krieg gegen das Mullah-Regime begonnen hat, aber dass man jetzt auf die Seitenlinie verbannt wurde und von den Gesprächen ausgeschlossen ist. Und dementsprechend sind israelische Medien seit Tagen in Alarmstimmung, denn es herrscht große Sorge, dass Trump vom iranischen Regime über den Tisch gezogen wird und dass er einem schlechten Deal zustimmen wird zum Schaden Israels. Also hofft man hier darauf, dass diese Verhandlungen, zumindest unter den Konditionen, die derzeit diskutiert werden, doch noch entgleisen.
21: 99% Auslastung. Die Salzburger Pfingstfestspiele melden Rekordinteresse. Das ist auch ein Stimmungsbarometer für die Festspiele im Sommer, berichtet in Salzburg Ö3-Reporter Peter Obermüller.
25: Exakt 11.860 Gäste aus 48 Nationen besuchen die Pfingstfestspiele. Und das dürfte den Kulturfans Lust auf noch mehr machen. Kartenbüro und kaufmännische Direktion der Salzburger Festspiele berichten über deutlich steigendes Interesse für den heurigen Festspielsommer. Man liege beim Vorverkauf bis zu 20% über dem sehr erfolgreichen Vorjahr, so Lukas Kreppertz, kaufmännischer Leiter des weltweit größten Klassikfestivals. Der Salzburger Festspielsommer 2026 könnte ebenfalls ein Rekordinteresse beim Ticketverkauf bringen. Insgesamt werden knapp 218.000 Eintrittskarten angeboten.
21: Jetzt zu Carmen Schüssling.
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17: Ja, die Mai-Hitzewelle ist in vollem Gange. In vielen Regionen wird das heute der dritte Tag in Folge mit 30 Grad, ist also per Definition eine Hitzewelle und morgen geht es ähnlich weiter. Den Höchstwert heute Nachmittag 33 oder knapp 34 Grad erwarten wir im Lienzer Becken und in Kärnten und die Gewittergefahr ist quasi nicht vorhanden. Es gibt viel Sonne und wirklich maximal einzelne Gewitter im Südwesten am Nachmittag. Morgen werden Schauer und Gewitter dann aber häufiger am Nachmittag und am Donnerstag strömt von Deutschland und Tschechien her vorübergehend etwas weniger warme Luft zu uns. Wir schauen jetzt nach Niederösterreich. Dort sind über 12 Feuerwehrautos, ein Notarzthubschrauber und mehrere Rettungswagen im Einsatz. Dort ist nämlich ein schwerer Unfall passiert auf der A4. Michi Matzke.
3: Die Ostautobahn Richtung Wien ist gesperrt beim Flughafen Schwechat. Ein Auffahrunfall mit 3 Lkw. Der Notarzthubschrauber steht noch da. Es liegen außerdem hunderte Getränkedosen auf der Fahrbahn. Es gibt bereits 4 Kilometer Stau und das wird mehr. Der Verkehr wird bei Fischermann zur B9 abgeleitet. Beim Flughafen könnt ihr wieder auffahren. Die Sperre dauert Minimum noch bis 13 Uhr oder länger. Jetzt nach Oberösterreich in den Raum Linz. A7 Richtung A1. Der Tunnel Bindermichl ist gesperrt nach einem Unfall. Auch hier schon Stau. Ausweichen geht nur durch das Linzer Stadtgebiet. Salzburg A1 Westautobahn in beiden Richtungen. Bei Wallersee ist die Anschlussstelle gesperrt. Grund auch hier ein Unfall kurz nach der Autobahnabfahrt. Ausweichen ist möglich über die Auf- und Abfahrten Thalgau oder Salzburg Nord. Und großes deutsches Eck A8 Richtung München zwischen Bad Reichenhall und Neukirchen. 8 Kilometer Stau wegen 2 Fahrzeugpannen. Zeitverlust mindestens 40 Minuten.
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17: Schön, dass ihr auch da seid. Wisst ihr noch? Die beste Musik. Mahlzeit.

0: 10 von 10 Sonnenbrillen für Save My Love von Kygo. Neu und sehr cool in der Hitstorm-Playlist auf Ö3. Und jetzt ein Song, der immer geht.
1: Hallo Ö3-Team, wir sind Lea
2: und
3: Leon.
1: Und wir würden uns gern Beat It von Michael Jackson wünschen. Bitte, danke.
0: Und welcher Song geht bei euch einfach immer? 0800 600 600 anrufen und Song wünschen.
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1: Das ist eine Geisterfahrermeldung für die Steiermark. Achtung, auf der A9 der Pyrnautobahn kommt zwischen Gradkorn und dem Plaputtstunnel ein Motorradfahrer, und zwar ein Essenszusteller, als Geisterfahrer entgegen. Bitte Vorsicht in beiden Richtungen und nicht überholen. Ich wiederhole, Achtung in der Steiermark, auf der A9 der Pyrnautobahn, da kommt zwischen Gradkorn und dem Plaputtstunnel ein Motorradfahrer als Geisterfahrer entgegen. Wir geben Entwarnung, sobald der Geisterfahrer die Autobahn verlassen hat.
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2: Jetzt ein Lieblingshit aus den 2000ern.

0: Hier ist der 3 mit der Wiederholung der Geisterfahrerwarnung für die Steiermark.
1: Achtung auf der 9 der Pyrnautobahn, da kommt zwischen Gradkorn und dem Blabutschtunnel ein Motorradfahrer und zwar ein Essenszusteller als Geisterfahrer entgegen. Inzwischen zwar am Pannenstreifen, aber bitte trotzdem Vorsicht in beiden Richtungen und nicht überholen. Wir geben Entwarnung, sobald der Geisterfahrer die Autobahn verlassen hat.
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0: Ö3 hier um ganz genau 12:30. Hier ist der schnellste Verkehrsservice Österreichs und wir sind in der Steiermark, wo der Geisterfahrer noch unterwegs ist, Klaus.
1: Also nochmal Achtung auf der A9 der Pyrnautobahn, da kommt zwischen dem Gradkorntunnel und dem Blauputschtunnel ein Motorradfahrer, ein Essenszusteller als Geisterfahrer entgegen. Vorsicht in beiden Richtungen und nicht überholen, wir geben Entwarnung, sobald der Geisterfahrer die Autobahn verlassen hat. A9 Pyrnautobahn Richtung Linz, vorm Baustellenbereich bei Kammern gibt Stau mit einer Viertelstunde Zeitverlust. In Niederösterreich ist die A4, die Ostautobahn Richtung Wien, gesperrt nach einem schweren Unfall mit 3 Lkw bei der Ausfahrt zum Flughafen Schwechat. Hier sind 2 Notarzthubschrauber gelandet und es liegen hunderte Getränkedosen auf der Fahrbahn. Der Stau reicht schon bis Fischermend zurück. Hier ist Ausweichen über die B9 möglich. Linz A7 Richtung A1. Die Sperre des Tunnel Binder-Michel ist aufgehoben. Die Unfallfahrzeuge stehen jetzt auf der Seite. Unfallstelle geräumt in Salzburg auf der Westautobahn in der Abfahrt Walersee und großes deutsches Eck, Autobahn A8 Richtung München. Auch zwischen Bad Reichenhall und Neukirchen ist der defekte LKW entfernt und der Stau hat sich aufgelöst.
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0: Natürlich. Temper City, Self-Aware, 9. Hitstorm-Playlist auf für 3. Und jetzt?
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0: Welche Songs begleiten euch schon seit Ewigkeiten? Welcher hört sich niemals ab? Mit welchen Liedern verbindet ihr tolle Geschichten? Christine aus Wien, du bist schon ein paar Mal in Wörschach den 24-Stunden-Lauf mitgelaufen. Wie fühlt sich das an, wenn man dann endlich im Ziel ist?
3: Unbeschreiblich, weil du dazwischen so viele Tiefs hast, wo du glaubst, es geht nicht mehr weiter. Und du kommst dann doch drüber. Und ich kann nur von allen Beteiligten, die mitlaufen, das Gleiche sagen zum Schluss. Fällst du dir um den Hals und weinst, jeder, der dort mitgelaufen ist, hat dasselbe Empfinden gehabt, weil jeder Barrieren überwunden hat, die er nicht für möglich gehalten hätte.
0: Und im Ziel dann dieser Song.

0: Hier ist O3 mit der Geisterfahrerentwarnung für die Steiermark.
1: Und zwar an der neuen Pyrenautobahn zwischen Gradkorn und dem Plaputschtunnel. Der Motorradfahrer, der als Geisterfahrer unterwegs gewesen ist, hat die Autobahn jetzt verlassen.

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12: Hier ist E3 und in der nächsten halben Stunde packt Ed Sheeran seine Persischkenntnisse aus. Azizam auf Deutsch, mein Liebling, gleich in der Playlist. Linkin Park mit New Divide auch dabei und noch mehr von der besten Musik. Hier ist Christian Huber, es ist 13 Uhr.
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14: 250 heimische Betriebe warnen erst vor Kürzungen bei der Lehrlingsförderung. Einsparungen würden die Lehrstellenlücke vergrößern, berichtet Ö3-Reporterin Maria Kern.
15: Derzeit bekommen Betriebe, die Lehrlinge ausbilden, zwischen einem Bruttomonatsgehalt und drei Bruttomonatsgehältern an Förderung. Bei den laufenden Budgetverhandlungen seien aber Kürzungen bei dieser Lehrlingsförderung angedacht, sagt Robert Machtlinger, Präsident der Initiative Zukunft Lehre Österreich. Er appelliert an die Regierung, hier nicht zu sparen, denn eine Umfrage habe ergeben,
16: dass ca. 15% der heute noch ausbildeten Betriebe die Lehrlingsausbildung einstellen wollen.
15: Wenn es keine Förderung mehr gäbe, so Machtlinger, 15% weniger an Lehrstellen, das wären rund 15.000 Lehrplätze weniger. Eine Analyse des AMS hat ergeben, dass im gesamten heurigen Jahr schon ohne Kürzung der Lehrstellenförderung rund 3.700 Lehrplätze fehlen werden.
14: Österreichs Unis protestieren gegen Budgetkürzungen. Morgen wird in Wien demonstriert, einen Tag später dann in den Bundesländern, etwa in Graz, Linz, Salzburg und Klagenfurt. Zwei Kinder und zwei Erwachsene sind tot, nachdem in Belgien ein Zug einen Schulbus gerammt hat. Reporterin Katharina Wagner.
17: Heute früh um 8.15 Uhr soll der Kleinbus von einem Zug erfasst worden sein. Es soll sich dabei um einen Schulbus gehandelt haben, der auf dem Weg in eine Sonderschule war. An Bord sollen sich 7 Schülerinnen und Schüler, ein Betreuer und ein Fahrer befunden haben. Wie es zu dem Unfall gekommen ist, ist noch unklar. Die Bahnschranken sollen nicht offen gewesen sein, als der Zug in den Bus rammte. Auch die Ampel soll auf Rot gestanden haben. Ein Augenzeuge, der sich in dem Zug befand, als es zu dem Unfall kam, spricht davon, dass der Zug nicht abgebremst habe und den Bus mehrere Meter geschoben habe. Mindestens eine Person sei aus dem Auto geschleudert worden. Bestätigt wurden diese Schilderungen von offizieller Seite nicht.
14: Und eine Hitzewelle beschäftigt jetzt die britischen Inseln. Es ist heißer als je zuvor in Großbritannien, berichtet in London Ö3-Korrespondent Jörg Winter.
18: Von wegen Regen und trübes, kühles Wetter, das britische Klischee ist längst überholt. 34,8 Grad gemessen in Kew Gardens im Westen Londons. Der gestrige Tag war damit der mit Abstand heißeste Maitag in Großbritannien überhaupt. Der bisherige Rekord wurde noch um 2 Grad übertroffen. Die vergangene Nacht mit einem Tiefstwert über 20 Grad, eine sogenannte Tropennacht, ebenfalls Rekordwert. Solche Rekorde werden normalerweise nur um Zehntelgrade gebrochen, nicht in diesem Ausmaß, verlautet aus der britischen Wetterbehörde. Eine starke Südströmung, resttropische Luftmassen nach Norden, gleichzeitig ist der Zustrom kühlender Atlantikluft blockiert. Britische Meteorologen sind sich einig, extreme Temperaturen im Sommer werden in ihrer Häufigkeit zunehmen. Eine Folge des Klimawandels. Darüber gibt es keine Diskussion mehr.
14: Auch in Österreich die Temperaturen derzeit rekordverdächtig, Carmen Schüssling.
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12: Ja, in Lienz etwa war das gestern mit 32,7 Grad der heißeste Maitag der Messgeschichte. Und gemessen wird hier schon seit mehr als 140 Jahren. Und heute legen die Temperaturen gleich noch ein Schippchen drauf. Die können auf bis zu 34 Grad steigen. Das Ganze mit jeder Menge Sonnenschein, in vielen Regionen sogar komplett wolkenlosem Himmel. Einen gewitterigen Schauer gibt es heute am späteren Nachmittag am ehesten in Osttirol oder Kärnten. Aber auch hier bleibt es für die meisten trocken.
11: Auf die Straßen jetzt und zu der Unfallstelle nach Niederösterreich ist Ö3 mit dem schnellsten Verkehrsservice Österreichs und Klaus Gesselbauer.
19: Die A4, die Ostautobahn, ist weiter Richtung Wien nach dem schweren Auffahrunfall mit 3 Lkw zwischen Fischerment und dem Flughafen Schwechat gesperrt. Vor der Ableitung bei Fischerment reicht der Stau bis zum Rastplatz Maria Elend zurück. Das bedeutet eine Dreiviertelstunde Zeitverlust und Stau gibt es auch schon auf der B9. Oberösterreich, Linz, A7 Mühlkreisautobahn Richtung Westautobahn, im Tunnel Binder-Michel ist nach dem Unfall jetzt nur noch der Pannenstreifen gesperrt. Der Stau reicht noch bis zur Hafenstraße zurück, 15 Minuten Zeitverlust. Unfall in der Steiermark auf der A9 Richtung Linz zwischen Wildon und Wunschu. Hier ist die Überholspur blockiert, es gibt einen kurzen Stau. Und vor Adelberg L200 Bregenzer Waldstraße zwischen Alberschwende und Dornbirn. Wie unser Driver melden, ist derzeit der Achrheintunnel nach einem Unfall gesperrt. Ausweichen ist da über die Tobelstraße nach Schwarzach möglich.
11: Gute Fahrt!
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16: Ö3 ist hier um ganz genau 13:30. Hier ist der schnellste Verkehrsservice Österreichs. Wir sind bei der Sperre in Niederösterreich auf der A4, Klaus.
23: Die wird noch ein wenig dauern. Auf der Ostautobahn Richtung Wien gibt es die Sperre zwischen Fischerment und dem Flughafen Schwechat nach einem schweren Auffahrunfall mit 3 Lkw. Die Ladung eines Lkw, und zwar Getränke, Dosen und Flaschen, die müssen jetzt von der Fahrbahn entfernt werden. Vor der Ableitung bei Fischerment reicht der Stau bis zum Rastplatz Maria Elend zurück und schon davor. Auch auf der B9 gibt es Stau, das bedeutet insgesamt über eine Stunde Zeitverlust. Unfall auf der Südosttangente in Wien Richtung Agran. Am Beginn der Praterbrücke ist die Überholspur nach einem Unfall mit Pkw und Motorrad blockiert. Der Stau reicht bis zum Absbergtunnel zurück, 30 Minuten Zeitverlust. Und vor Adelberg L200 zwischen Alberschwende und Dornbirn, die Sperre des Achrheintunnels ist aufgehoben, die Unfallstelle ist geräumt.
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Welcher Tennisspieler hat's besonders lustig? Novak Djokovic. Schlechte Gags. Danke, Günther, dafür gute Musik im Hitstorm.

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11: Hier ist O3 in dieser Stunde mit Bangaranga. Und wir Hits battlen. Ihr entscheidet euch zwischen zwei Lenny Kravitz Songs. Ihr hört gleich wieso. Und jetzt ist Christian Huber dran. Es ist 14 Uhr.
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13: Österreichs Wasserkraftwerke produzieren derzeit um bis zu 30% weniger Strom. Ö3-Reporterin Vanessa Gruber, es regnet zu wenig.
14: Wir haben da heute mit dem Vorarlberger Landesenergieversorger Illwerke, mit der Tiroler TIWAG und dem Verbund, Österreichs größtem Stromerzeuger, telefoniert und alle berichten, dass ihre Flusskraftwerke derzeit um rund 20-30% weniger Strom produzieren können als normalerweise. Einen Puffer bieten da aber die Pumpspeicherkraftwerke. Dort wird Wasser und damit Energie in Stauseen und Becken gespeichert und viele setzen bereits auf einen Mix. Wenn die Wasserkraft also schwächelt, sollen Wind- und Sonnenkraft einspringen können. Und umgekehrt.
13: Der Brand in einer Kfz-Werkstatt in Hagenbrunn in Niederösterreich mit zwei Verletzten ist offenbar geklärt. Ein 40-jähriger Ex-Mitarbeiter ist von der Polizei ausgeforscht und festgenommen worden. Er soll den Brand gelegt haben. Zwei Anrainer sind bei Löschversuchen verletzt worden. Italiens Wettbewerbsbehörde ermittelt jetzt gegen die britische Billig-Airline EasyJet. Es geht um mutmaßlich unfaire Geschäftspraktiken bei den Gepäckgebühren. Verbraucher könnten durch voreingestellte Optionen in die Irre geführt worden sein, heißt es von der Wettbewerbsbehörde. Und die US-Jazz-Legende Sonny Rollins ist tot. Der Saxophonist ist im Alter von 95 Jahren gestorben. Bekannt geworden ist er 1956 mit dem Album Saxophone Colossus. Der Titel ist auch zu seinem Spitznamen geworden. Seine Langlebigkeit hat Sonny Rollins übrigens seinen Yoga-Übungen zugeschrieben und dass er sich anders als viele andere Jazz-Legenden von Drogen und Alkohol ferngehalten hat. Jetzt zu Carmen Schüssling.
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11: Ja, wir sind mittendrin in der Maihitze und der Purzeln nach England und Frankreich. Gestern, heute auch in Österreich an manchen Stationen die Mai-Temperaturrekorde. In Schmirren und in Hinterdux zum Beispiel auf rund 1500 Meter Seehöhe ist das mit 25 Grad der wärmste Mai-Tag bisher. Und auch in Leoben in der Steiermark ist der Mai-Rekord aus dem Jahr 2017 mit 31,8 Grad soeben eingestellt worden. Und es scheint heute ja noch stundenlang die Sonne, bis etwa 8 am Abend. Die Temperaturen steigen also weiter. Im Flachland ist es auch wirklich strahlend blau. Über den Bergen haben sich inzwischen aber ein paar Quellwolken gebildet. Vor circa 2 Stunden ist ein schwerer LKW-Unfall auf der A4 passiert und ist deshalb gesperrt. Klaus Gesselbauer.
15: Da gibt es nach wie vor Arbeiten auf der Ostautobahn Richtung Wien zwischen Fischerment und dem Flughafen Schwechat. Da sind gleich 3 LKW bei einem Auffahrunfall ineinander gekracht. Vor der Ableitung bei Fischerment reicht der Stau bis vor den Rastplatz Maria Elend zurück und auch auf der Umleitungsstrecke über die B9 und über die B10 gibt Stau. Rechnet er also mit mindestens 1 Stunde Zeitverlust. Wien, Südosttangente Richtung Kagran. Die Unfallstelle auf der Praterbrücke, die ist jetzt geräumt. Der Stau reicht aber inzwischen bis Inzersdorf zurück. Die Verkehrssensoren messen eine Dreiviertelstunde Zeitverlust, Tendenz zwar abnehmend, aber Stau gibt es auch auf der Zufahrt von der A4 ab der Schrägseilbrücke, hier mit einer Viertelstunde Zeitverlust.
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11: Schönen Dienstag euch, jetzt mit Taylor Swift.
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schönen Dienstag mit eurem Hitradio 3. Heute ist der 26. Mai. Alles Gute zum Geburtstag an alle, die heute haben. Ihr seid in sehr guter Gesellschaft, denn auch Lenny Kravitz feiert heute seinen, und es ist unglaublich, weil er überhaupt nicht so ausschaut, seinen 62. Geburtstag. Und deshalb heute im Hit-Battle entweder Fly Away oder... It ain't over till it's over. Also entweder Rock Lenny oder Schmuse Lenny. Ihr entscheidet. Und zwar jetzt unter 0800 600 600. Welchen der beiden Songs sollen wir hier im Hitstorm spielen? Anrufen oder Sprachnachricht schicken. So, und jetzt gibt's einen Ohrwurm für euch. Und der bleibt mindestens bis morgen. Cool.

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15: Drei Verkehrsservice, der schnellste Österreichs jetzt mit Klaus Gesselbauer in Niederösterreich.
16: Die A4, die Ostautobahn, ist weiter Richtung Wien zwischen Fischerment und dem Flughafen Wien-Schwechat gesperrt. Wegen der Arbeiten nach einem schweren Unfall mit 3 Lkw von heute Mittag. Die Ladung, die ist bereits umgeladen. Jetzt ist die Feuerwehr dabei, einen Bergekran aufzustellen. Vor der Ableitung bei Fischerment reicht der Stau bis vor die Raststation Göttlesbrunn zurück. Auch auf der B9 und der B10 gibt Stau. Ihr verliert da mindestens eine Stunde. Wien, Tangente Richtung Kagran. Zwischen Inzersdorf und dem Knoten Prater gibt es noch Stau auf einer geräumten Unfallstelle mit einer halben Stunde Zeitverlust. Salzburg, A10 Richtung Villach, zwischen dem Knoten Ponga und dem Reittunnel 15 Minuten Zeitverlust vor einer Tagesbaustelle. Und B99 zwischen Hütter und Niedernfritz, Sperre wegen der Arbeiten nach einem Motorradunfall. Ausweichen ist hier nur großräumig über die A10 möglich.
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15: Cool ist er eigentlich. So cool, dass er heute Geburtstag hat. 62 ist er heute geworden. Er feiert alleine, ganz bewusst. Er meditiert, betet und reflektiert das letzte Jahr und ist voller Dankbarkeit. Aber wir feiern ihn schon hier im Hitstorm, gell? Entweder mit Fly Away oder mit It Ain't Over.
18: Ich bin die Birgit und ich hätte gern vom Lenny Kravitz Fly Away, obwohl ich eigentlich gern beide hätte, weil ich der größte Lenny-Fan aller Zeiten bin.
15: Okay, Klaus ist auch voll für It Ain't Over, Till It's Over.
16: Ja.
15: Na, schauen wir mal. 0800 600 600. Anrufen jetzt oder Sprachnachricht schicken. Sieger Song gibt's gleich hier bei uns.

Lenny Kravitz hat heute Geburtstag. Und einige fragen sich, wie schafft man es mit 62 noch so verdammt gut auszuschauen? Ich sag's euch. Er trainiert 6-mal die Woche wie ein Eliteathlet, also 2-mal am Tag in der Früh und am Abend. Er lebt vegan, isst nur Trennkost, Rohkost und er hat gute Gene. Und er macht gute Musik. Mit 80% online und am Telefon. Der Gewinnersong. Fly Away, jetzt im Hitstorm auf Ö3.

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17: Hier ist Ö3. Gleich wieder mit eurer Musik. Gut temperiert und mit dem richtigen Tempo. Von Michael Jackson bis zur ganz neuen von Alex Warren. Gleich nach Christian Huber. Es ist 15 Uhr.
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19: In Österreich sind Lebensmittel im Schnitt um ein Viertel teurer als in Deutschland. Das zeigt eine aktuelle Erhebung der Arbeiterkammer. Reporterin Nina Walli.
20: 69 idente Produkte wie etwa Eis, Kaffeepads oder Linsen hat die Arbeiterkammer in den Online-Shops von Billa und Spar mit jenen der deutschen Unternehmen Rewe und Globus verglichen. Das Fazit: Bei über 80% der Lebensmittel gibt es den sogenannten Österreich-Aufschlag. Das heißt, sie sind laut Studie im Schnitt um 26% teurer als in Deutschland. Es gibt aber auch Extremfälle. So kostet etwa eine Packung Chips bei uns fast doppelt so viel wie in Deutschland. Eine Packung Reis ist um fast die Hälfte teurer.
19: Im Fall des wegen Spionage und Amtsmissbrauchs verurteilten ehemaligen Verfassungsschützer Segisto Ott hat die Staatsanwaltschaft Wien jetzt Berufung eingelegt. Die Strafe mit 4 Jahren und einem Monat sei zu niedrig, heißt es von der Staatsanwaltschaft. Der Strafrahmen für Spionage liegt übrigens bei maximal 5 Jahren. Gegen den deutschen Entertainer Christian Ulmen hat die Staatsanwaltschaft Potsdam jetzt ein Ermittlungsverfahren eingeleitet. Es geht um den Vorwurf der Körperverletzung im Rahmen häuslicher Gewalt, wie es heißt. Die von seiner Ex-Frau, der Schauspielerin Colleen Fernandes, erhobenen Vorwürfe digitaler Gewalt werden weitergeprüft. Ulmen bestreitet die Anschuldigungen. Es gilt die Unschuldsvermutung. Und im Burgenland im Bezirk Güssing ist eine Cannabis-Indoor-Plantage aufgedeckt worden. Ein 36-Jähriger ist festgenommen worden. 2 mutmaßliche Komplizen sind auf freiem Fuß angezeigt. Sie sollen mindestens 74 Kilo Cannabis in Umlauf gebracht haben mit einem Verkaufswert von etwa 740.000 €. Jetzt zu Carmen Schüssling.
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21: Hoch Alexander sorgt seit dem Pfingstwochenende in West- und Mitteleuropa für strahlenden Sonnenschein, außergewöhnlich hohe Mai-Temperaturen. In Heimingen, Lienz und Leoben hat es jetzt rund 33 Grad. Und für 99% von uns bleibt es heute trocken. Am ehesten kriegt ihr in Kärnten einen Schauer ab in den nächsten Stunden. Und so sehr uns das sonnige Wetter am Wochenende gefreut hat, die Trockenheit, die wird uns noch länger beschäftigen, weil mehr als ein paar Gewitter sind diese Woche nicht zu erwarten. Und damit sinkt sinken die Pegel der Seen weiter, also im Bodensee. Da fehlen etwa schon 75 Zentimeter aufs Mittelwasser.
17: Bei dieser Hitze heute ist auch noch seit 3 Stunden in Niederösterreich die A4 gesperrt. Der schnellste Verkehrsservice Österreichs jetzt mit Cindy Podlutzki.
0: Und zwar wegen der Arbeiten nach einem schweren Unfall mit 3 Lkw Richtung Wien ist es zwischen Fischament und dem Flughafen. Vor der Ableitung bei Fischament erreicht der Stau bis vor die Raststation Göttesbrunn zurück. Und auch auf der B9 und der B10 gibt es Stau. Rechnet mit mindestens 1 Stunde Zeitverlust. Dann weiter nach Wien auf die Tangente Richtung Kagran. Zwischen Inzersdorf und dem Knoten Prater, da gibt es Stau und 1/2 Stunde Zeitverlust. Und länger dauert auch in Salzburg auf der A10 Richtung Villach zwischen dem Knoten Ponger und dem Reittunnel. Hier plus 20 Minuten wegen Bauarbeiten. Und auf die B99 schauen wir noch. Zwischen Hütter und Niedernfritz ist die Sperre aufgehoben. Die Unfallstelle ist geräumt.
17: Okay, gute Fahrt.
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17: Da ist der Flo Strohhofer, Sonnencreme.

Josh auf Ö3. 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
17: 4:03, gleich 3:30 schnellster Verkehrsservice Österreichs. Jetzt mit Cindy Putlutzki und wir schauen zur Sperre in Niederösterreich auf die A4.
18: Da braucht es gute Nerven auf der Ostautobahn Richtung Wien zwischen Fischamend und dem Flughafen. Weiter ist da gesperrt wegen der Arbeiten nach einem schweren Auffahrunfall mit 3 Lkw. Vor der Ableitung bei Fischamend, da reicht der Stau bis vor die Raststation Göttlesbrunn zurück. Stau gibt es auch auf der B9 und der B10. Dann gerade reingekommener A1 Richtung Salzburg bei St. Pölten Süd. Da melden unsere Driver einen defekten Lkw im Baustellenbereich. Stau baut sich auf. Dann Wien, Tangente Richtung Kagran zwischen Inzersdorf und dem Knoten Prater. Hier Stau und eine halbe Stunde Zeitverlust. Und Salzburg, A10 Richtung Villach zwischen dem Knoten Ponga und dem Reittunnel, 15 Minuten plus.
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0: Shoot.
1: Sightseeing in Graz. Zahlt sich eigentlich immer aus. Genau das denken sich jetzt lustigerweise auch Pfaue. Ö3 ist hier am Nachmittag. Es sind gerade wirklich einige Pfaue in Graz unterwegs. Bei Bushaltestellen schon gesichtet worden, auch vor der Trafik. Diese Pfaue kommen aber eh ganz aus der Nähe, vom Schloss Eckenberg. Paul Schuster, du bist dort der Schlossherr. Wie kommen die Pfaue leicht von euch in die Stadt?
2: Zu Fuß? Na, der Neugierige, ich weiß es nicht. Das kann ich dir nicht beantworten, warum. Aber das ist normal. Die Tiere erkunden die Umgebung. So wie sie innerhalb der Mauern herum spazieren, erkunden sie auch hin und wieder die Umgebung, ob es draußen was Spannendes gibt. Wir wollen sie auch nicht einsperren. Daher ist das eigentlich ganz normal.
1: Wäre es dann nicht praktisch für dich als Schlossherrn, dem Pfau mal so eine Einkaufsliste mitzugeben und sagen, kannst du schnell vielleicht zum Supermarkt?
2: Nein, Spaß beiseite. Wir freuen uns ja. Wenn die Pfauen im Grazer Westen aufschlagen, denkt jeder an Schloss Eckenberg und wir gehen mal davon aus, dass die Gäste dann auch mal zu uns wiederkommen und vielleicht auch ins Museum und nicht nur in den Park.
1: Es haben wahnsinnig viele diese Pfaue gesehen und dann sofort die Polizei angerufen. Aus Angst, aus Hektik. Woher kommt der Pfau auf einmal her? Das sollte man aber nicht machen. Und wie sollte man sich generell verhalten, wenn man einen Pfau auf der Straße sieht?
2: Grundsätzlich sollte man ihm seine Freiheit lassen und ihn gehen lassen. Man sollte ihn nicht verfolgen, man sollte ihn nicht einkesseln und man sollte den Weg zurück Richtung Schlosspark ihm einfach ermöglichen. Sie kommen wieder zurück, ganz versprochen, wenn man sie lässt. Abstand halten, Freiraum lassen, nicht verfolgen.

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13: Hier ist O3. Wie gewohnt mit der Bestmusik. Lady Gaga gibt's gleich und ein bisschen was zum Durchschnaufen von Luis Capaldi. Davor Christian Huber. Es ist 16 Uhr.
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15: Hitzewelle derzeit nicht nur in Österreich. Rekordtemperaturen werden für diese Jahreszeit aus Großbritannien und Frankreich gemeldet. In Paris, Ö3-Korrespondentin Leonie Heitz.
16: Heute ist wahrscheinlich der Höhepunkt dieser Hitzewelle. Ein Beispiel in der Bretagne, die ja sonst für etwa eher kühles und windiges Wetter bekannt ist, wird es bis zu 35 Grad. Es sind auch schon 7 Menschen indirekt oder direkt durch diese Hitzewelle ums Leben gekommen. 5 sind ertrunken und 2 sind bei Sportereignissen gestorben und deshalb gilt in vielen Teilen des Landes die zweithöchste Hitzewarnstufe. Das bedeutet, dass etwa Arbeiten im Freien eingeschränkt werden müssen.
15: Um 5,1% mehr Lohn gibt es ab Juli für die Kollektivvertragsbeschäftigten im Fußpflege-, Kosmetik- und Massagegewerbe. Die Lehrlingsentschädigungen steigen ab September im Schnitt um 3%. Erstmals gibt es auch einen Einstiegslohn von 2.000 Euro für Hilfspersonal. Nachdem Ryanair am Flughafen Wien-Schwechat im Herbst 5 Flugzeuge abgezogen hat, wird die Flotte in Bratislava im Winterflugplan erweitert. Ryanair fordert in Wien weiter eine Senkung der Steuern und Gebühren. Und in der Stadt Salzburg wird ab Mitte September eine Festspielbaustelle weitreichende Auswirkungen auf den Verkehr haben. Reporter Peter Obermüller, das Neutor wird gesperrt.
17: Totalsperre für alle Fahrzeuge für die Dauer eines halben Jahres. Nur Fußgänger und Radfahrer dürfen durch. Im Schnitt täglich 9000 Fahrzeuge müssen anders durch die Stadtteile Max-Clan zum Festspielbezirk und die linke Altstadt fahren. Danach wird das neue Tor nur einspurig befahrbar sein. Anrainer, Öffis und Einsatzkräfte können das neue Tor passieren. Individualverkehr wird ausgesperrt. Stadtpolitik und Verkehrsplanung sprechen von einer Herausforderung. Bewohnerinnen und Bewohner befürchten Ausweichverkehr und Chaos in Max-Clan, Riedenburg, Mühlen, Lehn und im Nordteil.
15: Jetzt zu Carmen Schüssling.
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19: 33,3 Grad aktuell in Lienz. Damit ist das hier der heißeste Maitag seit Messbeginn. Und nicht nur hier, sondern an mindestens 20 weiteren Wetterstationen in Österreich. Unter anderem in Leoben, in Obergurgl, in Hermagor, Oberfellach, Murau oder St. Jakob im Defregental. Und diese Messreihen, die reichen zum Teil wirklich weit zurück in Lienz, ganze 146 Jahre. Und die Sonne scheint weiter noch gute 4 Stunden lang. Einzig im Bereich Saualpe-Choralpe, da haben sich jetzt fast genau zwei Regenschauer gebildet. Ich habe sie gezählt. Boah. Für die meisten von uns geht es aber trocken weiter.
13: Aber für die Allergiker dort herrlich.
19: Ja.
13: Mann, wie heute so. Also seit gestern Hatschi. Spitzname schon mittlerweile, aber Hatschi. Aber gut, wir schauen auf Österreichs Straßen. Schnellster Verkehrsservice jetzt mit Cindy Podlutzki.
20: Und da sind wir wieder bei der Sperre auf der A4 Richtung Wien zwischen Fischerment und dem Flughafen. Weiter eben gesperrt wegen einem schweren Auffahrunfall mit 3 Lkw vor der Ableitung bei Fischerment. Da reicht der Stau mittlerweile schon bis nach Bruck West zurück. Auch auf der B9 und der B10 gibt Stau. Laut Notruf Niederösterreich werden die Arbeiten noch mehrere Stunden dauern. Mehr dazu aber gleich bei uns. Dann weiter auf die A1 Richtung Salzburg bei St. Pölten Süd, da blockiert ein defekter LKW im Baustellenbereich den rechten Fahrstreifen. Wir Driver melden uns hier 30 Minuten plus. Wien, A22 Richtung Tangente, der Tunnel Kaisermünder ist kurz gesperrt. Im Tunnel steht ein defektes Fahrzeug, hier am besten abwarten. Dann Tangente Richtung Kagran zwischen Inzersdorf und dem Knoten Prater, hier plus 30 Minuten. Stauch auf der Zufahrt auf der A4, ab der Simmeringer Heide mit 10 Minuten Zeitverlust. Dann Oberösterreich A7 Richtung A1, hier Stau ab der Prinz-Eugen-Straße plus 20 Minuten und Vorarlberg A14 Richtung Innsbruck. Da ist die Abfahrt Feldkirch-Frastanz nach einem Unfall gesperrt. Ausweichen ist über Feldkirch-Nord möglich.
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13: Und dem musikalischen Wassermelonen-Feta-Salat. David Guetta und Jennifer Lopez. Die passen einfach überraschend gut zusammen. Eine Top-Kombi.

0: Ö3 am Dienstagnachmittag, Sonne 32 Grad heute, das ist ja super, wenn man am See liegt, im Schatten. Aber halt nicht, wenn man seit knapp 4 Stunden in Niederösterreich auf der Autobahn steht. Cindy.
1: Kurz nach 11:30 hat es dann nämlich auf der A4 einen schweren Unfall gegeben. 2 Rettungshubschrauber waren da schon im Einsatz. Die Bergungsarbeiten, die sind noch immer im Gange, aber halt erst vom ersten LKW. Dann gibt es da noch 2, die man noch bergen muss. Momentan auf der A4 13 Kilometer Stau. Aber für alle, die da im Stau stehen, Hilfe naht. Philipp Gutlederer vom Notruf Niederösterreich.
2: Wir organisieren gerade mit dem Roten Kreuz eine Wasserversorgung für die Personen, die im Stau stehen, und haben bereits einige Notrufe erreicht. Auch eine Mutter mit einem Kleinkind. Hier ist der Rettungsdienst bereits alarmiert und am Weg. Und wir holen die Mutter aus dem Staubereich. Der Einsatz wird vermutlich noch mehrere Stunden dauern. Daher organisieren wir mit Hochdruck mit dem Roten Kreuz, damit die Personen im Stau stehen mit Trinkwasser versorgt werden. Auch die ASFINAG und die Autobahnpolizei wird uns dabei unterstützen. Das Ganze ist bereits am Laufen und wird in kürzester Zeit dann auch erfolgen und ausgeliefert.
0: Okay, alles klar. Cindy, danke schön, du wirst uns weiter am Laufenden halten.
1: Sowieso.

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14: Ö3 ist hier, um ganz genau 16:30 mit dem schnellsten Verkehrsservice Österreichs und Cindy Podlutzki.
15: Und da beschäftigt uns weiterhin in Niederösterreich die Ostautobahn Richtung Wien zwischen Fischament und dem Flughafen West. Hier ist weiterhin gesperrt nach einem Unfall mit 3 Lkw. Vor der Ableitung, da reicht der Stau schon bis Bruck West zurück. Stau gibt es auf der B9 und der B10. Die Arbeiten, die werden allerdings noch mehrere Stunden dauern. Dann weiter auf die A1 Richtung Salzburg bei St. Pölten Süd. Da blockiert ein defekter Lkw im Baustellenbereich den rechten Fahrstreifen in mindestens 15 Minuten plus. In Wien staut der Tangente Richtung Kagran zwischen Inzersdorf und dem Knoten Prater. Hier mindestens eine Stunde Zeitverlust. Stau deswegen auf der Zufahrt auf der A4 ab der Simmeringer Heide mit plus 10 Minuten. Dann A22 Richtung Tangente. Der Tunnel Kaisermühlen, der ist wieder frei. Das defekte Fahrzeug entfernt. Weiter nach Oberösterreich A7 Richtung A1. Stau hier ab der Prinz-Eugen-Straße plus 30 Minuten. Und Vorarlberg A14 in Richtung Innsbruck. Die Abfahrt Feldkirch, die ist wieder frei, die Unfallstelle geräumt und damit sollten auch die Staus auf der Ausweichstrecke durch Frastanz und Feldkirch besser werden.
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0: Die Hitze bringt auch die Trockenheit mit. Das kann dann auch teilweise für die Trinkwasservorräte ein bisschen problematisch werden. Gerade wenn viele in diesen Tagen auch verständlicherweise ihren Swimmingpool einlassen. Drum bietet die Gemeinde Bad Bleiberg in Kärnten jetzt ihr Thermalwasser an. Bürgermeister Christian Hecher.
1: Wir alle müssen Trinkwasser sparen, unser kostbares Gut, was wir haben. Und da bieten wir an, die Pools nicht nur in unserer Gemeinde, sondern über die Gemeinde drüber aus, ja, mit Thermalwasser zu befüllen. Ja.
0: Der Vorteil daran, es ist schon warm. Also wenn man ein bisschen empfindlich ist mit der Kälte, hat man gleich ein warmes Pool zu Hause.
1: Es ist 26 Grad warm und das lässt man ein, mehr oder weniger, wenn es der LKW bringt außerhalb der Gemeinde und man kann da gleich reinhupfen und festen Badespaß haben. Ja.
0: Aber ihr liefert es nicht. Man muss sich das Wasser schon irgendwie selber abholen oder organisieren.
1: Genau, also wir selber in der Gemeinde, sind wir eine relativ kleine Gemeinde, verfügen wir natürlich nicht über Tankfüllen. Irgendwas, die Feuerwehren dürfen das nicht machen, also die sind wirklich zum Schutz da, wenn es brennt. Also da können wir nicht anfangen, Poolwasser durch die Gegend führen, aber wir haben mittlerweile sehr gute Kontakte gekriegt. Bei uns haben sich Firmen gemeldet, die sich da gerne anbieten, natürlich gegen Bezahlung. Und man kann sich ganz einfach bei uns in der Gemeinde melden und nachher kann man da schon connecten und man schaut, dass man einen Transporteur findet und das Ganze läuft dann eigentlich von Hand.
0: Was kostet der Spaß?
1: Für einen Kubik muss man rund 3 Euro rechnen. Der Transport kommt dann noch dazu. Ja, ich sage mal, so ein Pool, wie ihn vielleicht im Durchschnitt die Leute daheim haben, mit 200 Euro ist er wahrscheinlich gefüllt.
0: Okay, und dann geht's schon los.

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13: Hier ist Ö3 am Dienstag, den 30. Juli. Fühlt sich zumindest so an. Aber wir spielen hier gleich eine halbe Stunde Hits gegen die Hits nach Christian Huber. Es ist 17 Uhr.
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15: Die Kritik reißt nicht ab an der Paketabgabe. Die Regierung will ja pro Paket 2 Euro einheben, um die Mehrwertsteuersenkung auf Grundnahrungsmittel gegenzufinanzieren. Ö3-Reporterin Viktoria Waldhäusler.
16: Die schwarz-rot-pinke Paketsteuer sorgt für breite Kritik. Allen voran der Handelsverband warnt vor volkswirtschaftlichen Schäden und dem Verlust von hunderten Arbeitsplätzen. Geschäftsführer Rainer Will.
17: Entweder ist es so, dass man sie aus dem Land zurückziehen muss oder dass man den Geschäftszweig einstellen muss oder, wenn man es sich als Nischenproduktanbieter leisten kann, man dann den Konsumenten den Preisabschlag weitergibt.
16: Andere erwarten, dass vor allem die großen Plattformen wie Temo oder Amazon zahlen werden müssen. Etwa Linda Kaiser von der Gewerkschaft GPA. Sie meint,
18: dass die heimischen Märkte wieder mehr unterstützt werden, dass man vielleicht dazu attraktiviert wird, dort wieder einkaufen zu gehen oder vermehrt wieder einkaufen zu gehen, kann das durchaus dafür Sorge tragen, dass gerade dann unseren Markt schon gestärkt wird.
16: Die Steuer von 2 Euro pro Paket soll ab Oktober gelten.
15: Österreichs Unis protestieren gegen Budgetkürzungen. Morgen wird in Wien demonstriert, einen Tag später dann in den Bundesländern, etwa in Graz, Linz, Salzburg und Klagenfurt. Nächste Woche startet österreichweit der Einsatz von Bodycams im Straf- und Maßnahmenvollzug. Bis Ende des Jahres sollen 500 Geräte im Einsatz sein, berichtet Ö3-Reporterin Annabella Bini.
19: Justizwachebeamte werden ab Juni in Österreich mit Bodycams ausgestattet. Die Kameras sollen laut Justizministerin Anna Sporrer das Personal vor Übergriffen schützen, gleichzeitig aber auch die Rechte der Insassinnen und Insassen wahren, heißt es in einer Aussendung. Die Einführung beginnt kommende Woche in 2 Phasen. Zunächst werden spezialisierte Einsatzgruppen mit den Kameras ausgestattet, später dann schrittweise auf alle weiteren Justizwachebeamten in Gefängnissen und forensisch-therapeutischen Zentren ausgerollt. Geplant sind insgesamt rund 500 Bodycams. Die Kosten für Anschaffung und Umsetzung liegen bei rund 900.000 Euro. Dazu kommen jährliche Betriebskosten von etwa 80.000 Euro. Laut Ministerium sollen die Kosten aus dem bestehenden Budget gedeckt werden. Ziel sei ein flächendeckender Einsatz der Bodycams in allen 29 Einrichtungen bis Ende des Jahres.
15: Das politische Gezerre um die Lohntransparenz in Österreich geht weiter. Die EU-Richtlinie tritt ja am 7. Juni in Kraft. Aber wie sie in Österreich umgesetzt werden soll, ist noch unklar. Der Reporter Michael Forschl.
20: SPÖ-Sozialministerin Corinna Schumann setzt den Sozialpartnern eine Frist. Nach einem, wie es heißt, konstruktiven Gespräch mit den Spitzen von Wirtschaftskammer, Gewerkschaftsbund und Arbeiterkammer sagt sie, bis nächste Woche hätten die Arbeitgeber- und Arbeitnehmerseite Zeit, sich zu einigen, wie man die EU-Richtlinie zur Lohntransparenz in Österreich umsetzen soll. Ansonsten will die Ministerin selbst tätig werden.
21: Soll es bis nächste Woche keine Lösung geben, keinen gemeinsamen Vorschlag der Sozialpartner, werde ich dann selbst einen Entwurf vorlegen und den in die politische Koordinierung einbringen.
20: Das heißt, mit den Koalitionspartnern ÖVP und NEOS verhandeln, was auch nicht einfach werden dürfte. Bis wann ein nationales Gesetz dann beschlossen werden könnte, darauf will sich die Sozialministerin nicht festlegen.
15: Jahrelang haben die USA darauf gedrängt, dass die Staaten in Europa ihre NATO-Militärbeiträge erhöhen. Jetzt planen die USA offenbar selbst, ihre NATO-Beiträge deutlich zu reduzieren. In Deutschland, ÖDRA-Korrespondent Andreas Jörle.
22: Die USA rüsten ab in Europa. Künftig werden sie erheblich weniger militärische Schlüsselfähigkeiten bereitstellen, berichtet das Nachrichtenmagazin Spiegel. Deutlich weniger strategische Bomber, nämlich nur mehr die Hälfte. Die Zahl der US-Kampfjets soll um ein Drittel sinken. Die US-Marine will weniger Zerstörer für die NATO bereitstellen. U-Boote soll es gar keine mehr geben. Es sind deutlich brisantere Zahlen als die bisher bekannten Details über den Abzug einiger tausend Soldaten. Die Botschaft scheint klar, die Europäer sollen die konventionelle Verteidigung weitgehend alleine übernehmen, wie es heißt. Die klare Abschreckung wollen die USA aber weiterhin aufrechterhalten. Und die USA erwarten offenbar von den NATO-Verbündeten rasche Angebote, welche Länder in welchen Bereichen und wann einspringen können. Die Führung der NATO versucht, diese sinkende Militärpräsenz der USA herunterzuspielen. NATO-Generalsekretär Mark Rutte sagte, die Planungen seien im Rahmen des Erwartbaren.
15: Entscheidungsspiel derzeit für Österreich in der Eishockey-WM. Gegen die USA geht es um das letzte Viertelfinalticket. Reporter Christoph Rott.
23: Nach dem ersten Drittel liegen die Österreicher mit 0:2 zurück und das, obwohl das Team von Roger Bader gegen den Titelverteidiger und amtierenden Olympiasieger mutig gestartet ist. Tim Hanisch hatte sogar die Chance, Österreich in Führung zu bringen, trifft aber nur die Kreuzlatte. Im Gegenzug präsentieren sich die US-Amerikaner eiskalt und gehen mit dem ersten Torschuss durch Donald Clifton in Führung. Wenig später erhöhen sie durch Ryan Avco dann auf 2:0. Um die Sensation und den Traum vom Viertelfinale doch noch zu erreichen, müssen die Österreicher das Spiel drehen. Zwei Drittel sind noch zu spielen.
15: Jetzt so, Michael Mattern.
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25: Der bislang heißeste Tag des Jahres mit mehr als 20 neuen Mai-Rekorden und über 33 Grad in Lienz, Innsbruck und Haiming geht meist strahlend sonnig und trocken zu Ende. Nur am Neumarkter Sattel und im oberen Lavantal haben sich einzelne gewitterige Schauer gebildet. Die klingen über Nacht rasch wieder ab und dann ist es meist sternenklar bei Tiefstwerten zwischen 10 und 19 Grad. Morgen Mittwoch geht es dann überwiegend sonnig weiter, aber nicht mehr so ungetrübt wie zuletzt. Es bilden sich nämlich deutlich mehr Quellwolken. Am Nachmittag gehen dann speziell im Bergland und im Süden auch ein paar Regenschauer und Gewitter nieder, die vereinzelt kräftig sein können. Bei lebhaftem Nordwind wird es noch einmal extrem heiß. Die Temperaturen klettern morgen auf 25 bis 34 Grad.
13: Ö3 ist hier mit dem schnellsten Verkehrsservice Österreichs und da schauen wir wie so oft schon heute auf die A4 nach Niederösterreich, wo jetzt zumindest ein bisschen was weitergeht.
26: Ja und nein, also die Fahrzeuge direkt hinter der Unfallstelle, die schon seit Mittag im Stau stehen, die werden jetzt vorbeigeleitet. Wir sind da auf der A4 Richtung Wien zwischen Fischerment und dem Flughafen. Die werden, wie gesagt, jetzt einmal vorbeigelassen, aber es ist weiterhin gesperrt wegen der Arbeit nach einem Unfall mit 3 Lkw. Das heißt also für euch, die Ableitungen bei Fischerment und Bruck Ost, die bleiben weiterhin aufrecht. Stau gibt es auch auf den Ausweichstrecken über die B9 und die B10. Dann nach Graz auf die A2 Richtung Graz, so zwischen dem Industriezentrum Süd und dem Knoten Guntramsdorf. Der Rettungshubschrauber, der ist hier nach einem Unfall gelandet. Jetzt geht es aber wieder auf einer Fahrspur vorbei. Wenn er wieder abhebt, der Hubschrauber, dann muss aber wieder gesperrt werden. Stau baut sich hier auf. Dann A1 Richtung Salzburg bei St. Pölten Süd, da sind wieder alle Fahrstreifen frei. Der defekte LKW ist entfernt, der Stau löst sich auf. In Wien, Tangente Richtung Kagran zwischen Inzersdorf und dem Knoten Prater, hier mindestens eine Stunde Zeitverlust. Stau auf der A4 ab der Simmeringer Heide mit 30 Minuten plus. Oberösterreich, A1 Richtung Wien, zwischen dem Knoten Linz und Asten, da ist nach einem Unfall der rechte Fahrstreifen gesperrt, hier Stau und plus 15 Minuten. Und A7 Richtung A1, auch hier Stau ab der Prinz-Eugen-Straße plus 30 Minuten.
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13: Von Green Day bis Sabrina Carpenter, alle mit dabei. Da ist der Flo Strohofer. Los geht's.

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1: Und da ist jetzt einiges los in Niederösterreich. Wir starten wieder auf der A4 Richtung Wien zwischen Fischament und dem Flughafen. Hier ist weiterhin gesperrt wegen der Arbeiten nach einem Unfall mit 3 Lkw. Die Fahrzeuge unmittelbar vor der Unfallstelle, die werden vorbeigeleitet. Die Ableitungen bei Fischament und Bruck Ost bleiben aber weiterhin aufrecht. Stau hier auch weiterhin auf den Ausweichstrecken über die B9 und die B10. Dann A2 Richtung Graz zwischen dem Industriezentrum Süd und dem Knoten Guntramsdorf. Da ist gerade wieder alles frei. Da war ein Unfall, die Unfallstelle ist geräumt. Der Notarzthubschrauber ist wieder abgehoben. Stau hier aber trotzdem bereits bis zum Knoten Vösendorf. Der wird aber jetzt hoffentlich langsam besser. Dann S5 Richtung Wien zwischen Tulln und dem Knoten Stockerau. Da brennt ein Fahrzeug am Pannenstreifen. Die Einsatzkräfte sind unterwegs. In Wien, Tangente Richtung Kagran zwischen der Hansenkurve und Stadtlau. Da gibt es Stau und mindestens eine Stunde Zeitverlust. Stau auf der A4 ab der Simmeringer Heide mit plus 30 Minuten. Dann Kärnten A10 Richtung Salzburg zwischen Rennweg und St. Michael. Da ist der Katschbeck-Tunnel gesperrt. Im Tunnel steht ein Auto mit Panne. Am besten die Dauer der Sperre abwarten. Und Oberösterreich A1 Richtung Wien zwischen Knoten Linz und Asten. Da ist nach einem Unfall der rechte Fahrstreifen gesperrt. Hier Stau und 20 Minuten Zeitverlust.
14: Okay, gute Fahrt. Und bei so viel Hitze heute den ganzen Tag schon über, schauen wir jetzt wohin, wo es schön kühl ist. In die Eishalle. Bei der Eishockey-WM geht es nämlich für Österreich im Entscheidungsspiel gegen die USA um den Einzug ins Viertelfinale. Mit Rhein-Reporter Christoph Ott, es ist das erwartet schwere Spiel.
15: Ja, im zweiten Drittel sind 12 Minuten gespielt und die Österreicher liegen mittlerweile mit 0:4 zurück. Die US-Amerikaner erwischen einen besseren Start in den Mittelabschnitt und schießen nur 2 Minuten nach Wiederanpfiff das 3:0 und jetzt vor kurzem im Powerplay das 4:0. Das ist pure Effizienz, denn so viele Chancen haben die amtierenden Olympiasieger gar nicht. Die Österreicher hingegen versuchen wirklich alles, spielen mutig nach vorne, erarbeiten sich gute Chancen, nur der Puck will einfach nicht ins Tor. 7 Minuten sind im zweiten Drittel noch zu spielen, 4:0 für die USA.

0: Sagt euch der Begriff Mental Load was? Ich habe den so ehrlicherweise auch nicht gekannt, obwohl das sicher schon sehr, sehr viele von uns gespürt haben. Immer am Dienstag machen wir hier auf E3 zum Thema, wie wir besser mit Dingen umgehen können, die uns im Alltag vielleicht ein bisschen belasten, ein bisschen stressen. Eben auch Mental Load. Das ist diese unsichtbare Denkarbeit, das Planen, die ständige Verantwortungsübernahme für den Alltag. Also, dass man immer für andere mitdenken muss. Ist oft in Beziehungen der Fall, dass eben nur ein Teil den Überblick behält. Und was kann man da eben dagegen tun, wenn es in einer Beziehung da so ein Ungleichgewicht gibt? Psychologin Elke Prohaska.
1: Man kann immer gut bei sich anfangen, dass man beschreibt, wie geht's mir. Ne? Ich habe einfach so eine ständige To-Do-Liste im Kopf, so alles, was im Vorfeld passiert, bis wir dann wirklich was machen. Und ich würde das gern anders aufteilen. Können wir uns mal hinsetzen, können wir mal gemeinsam schauen. Es gibt zum Beispiel auch PDFs zum Download, wo man das so anhacken kann. Also wo man einfach ankreuzen kann, wer macht was. Dann kann man sich das wirklich mal anschauen. Jeder kann auch für sich überlegen. Dann hat man vielleicht auch eine andere Grundlage, wo man es vielleicht auch ein bisschen schafft, weniger Emotion drinnen zu haben. Das heißt, man muss mal sichtbar machen. Dann geht es darum, wirklich ganze Verantwortungspakete aufzuteilen. Wenn jemand kocht, heißt das, er überlegt sich auch was, kauft auch ein und macht das dann.

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15: Ö3 ist hier. Und wo Ö3 läuft, da läuft die Musik nonstop. Wir haben die Stunde Katy Perry mit dabei. Oder auch Michael Schulte. Vorher bringen wir euch noch auf den neuesten Stand. Hier ist Silvia Mises, es ist 18 Uhr.
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17: Nach dem tödlichen Badeunfall gestern Nachmittag auf der Donauinsel ermittelt jetzt die Polizei. Ein 27-jähriger Mann ist von einem Boot in die Donau gesprungen und vor den Augen zahlreicher Badegäste ertrunken. In Wien ist Ö3-Reporterin Petra Thalhammer-Jeschek.
18: Es hätte ein frühsommerlicher Bootsausflug werden sollen, sagt Julia Schick von der Wiener Polizei.
19: Der 27-jährige Mann war gestern laut Angaben von Zeugen mit zwei Freunden auf einem Elektroboot am Wasser unterwegs und ist von dem Boot aus ins Wasser gesprungen.
18: Er kann sich nicht über Wasser halten und geht unter.
19: Die Taucher der Feuerwehr Wien konnten eine leblose Person im Wasser auffinden und es wurden umgehend Reanimationsmaßnahmen gesetzt. Jetzt jedoch konnte der Notarzt nur mehr den Tod des 27-Jährigen feststellen.
18: Eine Obduktion soll nun die genaue Todesursache klären.
17: Neue US-Angriffe auf den Iran dämpfen die Hoffnung auf ein Ende des Irankrieges und die rasche Öffnung der Straße von Hormus. Die iranischen Revolutionsgarden drohen mit Vergeltung. Ö3-Reporter Matthias Humpelstetter.
20: Mehrere Menschen sollen durch die neuen Angriffe der USA in der Straße von Hormus getötet worden sein. Teheran spricht von einem unverhohlenen Bruch der Waffenruhe und droht mit Vergeltung. In einem Online-Statement meldet sich auch der oberste Führer Ayatollah Mojtaba Khamenei zu Wort. Ein iranischer Fernsehsprecher liest vor. Für die Militärbasen der USA werde es in der Region künftig keinen sicheren Hafen mehr geben, so die Worte des Ayatollahs. Weiter an ein Abkommen glaubt US-Außenminister Marco Rubio, auch wenn es noch Zeit benötige. Selbst die Einigung auf einzelne Wörter oder Sätze könne bis zu 2 Tage dauern, so Rubio. Da müsse man durch. Am Ende werde es entweder ein gutes oder überhaupt kein Abkommen geben. Wird es eine Einigung geben oder doch nicht? Die Aussicht darauf scheint täglich eine andere zu sein.
17: Bei der Eishockey-WM in der Schweiz müssen die österreichischen Fans jetzt fest die Daumen drücken. Zwischen Österreich und den USA sind 2 Drittel gespielt und Ö3-Reporter Christoph Ott, die Hoffnung auf den Einzug ins Viertelfinale schwindet.
21: Nach dem 2. Drittel liegen die Österreicher mit 1-4 zurück und das, obwohl die US-Amerikaner gar nicht so viele Chancen mehr haben, sondern mit purer Effizienz glänzen. Die Österreicher spielen aber mutig weiter und belohnen sich kurz vor Ende des Mittelabschnitts mit dem Anschlusstreffer durch Simeon Schwinger, der einen Distanzschuss von David Meyer perfekt ins Tor der USA abfälscht. 1 Drittel ist im Entscheidungsspiel zwischen den USA und Österreich noch zu spielen.
17: Und beim Giro d'Italia beendet Radprofi Felix Gall die 16. Etappe hinter dem gesamtführenden Jonas Vingegaard aus Dänemark als Zweiter. Damit verbessert sich der Osttiroler in der Gesamtwertung auf Platz 2 und hat jetzt rund 4 Minuten Rückstand auf den Dänen. Und jetzt zu Michael Mattern.
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0: In Nordtirol und Unterkärnten haben sich ganz vereinzelt kurze Regenschauer gebildet. Im weitaus größten Teil Österreichs geht der Dienstag aber sonnig, trocken und heiß zu Ende. 32 Grad immer noch in Schärding, Amstetten und Klagenfurt. Morgen Mittwoch dauert die Maihitze an. Die Temperaturen klettern ähnlich wie heute auf 25 bis 33 Grad. Dazu gibt es wieder etliche Sonnenstunden. Es ist aber nicht mehr ungetrübt. Im Lauf des Tages ziehen morgen nämlich doch einige Wolken auf und die bringen auch ein paar Schauer und teils kräftige Gewitter, speziell im Bergland sowie im Süden. Dazu wird es windig und zum Donnerstag hin dann um ein paar Grad frischer.
15: Ö3, der schnellste Verkehrsservice Österreichs, und das sind wir in Niederösterreich. Die A4 in Niederösterreich, die war jetzt 6 Stunden lang gesperrt, aufgrund von einem Unfall mit 3 Lkw. Die Sperre ist jetzt aufgehoben. Cindy Podlutzki.
1: Ja, das heißt, die Unfallstelle, die ist jetzt geräumt auf der Ostautobahn Richtung Wien zwischen Fischerment und dem Flughafen. Das heißt, der Stau, der löst sich jetzt nach und nach auf. Dann sind wir auf der A2 Richtung Graz. Die Unfallstelle zwischen dem Industriezentrum und dem Knoten Guntramsdorf, auch die ist geräumt. Der Rückstau, der ist aber noch recht lang. Auf der A2 reicht er bis nach dem Knoten Vösendorf, auf der S1 bis Rotneusiedl und auch auf der Ausweichstrecke über die B17 gibt es Stau. In Kärnten A10 Tauernautobahn Richtung Salzburg zwischen Rennweg und St. Michael. Da ist der Katschbergtunnel noch für wenige Minuten gesperrt. Das Unfallfahrzeug, das wird gerade aus dem Tunnel geschleppt, sehe ich über die Asfinag Verkehrskameras. Hier soll es bald weitergehen. Dann Wien-Tangente Richtung Kagran zwischen der Hansenkurve und dem Handelskier. Da gibt es noch plus 30 Minuten wegen Überlastung. Und Oberösterreich A1 Richtung Wien. Hier ist die Unfallstelle zwischen dem Knoten Linz und Asten auch geräumt. Hier löst sich der Stau auf.
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15: Wir starten sie wieder. Die beste Nachhausefahr-Playlist des Landes. Da ist der Martin Ziniel. Schönen Dienstagabend, Österreich. You love me.

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15: Ö3 um 7:30, hier ist der schnellste Verkehrsservice Österreichs. Sini Podlutzki lotst euch durch den Dienstagabendverkehr und der Stadt in Oberösterreich.
0: Gesperrt ist da die B145 nach einem Unfall zwischen Regau und der A1. Ausweichen ist da großräumig über Schörfling möglich. Dann Niederösterreich A4 Richtung Wien zwischen Bruchwest und Fischerment. Hier noch Stop and Go vor der bereits geräumten Unfallstelle von heute Mittag. Und Wien Tangente Richtung Kagran zwischen der Hansenkurve und dem Handelskino noch 20 Minuten Zeitverlust wegen Überlastung.
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15: Nice to know, wie es gerade bei der Eishockey-WM steht. Österreich spielt gegen die USA. Christoph Ott?
16: Ja, 3 Minuten sind im Drittel noch zu spielen und die Österreicher liegen weiter mit 1-4 zurück, versuchen aber nochmal alles, kommen immer wieder gefährlich vor das Tor der US-Amerikaner, doch die Zeit, die läuft langsam davon. Eben 3 Minuten haben die Österreicher noch Zeit, um vielleicht doch noch die Sensation und das Viertelfinale zu schaffen. Aber es wird schwierig.
15: Dann gleich weiter zu Walter Dunger. Beschäftigt sich heute schon den ganzen Tag mit Kinderautositzen. Der jährliche Autositztest bei den Kindern ist da. Ich finde es immer schon, wenn bei solchen Tests dann rauskommt, dass die teuersten nicht gleichzeitig die besten waren.
17: Ja, bei den mit gut bewerteten Kindersitzen ist neben mittel- bis hochpreisigen auch ein sehr günstiges Modell dabei. Getestet hat der ÖMTC mit seinen Partnern 16 Kindersitze und zwar strenger als bei der Zulassungsprüfung. Welche Modelle dabei besonders überzeugt haben, bei uns online.
15: Und dann noch in den Zoo in Schmieding. Da gibt's Giraffennachwuchs, Walter.
17: Ja, bei den stark bedrohten nubischen Giraffen. Der kleine Bulle Mojo ist vor wenigen Tagen geboren worden. Wer ihn sehen will, Fotos und Videos gibt's bei uns online und auch in der Außenanlage des Zoos Schmieding. Da macht er bereits erste Ausflüge.
15: Ist sehr süß.

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1: Schönen Dienstagabend in Österreich, da ist der Martin Ziniel. Und das Leben ist schon geiler, wenn man die Sonnenbrille auf der Nase hat. Was für ein geiles Wetter, kurze Hosen, das Land holt die Griller wieder raus. Das liegt auch so richtig schön in der Luft. Es soll auch Leute geben, die heute am Abend noch ins Pool reinhüpfen. Und lang dauert es auch nicht mehr für den großen Konzertsommer. Genau 2 Wochen noch, dann spielen die hier für ein ausverkauftes Ö3-Konzert im Havelstadion. Linkin Park.

0: Unser Versprechen hier auf Ö3. Nur geile Musik für euren Dienstagabend. Und jetzt machen wir den Dienstagabend für den Bernhard aus Gmunden ein bisschen schöner. Der ist riesen Teddy Swims Fan.
1: Teddy Swims, ich liebe ihn.
0: Und das ist ein ganz brandneuer Song. Ich weiß nicht, ob den der Bernhard überhaupt schon kennt. Wobei, wenn er Fan ist, sicher. Mr. Know It All, neu auf Ö3.

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19: E30er, wir haben viel Musik für euren Dienstagabend. Diese Stunde Alanis Morissette zum Beispiel oder auch Taylor Swift. Vorher bringen wir euch noch auf den neuesten Stand. Das macht jetzt Silvia Mises. Es ist 19 Uhr.
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21: Ungewöhnlich früh für die Jahreszeit hat eine Hitzewelle große Teile Europas erfasst. In Frankreich gibt es bereits erste Todesopfer infolge der hohen Temperaturen und aus Großbritannien meldet Rekordtemperaturen. In London Ö3-Korrespondent Jörg Winter.
22: 34,8 Grad im Westen Londons. Gestern, die vergangene Nacht, eine sogenannte Tropennacht in der britischen Hauptstadt, wo die Temperatur nicht unter 20 Grad gefallen ist. Das war noch nie da seit Beginn der Aufzeichnungen. Außergewöhnlich daran ist nicht unbedingt, dass ein Temperaturrekord purzelt und fällt. Da geht es normalerweise nämlich nur um wenige Zehntel Grad. Aber gestern ist die Temperatur, der letzte Rekord, um 2 Grad Celsius überboten worden. Wir haben Regionen im Süden Englands, wo die Temperatur derzeit 16 Grad über dem saisonalen Mittel liegt.
21: Österreichs Justizwache-Beamte erhalten künftig Bodycams. Ab Juni sollen 500 Geräte im Einsatz sein. Die Körperkameras sollen zum einen die Beamten vor Übergriffen und unberechtigten Vorwürfen schützen, andererseits auch die Rechte und Sicherheit der Gefängnisinsassen wahren. Die beiden in Portugal ausgesetzten Brüder, 3 und 5 Jahre alt, dürfen in ihre Heimat Frankreich zurück. Die Kinder werden zumindest vorübergehend in die Obhut der Sozialdienste im Elsass gegeben. Zugleich wird geprüft, ob Familienmitglieder die Betreuung übernehmen können. Die Mutter und der Stiefvater, die die Kinder in einem Wald ausgesetzt haben, sitzen weiter in Untersuchungshaft. Und Österreich muss sich bei der Eishockey-WM im letzten Gruppenspiel den USA mit 1:4 geschlagen geben und verpasst damit den Aufstieg ins Viertelfinale. Trotzdem haben die Österreicher mit den 3 Auftaktsiegen gegen Ungarn, Großbritannien und Lettland eine starke Leistung gezeigt. Und jetzt zu Michael Matern.
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1: Die vereinzelten Regenschauer im Bergland gingen bald wieder ab. Der Rest der Nacht verläuft trocken, klar und lange lau. 31 Grad jetzt immer noch um 7 am Abend in Bregenz, St. Pölten und Villach. Die Tiefstwerte liegen morgen früh dann zwischen 10 und 19 Grad. Tagsüber gibt es für Mai wieder rekordverdächtige Höchstwerte morgen, und zwar 25 bis 33 Grad. Dazu einiges an Sonne, aber doch deutlich mehr Wolken als zuletzt. Und die bringen morgen auch einige Regenschauer und Gewitter, eventuell sogar heftige, speziell im Bergland sowie im Süden. Am Donnerstag ein paar Grad weniger und zum Teil recht windig, aber schon wieder überwiegend sonnig.
19: Dann gleich weiter zu Cindy Podlutzki und zum schnellsten Verkehrsservice Österreichs. Da ist es jetzt sehr ruhig geworden.
2: Eine Meldung habe ich aber noch für Oberösterreich, für die BR145. Die Sperre zwischen Rega und der 1 ist aufgehoben. Die Unfallstelle ist geräumt.
19: Gute und vor allem sichere Fahrt. Wir begleiten euch mit viel Musik. Da ist der Martin Ziniel. Servus.
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wenn ich heute all meine To-Dos erledige, dann gibt's zum Abendessen Chicken Nuggets. Und der Manuel, der Champion, der sitzt schon da, mit der Schachtel voll damit. Ganzen Tag drauf gefreut, jetzt die Belohnung. Manuel, wir feiern dich. Danke fürs Foto an die 0800 600 600. Wir servieren die richtige Musik dazu. Jetzt Alanis Morissette, Guardian auf E3.

0: 3, hier, da sind wir wieder, weil das ist wichtig. Achtung, in der Steiermark ist ein Geisterfahrer unterwegs. Cindy.
1: Achtung, auf der A2 der Südautobahn, da kommt zwischen Sinnabelkirchen und Lassnitzhöhe ein Geisterfahrer entgegen. Vorsicht bitte in beiden Richtungen und nicht überholen. Ich wiederhole, Achtung, in der Steiermark, auf der A2 der Südautobahn, da kommt zwischen Sinnabelkirchen und Lassnitzhöhe ein Geisterfahrer entgegen. Vorsicht bitte in beiden Richtungen und nicht überholen. Wir geben natürlich Entwarnung, sobald der Geisterfahrer die Autobahn verlassen hat.
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1: 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Vorsicht bitte weiterhin in beiden Richtungen und nicht überholen. Wir geben dann Entwarnung, sobald der Geisterfahrer die Autobahn verlassen hat.
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15: Ö3 ist hier, um halb acht. Das ist der schnellste Verkehrsservice Österreichs mit Cindy Podlutzki. Und Cindy, was macht der Geisterfahrer?
16: Der ist leider noch immer unterwegs in der Steiermark. Deswegen Achtung weiterhin auf der A2, der Südautobahn zwischen Ilz und Graz. Ost, Vorsicht in beiden Richtungen und nicht überholen. Wir geben dann Entwarnung, sobald der Geisterfahrer die Autobahn verlassen hat. Sonst ist aber sehr ruhig. Gute Fahrt.
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15: Dann nehme ich jetzt gleich mit zum Pleschinger See in Linz. Dort gibt's einen neuen Ballsportpark, Jürgen Freimuth.
17: Beachvolleyball, Basketball oder Tischtennis. Auf der neuen Ballsportanlage können insgesamt 6 verschiedene Ballsportarten auf dem für sie geeigneten Untergrund ausgeübt werden. Die Sportplätze und ihre Spielfelder stehen kostenfrei zur Verfügung. Eine Anmeldung ist nicht erforderlich. Mitzubringen sind lediglich die Sportgeräte. Mit dem neuen Freizeitangebot möchte die Linzer AG Bewegung für alle leistbar und erreichbar machen.
15: Und dann haben wir noch was für alle Song Contest-Fans. Ein Stück Song Contest für zu Hause. Kann man jetzt ersteigern. Walter Dunger.
18: Der bekannte Schnellzeichner Zi Ding hat in der Song Contest-Woche alle Acts des Song Contests sowie zahlreiche Gäste porträtiert. Jetzt werden die Bilder zugunsten Licht ins Dunkel versteigert. Die Versteigerung läuft noch bis 31. Mai. Link bei uns online.
15: Großartig. Ein Stück Song Contest frei Haus liefern wir schon jetzt hier auf Ö3. Das ist der Siegersong aus Bulgarien. Das ist Dara mit Bangaranga.

0: Jetzt aber. Jetzt haben wir sie. Die Geisterfahrer Endwarnung für die Steiermark sind die.
1: Für die A2 die Südautobahn zwischen Ilz und Graz Ost. Der Geisterfahrer, der hat die Autobahn verlassen.
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21: Ö3 ist hier. Hier läuft die beste Musik für euren Dienstagabend. Und dann noch ziemlich viel davon. Wir spielen wieder nonstop durch bis halb. Alex Warren macht gleich den Start. Vorher geht's zu Sibir Mises. Es ist 20 Uhr.
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23: Die Kritik an der geplanten Paketabgabe reißt nicht ab. Die Regierung will ja pro Paket 2 Euro einheben, um ab Juli die Mehrwertsteuersenkung auf Grundnahrungsmittel gegenzufinanzieren. Handelsverband-Geschäftsführer Rainer Will warnt heute vor großem volkswirtschaftlichem Schaden. Hunderte Jobs seien in Gefahr.
24: Entweder ist es so, dass man sie aus dem Land zurückziehen muss oder dass man den Geschäftszweig einstellen muss oder, wenn man es sich als Nischenproduktanbieter leisten kann, man dann den Konsumenten den Preisabschlag weitergibt.
23: Die Gewerkschaft der Privatangestellten dagegen hofft, dass durch die Paketabgabe der stationäre Handel unterstützt wird. Die jüngsten Drohungen Russlands gegen die Ukraine und ausländische Diplomaten werden international scharf verurteilt. Russland hat ja neue systematische Angriffe auf Kiew angekündigt und Ausländer und Diplomaten aufgefordert, die Stadt zu verlassen. Die EU spricht von einer inakzeptablen Eskalation. Weil sie Cannabis im großen Stil angebaut haben sollen, sind jetzt 2 Tiroler und ein Wiener im Burgenland festgenommen worden. Ö3-Reporter Wolfgang Böhmer.
25: Seit August letzten Jahres sollen die 3 Cannabis im Keller einer Firmenhalle angebaut und die Ernte, immerhin 74 Kilogramm, großteils auch verkauft und damit gut 700.000 Euro eingenommen haben. Dem Zugriff sind längere Ermittlungen vorausgegangen. Am Ende wurden die 3 festgenommen. Der vermutliche Haupttäter, ein 36-jähriger Tiroler, sitzt nach wie vor in U-Haft. Im Keller haben die Beamten noch weitere Pflanztöpfe gefunden. Vermutlich war die Produktion also noch einmal deutlich größer als jetzt nachgewiesen, heißt es von der Polizei.
23: Und jetzt zu Michael Mattern.
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27: Die vereinzelten Regenschauer im Bergland klingen schon wieder ab. Der Rest der Nacht verläuft trocken und sternenklar bei Tiefstwerten zwischen 10 und 19 Grad. Morgen Mittwoch schwächelt unser Sonnenhoch ein bisschen und damit ist es nicht mehr ganz so ungetrübt wie zuletzt. Im Laufe des Tages werden die Wolken mehr und bringen speziell im Bergland sowie im Süden stellenweise Regenschauer oder Gewitter, die eventuell sogar kräftig sein können. Bei auffrischendem Nordwestwind wird es aber wieder hochsommerlich heiß. Die Temperaturen erreichen, ähnlich wie heute, 25 bis 33 Grad.
21: L30 hier, der schnellste Verkehrsservice Österreichs mit Cindy Portlutzki. Und da sind wir in Salzburg.
0: Da gibt es eine Nachbaustelle auf der A10 Richtung Salzburg. Zwischen Ponga und Verwerfen ist da gesperrt. Da werdet ihr über die B159 umgeleitet. Und zum Beispiel eine Nachbaustelle auch in der Steiermark auf der S6 Richtung Wien bei Leoben Ost. Da ist der Niklasdorf-Tunnel gesperrt. Ihr werdet über die B116 umgeleitet.
21: Guten Dienst und gute Fahrt.
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21: Da ist der Martin Sinel. Schönen Dienstagabend, Österreich.

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3: Und mit einigen Nachtbaustellen heute. Einmal zum Beispiel in Salzburg auf der A10er Tauernautobahn Richtung Salzburg zwischen dem Knoten Pfanger und Pfarrwerfen. Da ist gesperrt. Da werdet ihr über die B159 umgeleitet. Dann in der Steiermark auf der S6 der Semmering-Schnellstraße Richtung Wien bei Leoben-Ost. Da ist der Niklasdorf-Tunnel wegen Wartungsarbeiten gesperrt. Hier wird der Verkehr über die B116 umgeleitet. Und vor Arlberg, S16 Arlberg Schnellstraße, da ist der Dalaser-Tunnel in beiden Richtungen wegen Arbeiten gesperrt. Auch hier ist für euch eine Umleitung eingerichtet.
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2: In Graz startet der Umweltpreis 2026. Gesucht werden Ideen, die die Stadt nachhaltiger machen. Anke Mandl.
5: Mitmachen können Teams ab 3 Personen, die gemeinsam etwas bewegen wollen. Ob es jetzt ein Schulprojekt, eine Nachbarschaftsaktion oder eine Klimainitiative im Viertel ist, gefragt sind kreative Projekte aus Graz rund um Umwelt und Nachhaltigkeit. Wichtig ist, dass die Projekte gerade laufen oder schon abgeschlossen sind. Einreichen kann man bis zum 14. Juli.
2: Gestern sind in Las Vegas die American Music Awards verliehen worden. Für Taylor Swift-Fans heißt es jetzt stark sein. Walter Dunger.
6: Trotz 8 Nominierungen ist Taylor Swift leer ausgegangen. Die großen Gewinner des Abends waren die K-Pop-Boys von BTS. Sie sind als Künstler des Jahres ausgezeichnet worden und haben sich für ihren Hit Swim auch den Award für den Sommersong des Jahres abgeholt.
2: Und Walter Ferrari hat sein erstes Elektroauto präsentiert.
6: Der Wagen heißt Luce, hat 1000 PS und ist bis zu 310 km/h schnell. Luce ist übrigens der erste Fünfsitzer von Ferrari und kommt mit 600 Liter Kofferraumvolumen, damit also ein Familienauto für betuchte Familien. Der Kaufpreis liegt bei mindestens 550.000 Euro.
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0: was dieser Ed Sheeran immer mit uns macht. Schon ein Wahnsinn.
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0: Nur die beste Musik für euren Dienstagabend. Und bei Tobi Romeo, da hören die Füße gar nicht so mitwippen auf.

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15: Ö30, ja. Und wir starten jetzt den Ö3 Heimatsounds. Das ist eine Stunde nur Musik aus Österreich. Wir haben Out of Order dabei, Ella Stern oder auch die Boxhockers ist das. Vorher zu Silvia Mises, es ist 21 Uhr.
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17: Schwere Vorwürfe gibt es gegen den Innviertler Motorradhersteller KTM. Laut Recherchen zahlreicher Medien, unter ihnen auch der ORF und der Standard, soll KTM Enduro-Motorräder verkaufen, die zwar auf dem Papier gedrosselt sind, aber tatsächlich volle Power haben können. Händler bieten Umbauten an, die die Bikes schneller und stärker machen, so aber nicht zugelassen werden dürften. KTM weist die Vorwürfe zurück und zieht die Verantwortung bei den Käufern. Die Regierungsparteien wollen in den nächsten Tagen entscheiden, ob die Spritpreisbremse verlängert wird. Die Maßnahme ist mit Ende Mai befristet. Die SPÖ ist für eine Weiterführung. ÖVP und NEOS wollen den Preiseingriff auslaufen lassen. In Griechenland sind rund um einen Betrugsskandal mit EU-Agrarsubventionen jetzt weitere Verdächtige festgenommen worden. Ö3-Reporterin Nina Walli, seit gestern hat es insgesamt 39 Verhaftungen gegeben.
18: Ja, 17 Verdächtige sind heute vor allem in der zweitgrößten Stadt Thessaloniki verhaftet worden. 22 waren es gestern, die meisten auf der Ferieninsel Kreta. Unter den Verdächtigen sind laut Polizei zwei Buchhalter sowie drei leitende Angestellte, die für die Bearbeitung von Anträgen auf Agrarsubventionen zuständig waren. Ihnen wird vorgeworfen, Landwirten geholfen zu haben, sich auf Basis größerer Flächenangaben oder falscher Viehbestände EU-Fördermittel zu erschleichen. Laut Polizei geht es insgesamt um geschätzt 7,5 Millionen Euro.
17: Bei den Tennis French Open ist für Österreichs Nummer 1 Sebastian Ofner bereits in der ersten Runde Endstation. Der Steirer muss sich vor kurzem in Paris dem als Nummer 14 gesetzten Italiener Luciano Darderi in 3 Sätzen geschlagen geben. Und jetzt zu Michael Martin.
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19: Heute Nacht bleibt es trocken, durchwegs sternenklar und lange lau. Die Temperaturen sinken nicht unter 19 bis 10 Grad. Unglaubliche 28 Grad hat es aktuell noch in der Wiener Innenstadt. Der Mittwochmorgen bringt im Großteil Österreichs wieder Badewetter mit etlichen Sonnenstunden und für Mai rekordverdächtige Hitze. Höchstwerte zwischen 25 und 33 Grad. Es ist aber nicht mehr so stabil wie zuletzt. Im Laufe des Tages entstehen morgen immer mehr Quellwolken und speziell im Bergland sowie im Süden auch einzelne Schauer oder Gewitter, die kräftig sein können. Außerdem frischt sehr lebhafter Nordwestwind auf und mit dem kühlt es dann zum Donnerstag hin ein wenig ab.
15: Ö3 Ö3 hier, der schnellste Verkehrsservice Österreichs mit Cindy Potlutzki. Und da gibt es auch heute Nacht wieder einige Nachtbaustellen.
20: Gesperrt zum Beispiel in Salzburg auf der A10 Richtung Salzburg zwischen dem Knoten Pongau und Pfarrwerfen. Dann in der Steiermark auf der S6 Richtung Wien bei Leoben-Ost oder auch in Vorarlberg auf der S16 bei der Lasetunnel in beiden Richtungen. Ihr werdet jeweils umgeleitet.
15: Gute und vor allem sichere Fahrt. Sind die Michi, was ist euer Lieblingsgetränk?
20: Sozi-Alkohol.
15: Wir sind im Dienst.
20: Du weißt, woran ich gedacht habe. Nein, Soda-Zitronen.
21: Ich trinke ganz gern Cola.
15: Ich schließe mich bei der Cindy an.
20: Super.
15: Zitrone ist auch, also im Sommer gibt es nichts Geileres. Warum sagen wir das? Die Boxdrucker-Sisters haben einen ganzen Song über Soda Zitronen geschrieben und produziert. Und wir haben ihn sogar in der Sendung mit dabei. Eine Stunde lang nur Musik aus Österreich. Bevor die Boxdrucker-Sisters kommen, noch Hubert von Geusern, Josh. Und das ist der Lemo. Der Himmel über Wien.

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Eigentlich ist es ja fast schon Trend, Songs über Getränke zu machen. Egal ob in den 80ern. Oder heute. Das zieht sich quer durch die Musikgeschichte, kann man sagen. Songs über Getränke. Aber übers Soda-Zitronen hat es bis jetzt noch keinen Song gegeben. Bis jetzt. Das haben die Boxrockers, ist das jetzt geändert. Die haben einen neuen Song am Start. Über Sozi und über die Menschen, die ihr Leben so spritzig machen. Wie ein eiskaltes Soda-Zitronen. Richtig cool geworden. Jetzt dabei im Ö3 Heimatsong.

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5: 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Hier ist der schnellste Verkehrsservice Österreichs mit Citi Podlubski und da gibt es einige Nachbarstellen heute.
6: Gesperrt deswegen zum Beispiel in Salzburg auf der A10 Richtung Salzburg zwischen dem Knoten Pongau und Pfarrwerfen, dann in der Steiermark auf der S6 Richtung Wien bei Leoben Ost oder auch in Vorarlberg auf der S16, der Lasertunnel in beiden Richtungen. Ihr werdet jeweils umgeleitet.
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1: Ja, gerade im Mai sind traditionell viele Hochzeiten. Vielleicht haben ja auch einige Paare zu Christina Stürmer Ja gesagt. Besser zu Christina Stürmer als wie zum neuen Song von Chris Steger. Der wird nicht so passen.

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Wenn man in einer Krise ist, ist man verzweifelt. Man hat Zweifel an der eigenen Existenz, weil einem die Identität verloren gegangen ist. Und dieser Zweifel an der eigenen Existenz, den kann man nur heilen, indem man wem begegnet, der einem vermittelt, dass man ist. Und das geht am besten, indem man wen an der Seite hat, der einen vielleicht hält, der einen Berührung vermittelt. Geistige Berührung, aber auch körperliche Berührung. Einfach in Berührung gehen, das ist der erste Trost, der ganz notwendig ist.

0: Michael Lehofer ist Psychiater, Psychologe, Psychotherapeut, Autor und lebt in der Steiermark.
1: Hier ist Ö3, euer Hitradio, und wir starten rein in den Ö3 Mental Health Talk mit Susi Zuschmann und mit der Psychologin Elke Prohaska. Heute geht's um Mental Load. Davor Silvia Mises um 22 Uhr.
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3: Ab nächster Woche soll das Wachpersonal in Österreichs Haftanstalten Bodycams tragen. Bis Ende des Jahres sollen 500 solcher Geräte im Einsatz sein, Ö3-Reporterin Annabel Amini.
4: Justizwachebeamte werden ab Juni in Österreich mit Bodycams ausgestattet. Die Kameras sollen laut Justizministerin Anna Sporrer das Personal vor Übergriffen schützen, gleichzeitig aber auch die Rechte der Insassinnen und Insassen wahren, heißt es in einer Aussendung. Die Einführung beginnt kommende Woche in zwei Phasen. Zunächst werden spezialisierte Einsatzgruppen mit den Kameras ausgestattet, später dann schrittweise auf alle weiteren Justizwachebeamten in Gefängnissen und forensisch-therapeutischen Zentren ausgerollt. Geplant sind insgesamt rund 500 Bodycams. Die Kosten für Anschaffung und Umsetzung liegen bei rund 900.000 Euro. Dazu kommen jährliche Betriebskosten von etwa 80.000 Euro. Laut Ministerium sollen die Kosten aus dem bestehenden Budget gedeckt werden. Ziel sei ein flächendeckender Einsatz der Bodycams in allen 29 Einrichtungen bis Ende des Jahres.
3: Österreichs Wasserkraftwerke produzieren derzeit deutlich weniger Strom als üblich. Die Stromerzeuger melden Rückgänge von bis zu 30% im Vergleich zum langjährigen Schnitt. Der Grund, es regnet viel zu wenig, Ö3-Reporterin Vanessa Gruber.
5: Wenig Schnee im Winter, kaum Regen im Frühling. Durch Österreichs Wasserkraftwerke fließt aktuell weniger Wasser. Unter anderem bei den Vorarlberger Illwerken ist die Produktion zwischen Jänner und April zurückgegangen, sagt Vorstand Gerd Wegeler.
6: Wenn wir einen Blick auf unsere, ich nenne es jetzt Laufwasserkraft im Marktgebiet Österreich werfen, da liegen wir in etwa bei -20% in dieser Zeit.
5: Auch der Verbund verzeichnet aktuell einen Rückgang von rund 30% im Vergleich zum langjährigen Schnitt. Einen wichtigen Puffer bieten Pumpspeicherkraftwerke, die Wasser und damit Energie zwischenspeichern können. Laut Fachleuten ist ein ausgeglichener Energiemix entscheidend. Wenn die Wasserkraft schwächelt, sollen Wind- und Sonnenkraft einspringen können und umgekehrt.
3: Die USA wollen offenbar ihren NATO-Militärbeitrag deutlich verringern, etwa weniger Kampfjets, Drohnen und Kriegsschiffe zur Verfügung stellen. Das soll den NATO-Partnern vor kurzem mitgeteilt worden sein, berichtet Spiegel Online. Bei der Eishockey-WM muss sich Österreich den USA mit 1:4 geschlagen geben und verpasst damit das Viertelfinale, Ö3-Reporter Christoph Ott.
7: Als zu stark erweisen sich die amtierenden Weltmeister und Olympiasieger für das Team von Roger Bader. Dennoch zieht der Teamchef ein durchwegs positives Fazit nach dem letzten Gruppenspiel.
8: Dass wir gegen eine Mannschaft, wo auf der anderen Seite 15 NHL-Spieler sind, dass man da wahrscheinlich nicht gewinnt. Außer man hat einfach einen Wahnsinnstag, der Torhüter hält alles und die Schüsse gehen vorne rein. Das ist eigentlich normal und von daher bin ich sehr glücklich mit dem, was wir geleistet haben.
7: Die Österreicher haben gut dagegen gehalten und bis zum Schluss alles versucht, um den ersten Sieg gegen die USA nach 25 Jahren zu holen. Doch am Ende hat vor allem die Effizienz vor dem Tor den Unterschied gemacht. Simon Schwinger sorgt mit seinem ersten WM-Tor noch für den Ehrentreffer bei der 1:4-Niederlage. Damit verpasst Österreich zwar die Sensation und den Aufstieg ins Viertelfinale, kann aber mit 9 Punkten und dem frühzeitig fixierten Klassenhalt trotzdem auf die zweiterfolgreichste WM der letzten 20 Jahre zurückblicken.
3: Und der Euro-Jackpot ist geknackt. Ein Spieler aus Tschechien kann sich über 120 Millionen Euro freuen. Und jetzt zu Michael Mattern.
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9: 27 Grad zurzeit in Jenbach und in der Wiener Innenstadt. Das wäre um diese Uhrzeit selbst im Juli mehr als beachtlich. Bis morgen früh sinken die Temperaturen bei meist klarem Himmel auf 19 bis 10 Grad. Morgen Mittwoch geht der Maisommer in die Verlängerung. Es ist aber nicht mehr ganz stabil. In Summe zwar überwiegend sonnig, im Lauf des Tages ziehen morgen mit auffrischendem Nordwestwind aber doch einige Wolken und speziell im Bergland und im Süden auch ein paar Regenschauer oder Gewitter durch. Die Temperaturen bleiben auf hochsommerlichem Niveau. Kann gut sein, dass zu den 24 Mai-Rekorden von heute noch weitere dazukommen. Die Höchstwerte liegen morgen nämlich ähnlich wie heute wieder zwischen 25 und 33 Grad.
1: 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Es ist kurz nach 22 Uhr. Das ist der schnellste Verkehrsservice Österreichs mit Cindy Podlutzki und mit einigen Nachbaustellen. Gesperrt zum Beispiel in Salzburg auf der A10 Richtung Salzburg zwischen dem Knoten Pongau und Pfarrwerfen. Dann in der Steiermark auf der S6 Richtung Wien bei Leoben Ost oder auch in Vorarlberg auf der S16 der Dalaser-Tunnel in beiden Richtungen. Ihr werdet jeweils umgeleitet.
10: 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Wer kennt's? Du bist die Person in der Beziehung, die daran erinnert, wer diese Woche Geburtstag hat. Du weißt heute schon, was es übermorgen zu essen gibt. Und du weißt auch, im Gegensatz zu deiner Partnerin oder deinem Partner, was ihr nächstes Wochenende macht. Weil man kann sich einfach auf dich verlassen. Du hältst eure Beziehung am Laufen. Du trägst den Mental Load. Diese Belastung gibt es in Familien, aber genauso in Paarbeziehungen. Wie anstrengend das ist, warum es so unsichtbar ist und wie man diese Dauerverantwortung auch mal abgeben kann. Darum geht es heute hier im Ö3 Mental Health Talk mit Elke Prohaska. Hallo. Und ich bin Susi Zuschmann. Hi.
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1: Mental Load ist heute unser Thema hier im Ö3 Mental Health Talk. Also diese unsichtbare Arbeit, die in Beziehungen oft ungleichmäßig verteilt ist. Oder sagen wir mal so, die, die es betrifft, fühlen sich sofort angesprochen. Also wo liegt der Mental Load?
2: Grundsätzlich bei mir, in dem, dass ich das Gefühl habe, ich mache alles und mir gegenüber gar nichts.
1: Ja, Elke, das beschreibt es ganz gut, aber erklär uns mal, was genau ist Mental Load?
3: Also bildlich kann man sich Mental Load so ein bisschen vorstellen wie einen Eisberg, wo wir ja nur eine Spitze sehen und alles, was da drunter ist, ist eigentlich das, was wir als Mental Load nennen. Also sprich diese unsichtbare Denkarbeit, damit das Leben irgendwie so rund läuft. Also wenn man sich vorstellt, es wird irgendwas gekocht, dann steht am Ende ein Essen da. Das ist sichtbar, das ist der Teil, der sichtbar ist. Aber sich zu überlegen, was koche ich denn, was brauche ich dafür zu Hause, wie geht das überhaupt, wann ist Zeit zum Einkaufen, wie lange halten die Dinge, wo gibt es die Dinge, das ist all das, was nicht sichtbar ist, also diese unsichtbare Denkarbeit.
1: Und was genau das Problem an diesem einseitigen Mental Load, Stichwort eben Unsichtbarkeit ist, darüber reden wir gleich hier im Ö3 Mental Health Talk.

0: Bist du die Person in der Beziehung, die die Termine checkt, die die Family-Besuche im Überblick hat und die Geburtstage, dann weißt du, was Mental Load ist. Und genau das kann schwierig werden.
1: Voll, also weil mentale Arbeit ist ja das Problem, dass es nicht sichtbar ist.
0: Ja, bei mir im Studio ist die Psychologin Elke Bohaska. Elke, warum sind genau diese wichtigen To-Dos, die so selbstverständlich im Alltag sind, warum genau sind die so unsichtbar?
2: Ja, weil es sind ja so kognitive und emotionale Dinge, ne? Oft wer in der Beziehung gleicht denn so emotional aus oder auch in der Familie. Man nimmt vielleicht die Stimmung der Kinder wahr, ah, okay, die brauchen jetzt eher Ruhe. Ne? Ich sehe dann vielleicht, dass jemand eine Musik aufdreht oder dass man kuschelt. Aber diese ganzen Dinge passieren im Kopf, sind nicht wirklich sichtbar und es steckt ja schon noch ein bisschen oft ein strukturelles Problem dahinter. Wir werden, je nachdem, wie wir im Geschlecht gelesen werden, schon unterschiedlich auch sozialisiert. Und da ist es auch oft so, dass gerade Frauen auch lernen, so das ist ja ganz normal, ne? Sich zu kümmern, zu schauen, dass es anderen gut geht. Und das ist oft auch etwas, was wir erst im Laufe des Lebens überhaupt merken, wie selbstverständlich wir Dinge nehmen, dass wir das quasi tun müssen. Und das ist schon noch ein bisschen etwas, was diese zur Unsichtbarkeit aus meiner Sicht auch beiträgt, weil sie quasi so vorausgesetzt wird. Und oft, wenn man sich mit anderen austauscht, merkt man, es ist für ganz viele eine Belastung und wir müssen da einfach mehr drüber reden, um es eben dann sichtbar zu machen.
0: Mhm. Ich finde auch gerade den spannenden Aspekt jetzt, dass es auch für die, die es betrifft, etwas Unsichtbares ist.
2: Ja, also es ist oft so dieses, aber das ist ja ganz normal, das muss ich ja machen. Andere kriegen es ja auch hin. Und das ist genau das, was aus meiner Sicht eben auch zu dieser Unsichtbarkeit beiträgt, weil so jeder sich denkt, das ist ja quasi, wir lernen oft so, das ist ja eh einfach. Mhm. Das kriegt man doch eh hin. Mhm. Na, und ich finde, da tut sich schon viel, dass man sich mehr miteinander auch austauscht. Und das ist, glaube ich, unglaublich wichtig, wenn es eben um Sichtbarkeit geht. Mhm. Nicht nur dieses Darlegen, was passiert alles im Kopf, sondern auch das Verständnis dafür mit dieser unterschiedlichen Sozialisierung, was da auch mit hineinspielt.
0: Du hast gerade gesagt, sich auszutauschen, also darüber sprechen, könnte helfen. Gleich hier im Ö3 Mental Health Talk.

0: 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Es ist 22.30 Uhr. Das ist der schnellste Verkehrsservice Österreichs mit Cindy Podlutzki. Und heute Nacht, da wird wieder gearbeitet. Gesperrt zum Beispiel deswegen in Salzburg auf der A10 Richtung Salzburg zwischen dem Knoten Pongau und Pfarrwerfen. Dann in der Steiermark auf der S6 Richtung Wien bei Leoben Ost. Oder auch in Kärnten auf der A2 Richtung Italien zwischen St. André und Griffen. Ihr werdet jeweils umgeleitet.
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2: Mental Load, ich halte unsere Beziehung am Laufen, ist unser Thema heute. Also jetzt mal angenommen, ich bin die Person, die dafür sorgt, dass im Alltag alles wie geschmiert rennt und merke, okay, mir wird jetzt einfach alles zu viel. Hilft reden?
3: Wenn das Potenzial da ist, diese Ungleichverteilung zu erkennen und darüber zu sprechen und es auch die Möglichkeit gibt, dass es zu einem Shift kommt, dann würde ich das als gesund bezeichnen.
2: Elke, wir sagen ja immer, reden hilft und zwar immer, auch in dem Fall.
4: Also reden hilft einmal, um so diesen emotionalen Ballast loszuwerden. Damit es aber wirklich zu einer Veränderung kommen kann, braucht es schon mehr. Weil wenn es vielleicht eine Ungleichverteilung in meiner Beziehung gibt, dann muss ich als die Person, die vielleicht sieht, ups, da habe ich was übersehen, da habe ich zu wenig gemacht, muss ich dieses unangenehme Gefühl, das ja in mir entsteht, ich muss das aushalten können. Mhm. Ich brauche auch eine gewisse Selbstkritikfähigkeit. Was ich oft sehe in der Arbeit mit Paaren, ist, dass man dann so eine Person sehr schnell abwehrt und sagt, nein, ich mache das doch eh und ich mache das doch auch und ich mache das doch genauso oft wie du.
2: Na, oder dafür mache ich das, das, das und das.
4: Ja, genau. Na, und es wird so ein Kampf und in diesem Kampf kann man halt einfach nicht weiterkommen und da steckt eben oft so ein Beschützen von diesem Gefühl dahinter, na, dass ich das nicht spüren kann, dass ich das schnell wieder loswerde. Also ich brauche schon diese Bereitschaft, dahin zu spüren, diese unangenehmen Gefühle auch auszuhalten, um zu wissen, okay, was ist mein Beitrag und wo kann ich da dann wirklich etwas verändern? Und so ganz am Anfang steht da dieses wirklich Zuhören. Also auch dieses Gefühl mal aushalten, dass ich eigentlich schon alles gegenhalten mag, aber ich höre mal zu, aha, wie geht's dem anderen? Worum geht's denn eigentlich? Um welche Tätigkeiten? Das kurz setzen lassen und das ist unglaublich schwierig. Mhm. Das klingt so leicht, mhm. Ja, ich höre halt einfach zu, aber es ist so schwierig, wenn man sich so schnell unterbricht, zu kämpfen beginnt. Und das ist aber so die Grundvoraussetzung, wenn sich wirklich etwas verändern soll.
2: Darüber sprechen wir nachher nochmal. Und wenn ihr jetzt gleich jemanden zum Reden braucht, Hilfe in Krisensituationen findet ihr zum Beispiel bei der Ö3-Kummernummer täglich von 16 Uhr bis Mitternacht erreichbar unter 116 123 und weitere anonyme, kostenfreie Telefonnummern findet ihr gesammelt auf der Ö3-Homepage. Ah!

0: Mental Load, ich halte unsere Beziehung am Laufen, ist unser Thema heute im Ö3 Mental Health Talk. Wie problematisch diese Unsichtbarkeit ist und wie wichtig es ist, das Thema anzusprechen, vor allem wenn es zu viel wird. Darüber haben wir schon geredet, aber wird es eh schon besser?
1: Ich finde schon, dass es Gott sei Dank so einen Trend gibt, so eine Trendumkehr, dass es jetzt immer mehr gleichmäßig verteilt wird.
0: Bei mir im Studio ist unsere Expertin, die Psychologin Elke Prohaska. Elke, wenn du jetzt in deine Praxis schaust, verändert sich aus deiner Sicht tatsächlich was?
2: Ich finde ganz spannend, so diese Aussage war ja gerade, es findet so eine Trendumkehr statt. Ne? Es wird gleichmäßiger verteilt. Das klingt so, als würde sich das so von selber einstellen. Aber in Wahrheit geht es ja da um absolute Verantwortungsübernahme. Das heißt, ich treffe die Entscheidung, wie ich das handhabe. Und das, glaube ich, muss uns allen bewusst sein. Und ich habe schon das Gefühl, dass das Bewusstsein zunimmt, dass das drüber reden zunimmt. Aber wirklich so Verständnis in den Beziehungen und wirkliches Angleichen ist schwierig. Also ich erlebe das ganz oft, gerade wenn die Frauen auch versuchen, das zu thematisieren, die das noch mehr lernen, das alles zu machen, dann irgendwann draufkommen, ich schaffe das einfach auch nicht und sie haben es auch nicht zu schaffen. Also niemand von uns schafft das allein, ne, in einer Beziehung oder in einer Familie das zu tragen. Und wenn man das anspricht, dann kommen halt auch wieder andere gelernte Muster hoch. Wenn man eben sagt, ich mache das genauso, ich mache genau das Gleiche. Oder ne, du machst genau den gleichen Fehler wie ich. Und dieses Aushalten von, ja, okay, ich habe Themen, wo ich hinschauen muss. Ah ja, gut, ich habe auch Themen, wo ich hinschauen muss. Das ist unfassbar schwierig. Und ich finde, wenn man sich anschaut, na, das kann mir als Mann passieren. Ich gehe in den Supermarkt und irgendjemand sagt, wow, so ein toller Mann. Oder im Freundeskreis, na, du hast ja einen tollen Partner. Ne? Das passiert Frauen eher nicht. Und das zu leugnen, dass das etwas mit uns macht, das wäre auch schräg. Und das muss man dann eigentlich in der Beziehung wieder aufbrechen und auch für sich aufbrechen. Und wenn da die Bereitschaft da ist, kann eine Beziehung halt unglaublich gewinnen. Mhm. Aber es ist aus meiner Sicht schon wirklich nach wie vor harte Arbeit.
0: Aber wie gehen wir jetzt diese Sache an? Also wie spreche ich in meiner Beziehung an, dass ich was ändern muss, dass wir einfach diesen Mental Load besser aufteilen müssen? Darum geht's gleich hier.

0: Termine checken, mach ich. Geburtstage nicht übersehen, mein Job. Wochenende planen, meine Aufgabe. Wir reden heute im Ö3 Mental Health Talk über Mental Load. Aber jetzt einmal angenommen, Elke, ich fühle mich davon komplett angesprochen und ich würde mir wünschen, dass mein Gegenüber ein bisschen mehr in die Gänge kommt und Aufgaben übernimmt. Wie gehe ich so ein Gespräch am besten an?
1: Vielleicht schon auch bei dir selber. Das ist gar nicht dieses, die andere Person soll ein bisschen in die Gänge kommen, ein bisschen mehr machen, sondern ich möchte, dass sie auch beginnt, Verantwortung zu übernehmen, dass wir beide Verantwortung übernehmen, dass wir beide Dinge quasi komplett als Verantwortungspaket übernehmen. Und man kann immer gut bei sich anfangen, dass man beschreibt, wie geht's mir. Ich habe einfach so eine ständige To-Do-Liste im Kopf, so alles, was im Vorfeld passiert, bis wir dann wirklich was machen. Und ich würde das gern anders aufteilen. Können wir uns mal hinsetzen? Dann kann ich aufmachen, dass ich sage, können wir uns mal hinsetzen? Können wir mal gemeinsam schauen? Es gibt zum Beispiel auch PDFs zum Download, wo man das so anhacken kann. Also wo man einfach ankreuzen kann, wer macht was. Dann kann man sich das wirklich mal anschauen. Jeder kann auch für sich überlegen. Dann hat man vielleicht auch eine andere Grundlage, wo man es vielleicht auch ein bisschen schafft, weniger Emotion drinnen zu haben. Das heißt, man muss mal sichtbar machen. Dann geht es darum, wirklich ganze Verantwortungspakete aufzuteilen. Wenn jemand kocht, heißt das, er überlegt sich auch was, kauft auch ein und macht das dann auch alleine. Oder Geschenk besorgen für irgendjemanden oder das nächste Geburtstagsfest planen. Das sich auch gemeinsam hinzusetzen, das dann zu verteilen. Es heißt aber auch so ein bisschen, man spricht auch so von dieser Definition of Done, also wann ist es denn erledigt? Weil oft hat man so unterschiedliche Vorstellungen und auch das macht es dann wieder schwierig. Mhm. Und das ist schon ein Balanceakt, dass die Person, die das bis jetzt übernommen hat, es auch schafft, da ein bisschen loszulassen.
0: Also ein Sichtbarmachen plus, das finde ich super mit diesen Listen, die man anhakt, und sich natürlich auch ein bisschen aufeinander zubewegen. Und wenn dann das Geschenk nicht so schön eingepackt ist, wie man es vielleicht selber machen würde, dann einfach mal stehen lassen und sagen, mein Partner, meine Partnerin hat es erledigt. Fertig.
1: Genau. Also es sind schon einige Dinge, die da herausfordernd sind, eben in dieser unserer Sozialisierung. Das Schöne ist, dass es auch Paare gibt, die das irrsinnig schön auch aufbrechen. Ja.
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0: 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Ihr seid mittendrin im Ö3 Mental Health Talk mit Susi Zuschmann und mit der Psychologin Elke Prohaska. Immer am Dienstagabend 2 Stunden lang. Gleich geht's weiter davor. Silvia Mises um 23 Uhr.
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2: Die Unis haben für morgen zu einer Großdemo gegen die geplanten Kürzungen der Regierung aufgerufen. Wissenschaftsministerin Eva-Maria Holzleitner von der SPÖ versucht in der ZIP2 zu beruhigen. Es sei noch nichts fix, die Verhandlungen würden noch laufen. Zum Vorwurf der Unis, sie habe gesagt, Wissenschaft und Forschung seien keine Schwerpunkte der Regierung, meint Holzleitner.
3: Ich habe den Satz in dieser Diktion nicht gesagt. Was ich gesagt habe, ist, ich habe in einem vertraulichen Gespräch erneut dargelegt, die Einigung auf Regierungsebene für das Doppelbudget 27-28, nämlich dass mehrere Milliarden einzusparen sind und die Regierungsspitzen sich gleichzeitig auf Offensivmittel geeinigt haben im Bereich des Arbeitsmarkts, Lohnnebenkostensenkung, Gesundheit, Kinderbildung. Das sind die Schwerpunkte, die ich dargelegt habe,
2: sagt Wissenschaftsministerin Holzleitner in der ZIP2. Der Pilot des Kleinflugzeugs, das im Pinzgau in Salzburg mit einer Paragleiterin zusammengestoßen ist, wird angezeigt. Ihm wird fahrlässige Körperverletzung vorgeworfen. Durch die Kollision ist der Gleitschirm der Frau in der Luft zerfetzt worden. Die erfahrene Paragleiterin hat aber mit ihrem Rettungsschirm landen können und sich nur Prellungen zugezogen. Die genaue Unfallursache ist noch unklar. Der spektakuläre Juwelendiebstahl im Pariser Louvre im vergangenen Herbst soll verfilmt werden. Regie bei dem Spielfilm wird der französische Regisseur Romain Gavras führen, der auch den Hollywood-Streifen Sacrifice gedreht hat. Nach dem Raub sind zwar mehrere Verdächtige festgenommen worden, von den Juwelen fehlt aber weiter jede Spur. Und jetzt zu Michael Matan.
4: Das Ö3-Wetter. Die Nacht verläuft trocken und durchwegs sternenklar bei Tiefstwerten zwischen 10 und 19 Grad. Morgen Mittwoch schwächelt unser Sonnenhoch ein bisschen und damit ist es nicht mehr ganz so ungetrübt wie zuletzt. Im Laufe des Tages werden die Wolken mehr und bringen speziell im Bergland sowie im Süden stellenweise Regenschauer oder Gewitter, die eventuell sogar kräftig sein können. Bei auffrischendem Nordwestwind wird es wieder hochsommerlich heiß. Die Temperaturen erreichen 25 bis 33 Grad. Am Donnerstag ein paar Grad weniger und zum Teil recht windig, aber schon wieder überwiegend sonnig.
0: Hier ist Ö3, der schnellste Verkehrsservice Österreichs. Und heute Nacht wird wieder gearbeitet, deswegen gesperrt. Zum Beispiel in Salzburg auf der A10 Richtung Salzburg zwischen dem Knoten Prongau und Verwerfen. In der Steiermark auf der S6 Richtung Wien bei Leoben Ost. Und gesperrt in Kärnten auf der A2 Richtung Italien zwischen St. André und Griffen. Ihr werdet jeweils umgeleitet. Kommt gut an.
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6: Hi.
5: Hallo. Und ich bin Susi Zuschmann. Hi.

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0: Genau so schaut's aus. Erste Frage heute. Ich bin im Job komplett überfordert, traue mich aber nicht, es anzusprechen. Was tun?
2: Was ich mal wichtig finden würde, ist, dass du dir so ein bisschen einen Überblick machst, was führt zu dieser Überforderung, also was steckt da dahinter? Ist es, dass die Arbeitsaufträge vielleicht unklar sind? Gibt es viel zu wenig Personal? Ist es vielleicht auch, dass Wertschätzung fehlt? Gibt es auch von dir so Anteile? Also manchmal tendieren wir ja dazu, so um uns irgendwie akzeptiert zu fühlen, dann doch immer wieder was zu machen, was eigentlich gar nicht zum eigenen Aufgabengebiet gehört. Also so ein bisschen eine Analyse, weil man so viel besser in ein Gespräch gehen kann. Und ich glaube, du darfst schon auch hinschauen, welche Gesprächskultur gibt es in diesem Unternehmen. Ja, weil es gibt auch Unternehmen, wo es tatsächlich wahrscheinlich schwierig ist, das auszusprechen. Und da kann natürlich auch ein Coaching dir helfen mit Personen, die da wirklich ExpertInnen sind, um für dich Klarheit zu haben, spreche ich es an, spreche ich es nicht an, wie spreche ich es an und wie komme ich in eine Veränderung.
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1: Immer in der zweiten Stunde vom Ö3 Mental Health Talk gibt's ein Q&A. Ihr fragt, Elke antwortet. Und zwar, an welchem Punkt sollte ich in Therapie gehen?
2: Ja, diese Entscheidung wird von Menschen sehr, sehr unterschiedlich getroffen. Es gibt zum Beispiel Paare, die relativ am Anfang ihrer Beziehung sich entscheiden, in Therapie zu gehen, um einfach schon von Beginn an so ein bisschen an ihrer Kommunikation zu arbeiten, um es gar nicht so wirklich zu so Problemen kommen zu lassen. Oder manche wollen so ein bisschen sich selber eben auch mehr verstehen, welche Muster sind entstanden im Laufe des Lebens. Und dann gibt es natürlich Situationen, wo ich einen starken Leidensdruck habe, wo ich vielleicht merke, okay, ich kann nicht mehr schlafen, ich habe Ängste, es kommen vielleicht auch Zwangsgedanken auf, ne? Ich muss irgendwie was machen, um mich wieder sicher zu fühlen. Also da geht es dann so um diesen Leidensdruck, also alles, was so über ein paar Wochen oder Monate anhält, da macht es dann schon Sinn, hinzuschauen. Und gerade wenn man eigentlich anfängt, darüber nachzudenken, ist das oft schon ein Zeichen, dass es vielleicht ein guter Zeitpunkt sein könnte. Und ich glaube, man muss aber auch ein bisschen ganzheitlich hinschauen. Ich glaube, das ist so wichtig auch in der Psychologie und auch in der Psychotherapie, dass wir auch schauen, hat der Körper überhaupt alles? Ne? Weil wenn ich überhaupt keine Kraft habe, total antriebslos bin, nicht mehr so freudvoll bin, dann gibt es auch einige Nährstoffe, die mir einfach fehlen können, dass mein Körper einfach gar kein körpereigenes Glückshormon bilden kann und dass es klar ist, dass man müde ist. Also da finde ich es immer schön, vielleicht auch zu schauen, ob man da jemanden findet, wo es ein bisschen auch um diese Ganzheitlichkeit geht.
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2: Und immer in der zweiten Stunde ein bunt gemixtes Q&A mit euren Fragen zum Thema mentale Gesundheit. Die nächste Elke, wie lange ist Liebeskummer normal?
3: Ich finde es ja fast wichtiger, wie groß der Einfluss auf mein tägliches Leben ist. Ja, weil wenn, na, ich kann am Anfang vielleicht, ich kann nicht schlafen, ich kann nicht mehr essen oder ich esse ganz viel, ich kann mich auf nichts konzentrieren, ja, mir, also ich bin im Durchweinen. Wenn das dann zum Beispiel nach 3-4 Monaten genau gleich ist, dann hat das schon eine andere Bedeutung, als wenn ich merke, nach 3-4 Monaten, das ist immer noch ordentlich schwierig, das ist so eine Wellenbewegung, weil man spricht so ungefähr, ne? Es gibt eine Statistik aus 2025, die sagt ungefähr ein Jahr bei längeren Beziehungen, und man kann sich da so ein bisschen diese Trauerphasen herholen, weil man weiß, dass Liebeskummer den Trauerphasen folgt, also so dieses zuerst nicht so wirklich wahrhaben wollen, ne? Wo man sich denkt, das wird schon wieder, und irgendwie kommen wir wieder zusammen, manchmal auch so ein total arges Kämpfen festhalten, dann so dieses, wo diese total arge Trauer kommt, wo es dann wirklich so gefühlt irgendwie den Boden unter den Füßen wegzieht, und dann kommt oft so eine Phase, wo auch so Wut durchkommt. Na, und dann ist es so dieses Integrieren ins Leben, das kann sich natürlich auch immer wieder ein bisschen mischen, aber da kriegt man vielleicht auch so ein Gefühl. Ja. Aber ich finde es ganz wichtig, darauf zu achten, wie stark beeinflusst mich der Liebeskummer quasi in meinem Leben. Und je länger das ist, dass irgendwie so gar nichts möglich ist und ganz viel einnimmt, darf man sich dann auch wirklich Unterstützung holen.
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0: Ö3 um 23.30 Uhr. Schnellster Verkehrsservice Österreichs und auch heute wird wieder einiges gearbeitet in der Nacht, drum gesperrt. Zum Beispiel in Salzburg auf der A10 Richtung Salzburg zwischen dem Knoten Pongau und Verwerfen. Dann gesperrt in der Steiermark auf der S6 Richtung Wien bei Leoben Ost und in Kärnten auf der A2 Richtung Italien zwischen St. André und Griffen. Ihr werdet jeweils umgeleitet.
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2: Und mit einem Q&A immer in der zweiten Stunde vom Ö3 Mental Health Talk. Elke, die nächste Frage ist, warum greife ich in Stresssituationen immer zu Essen?
3: Ja, oft ist das Ganze erlernt. Also wenn man sich vorstellt, man ist vielleicht Kind und die Eltern sagen, oh, du bist traurig, komm her, wir kochen jetzt einen Pudding gemeinsam. Dann habe ich schon so gelernt, oh, wenn ich was Süßes esse, dann geht es mir wieder gut. Und das ist etwas, was dann das Gehirn wieder abruft und sagt, hey, du bist traurig oder dir geht es gerade nicht gut, du hast Stress. Greift zu was Süßen, das hat doch gut geholfen. Und es ist aber schon auch körperlich erklärbar, weil wenn wir Stress haben, wird Cortisol ausgeschüttet und da ist es so, dass wir auch mehr Verlangen haben nach fettigen, süßen Lebensmitteln, so hochkalorischen auch. Und dann folgt eine Dopaminausschüttung, das heißt, das ist so unser körpereigenes Glückshormon und fühlen wir uns wieder gut und ich habe so eine kurzfristige Belohnung und Erholung. Und das ist dann etwas, warum dieses emotionale Essen auch kommt. Und so ein Trick übers Essen sogar, weil das eine ist natürlich, ich lerne meinem Körper was anderes, dass ich vielleicht am Abend mich ganz bewusst unter eine heiße Dusche stelle, dass ich es noch irgendwie so, nicht ewig, aber so eine Runde ums Haus drehe, ja, dass ich mich in den Arm nehmen lasse von jemandem, der zu Hause ist, mein Haustier streichel, dass das mal das ist, was mich runterreguliert und Cortisol abbauen lässt. Und was vom Essen her oft auch hilft, gerade in Stressphasen, sich genug mit Eiweiß zu versorgen, auch das kann helfen, dann so Heißhunger am Abend gerade zu verhindern.
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2: Ein Q&A gibt es immer in der zweiten Stunde vom Ö3 Mental Health Talk. Die nächste Frage ist, was, wenn mir in Therapie nichts einfällt, worüber ich reden soll?
3: Also grundsätzlich ist das nichts, wovor man sich sorgen muss, weil es was ganz Normales im Prozess sein kann und auch vorkommen darf. Es ist auch kein Versagen, sondern kann ein Teil des Prozesses sein. Und es kann auch einfach so ein Raum sein, wo man dann einfach mal wahrnimmt, wie geht's mir eigentlich gerade. Es kann auch was Positives sein, dass ich jetzt gerade nichts habe, weil es mir vielleicht gerade gut geht, weil die Woche auch gut gelaufen ist. Und wenn es einfach so ist, dass es an dem Tag schwierig ist, dann gibt es ja da immer ein Gegenüber, da gibt es einen Therapeuten, die Therapeutin, und wir können da ja auch gut hineinhelfen mit Fragen oder indem wir die letzte Stunde reflektieren. Und sehr oft ist es so, dass diese Frage zwar am Anfang fällt und am Ende der Stunde ist es so, dass man sagt, lustig, ich habe eigentlich gesagt, ich weiß gar nicht, was ich sagen soll, und dann habe ich die ganze Stunde eigentlich was zu besprechen gehabt. Ne? Und Schweigen und gemeinsames Schweigen darf auch einfach sein.
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1: Genau so schaut's aus. Eine letzte Frage gibt's heute noch, nämlich, warum kann ich meine eigenen Gefühle so schwer beschreiben?
2: Also da gibt's wirklich verschiedenste Ursachen, wo man genauer hinschauen könnte. Man grundsätzlich Gefühle benennen heißt ja, ich muss so diesen körperlichen Impuls oder das, was ich im Körper spüre, quasi wahrnehmen und ich muss in Wörter übersetzen. Und das fällt uns tatsächlich auch unterschiedlich leicht oder schwer. Es gibt so etwas, das kann man auch googeln, findet man ganz viel, das Gefühlsrad oder auch Gefühlsstern heißt das manchmal. Das heißt, vielleicht gelingt es mir schon wahrzunehmen, okay, bin ich eher wütend oder eher traurig. Und dann finde ich in diesem Gefühlsstern zum Beispiel so weitere Bezeichnungen. Dann kann ich schauen, aha, wenn ich es eher der Wut zuordne, ne, bin ich eher verletzt, bin ich eifersüchtig, bin ich aufgeregt. Und dann kann ich schauen, ob ich so Stück für Stück das für mich auch ein bisschen lernen kann. Und es ist aber auch so, dass wirklich 10% der Menschen einfach Schwierigkeiten haben, eigene Emotionen wahrzunehmen und auch auszudrücken. Und das kann man aber tatsächlich üben.
1: Und wenn ihr ein Thema habt, das ihr gerne besprechen wollen würdet, nur her damit. 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

0: So klingt die Dienstagnacht auf Ö3. Willkommen gleich mit Wild World von Mr. Big oder auch was frisch von Bibi Rexha. Dazu natürlich der Ö3 Night Talk zum Anrufen und Mitdiskutieren. Davor zu Silvia Mises. Es ist ganz genau 0 Uhr.
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2: Schwere Vorwürfe gibt es gegen den Motorradhersteller KTM. Laut einer gemeinsamen Recherche zahlreicher Medien, darunter ZIP2 und Standard, werden Enduro-Motorräder verkauft, die zwar auf dem Papier gedrosselt sind, aber tatsächlich volle Power haben können. Händler bieten Umbauten an, die die Bikes stärker machen, so aber nicht zugelassen werden dürften. Für die Lenker können diese Umbauten weitreichende Folgen haben, sagt Armin Kaltenegger vom Kuratorium für Verkehrssicherheit.
3: Er hat möglicherweise nicht mehr die richtige Führerscheinklasse für dieses große Motorrad, für dieses stärkere Motorrad. Kraftfahrrechtlich, Lärmemissionswerte werden nicht eingehalten, Abgaswerte, das mit der Bremse stimmt nicht und so weiter. Das geht aber viel weiter. Er hat nicht die richtige Versicherung. Macht er das im vollen Bewusstsein? Ist das eine gerichtlich strafbare Sache? Das ist Versicherungsbetrug dann?
2: KTM weist die Vorwürfe zurück und sieht die Verantwortung bei Händlern und Käufern. Israel weitet seine Bodenoffensive im Süden des Libanon aus, um grenznahe Siedlungen vor weiteren Angriffen der Hisbollah zu schützen, wie es heißt. Im Libanon herrscht Sorge vor einer erneuten dauerhaften Besatzung des Südens. Die beiden in Portugal ausgesetzten Brüder, 3 und 5 Jahre alt, dürfen in ihre Heimat Frankreich zurück. Die Kinder werden vorerst in die Obhut der Sozialdienste gegeben. Zugleich wird geprüft, ob Familienmitglieder die Betreuung übernehmen können. Die Mutter und der Stiefvater, die die Kinder ausgesetzt haben, sitzen weiter in Untersuchungshaft. Die bekannte US-Kette Domino's Pizza zieht sich nach 9 Jahren vollständig aus Österreich zurück. Alle 10 Filialen in Wien werden mit Ende Mai geschlossen. Und jetzt zu Michael Matan.
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4: Der Mittwoch bringt wieder etliche Sonnenstunden und für Mai rekordverdächtige Hitze, Höchstwerte zwischen 25 und 33 in 2000 Meter um die 14 Grad. Es ist aber nicht mehr so stabil wie zuletzt. Im Lauf des Tages entstehen immer mehr Quellwolken und vor allem im Bergland sowie im Süden einzelne Schauer oder Gewitter, die heftig sein können. Außerdem frischt sehr lebhafter Nordwestwind auf. Der bringt bis morgen Donnerstag etwas frischere Luft. Es bleibt aber immer noch sommerlich warm mit viel Sonne und nur vereinzelten Gewittern.
0: Ö3 ist hier mit dem schnellsten Verkehrsservice Österreichs. Und es läuft prinzipiell, aber an ganz vielen Orten in Österreich wird heute Nacht gearbeitet. Gesperrt sind deswegen zum Beispiel in Salzburg die A10 Richtung Salzburg zwischen dem Knoten Pongau und Pfarrwerfen. In der Steiermark die S6 Richtung Wien bei Leoben-Ost. In Kärnten die A2 Richtung Italien zwischen St. André und Griffen. Ihr werdet jeweils umgeleitet. Habt eine sichere Fahrt und kommt gut an euer Ziel.
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0: Pommes verkaufen im Schwimmbad. Das war mein allererster Ferialjob und ich bin stolz drauf und bis heute erinnere ich mich an die kuriosesten Erlebnisse, was ich alles gelernt habe dort und natürlich an den Anblick vom ersten großen Geld auf meinem Konto. Boah, das war schon mega. Aber ist es das wirklich wert, dafür so viel Ferienzeit zu opfern? Was sagt ihr zu dem Thema? Gehören Ferialjobs zum Erwachsenwerden einfach dazu? Oder habt ihr eure Ferien damit zum Beispiel nur mit Chillen und Abenteuerleben verbracht? Red man drüber. 0800 600 600.

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2: Jetzt hat man eh schon das ganze Schuljahr alles gegeben. Also von früh bis spät gelernt. Dann sind endlich die Ferien da. Und dann geht man hackeln, oder wie? Carina aus Kumberg, wie siehst du das Thema Ferialjob?
3: Sicher denkt man sich so, alle anderen sind jetzt dann im Schwimmbad oder sind schon auf Urlaub.
2: Voll.
3: Aber es ist einfach, macht was Sinnvolles und kriegt dann am Ende dafür Geld. Und mit dem Geld kann man sich dann ja wieder irgendwas finanzieren, was kaufen, irgendein Städtetrip oder so oder weitersparen für die Matura-Reise. Also am Ende des Tages merkt man so, heute war ich echt produktiv, heute war ich echt fleißig.
2: Aber es ist ja nicht immer so, dass ein Job wirklich produktiv ist und wirklich interessant ist und Spaß macht. Teilweise sitzt man seine Zeit einfach ab. Ist es das wirklich wert, das Geld?
3: Ich finde, das hat auch ein bisschen mit der Eigenmotivation zu tun. Auch wenn es jetzt nicht so drüber interessant ist oder so die drüber Arbeit. Trotzdem, du lernst was. Beim Job, sind wir uns ehrlich, ist auch nicht immer lustig. Und ich glaube, das ist also wichtig, dass man einfach immer versucht, das Positive außer zum Kitzeln und was habe ich heute gelernt oder was war für mich halt das, ja, das nehme ich mit aus der Geschichte.
2: Also von dir eine ganz klare Empfehlung, macht's das.
3: Ja, absolut.

0: Also Party machen kann man auch nach dem Ferialjob, wenn man dann hoffentlich um 3 Uhr untertags schon aus hat, sagt die Carina aus Kumberg hier im Ö3 Night Talk. Marcel, hast du damals in Hochwolkersdorf im Sommer gearbeitet, also einen Ferialjob gemacht?
1: Nein, ich habe keinen gemacht. Nach der Schule quasi, ich habe einmal Ferien gehabt und dann habe ich gleich die Lehre begonnen.
0: Okay, aber das heißt, du hattest schon prinzipiell die Möglichkeit, einen zu machen in den Ferien vor der Lehre.
1: Genau.
0: Aber du hast gesagt,
1: genau.
0: Na sicher
1: richtig.
0: Nicht.
1: Genau.
0: Warum
1: sicher
0: nicht?
1: Damals habe ich gewusst, dass ich nie wieder Ferien habe. Ich möchte einfach nur ausnutzen und dann verdiene ich mehr Geld mit der Lehre.
0: Aber das wäre halt nochmal extra Cash gewesen.
1: Ja schon, aber Freizeit mit Freunden verbringen im Boot, jeden Tag was machen mit den Freunden ist trotzdem mehr wert.
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0: unfassbar schön, die Stimme von Lara mit By Lovely hier auf Ö3. Herzlich willkommen, es ist kurz vor 12:30. Wir werfen einen Blick auf die Straßen Österreichs mit dem schnellsten Verkehrsservice Österreichs. Ja, es läuft. Gesperrt sind aber wegen Arbeiten zum Beispiel in Salzburg die A10 Richtung Salzburg zwischen dem Knoten Pongau und Verwerfen, in der Steiermark die S6 Richtung Wien bei Leoben-Ost oder auch in Kärnten die A2 Richtung Italien zwischen St. André und Griffen. Umleitungen sind aber jeweils für euch eingerichtet. Habt eine sichere Fahrt.
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0: Wir diskutieren gerade, ob ein Ferialjob zum Erwachsenwerden dazugehört oder ob er einfach nur unsere kostbare Ferienzeit raubt. Thomas aus Gallneukirchen.
3: Ich habe mit 15 meinen ersten Ferialjob gehabt, in den ersten Sommerferien, wo es gegangen ist. Mhm. Ich sage, die ersten 2 Wochen habe ich lokalen Gasthaus in der Küche angefangen.
0: Okay.
3: Und das ist eine Experience, die ich jedem auf jeden Fall empfehlen darf, weil die mir bei meiner persönlichen Entwicklung extrem geholfen hat. Ich bin von einem extrem introvertierten Menschen, der sich nichts getraut hat, zu einem Menschen, der gerne auf andere Leute zugeht, geworden, habe Verantwortung gelernt. Und das sind auf jeden Fall wichtige Sachen.
0: Und dann auch noch das erste eigene Geld obendrauf. Das klingt schon verlockend. Aber was sagt ihr dazu? Was ist eure Erfahrung? Ferialjob? Ja oder muss überhaupt nicht sein? 0800 600 600.

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2: Arbeiten statt Ferien machen. Ja, das klingt jetzt erstmal nicht so ansprechend. Aber Christian aus Altenmarkt bei St. Gallen, du bist trotzdem ein Fan von Ferialjobs.
3: Der Monat kann man schon mal reinbeißen und einfach einen Beitrag leisten, sich selber Geld verdienen, dass man dann auch weiß, für ein iPhone muss man einen Monat lang arbeiten gehen. Und das habe ich auch selber so als Jugendlicher erfahren. Ich habe im September mit der Lehre begonnen und habe im Juli trotzdem noch ein Ferialpraktikum gemacht.
2: Ach, das ist also so funny, weil ich habe gerade mit Marcel telefoniert, er hat gesagt, genau dieselbe Situation, die Lehre hat begonnen und er hat den Sommer voll ausgenutzt, nichts gehackelt, nur gechillt. Und warum hast du dich trotzdem dazu entschieden, dass du arbeiten gehst in dem einen Monat?
3: Mir war es einfach wichtig, schon eine gewisse Erfahrung im Berufsleben zu haben. Man trifft neue Leute, man kann sich auf was einstellen. Und das habe ich einfach eine total gute Situation empfunden. Und das ist auch so mental gut belohnt worden und auch mit Geld gut belohnt worden.
2: Aber ist es nicht so, dass man sein ganzes Leben lang hackeln wird und man doch diese 2 Monate Ferien, die hat man ja nie wieder, außer man wird Lehrer, aber sonst hat man das ja nie wieder. Sollte man das nicht komplett ausnutzen und nicht arbeiten?
3: Ich weiß nicht. Also ich finde, Freizeit ist nicht alles. Und das ist einfach eine gute Chance, sich ja wo zu integrieren und was beizutragen.

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2: Anna aus Ulrichskirchen, du gehörst zu denjenigen von uns, die ihre kostbare Ferienzeit unter anderem damit verbracht haben, zu arbeiten. Bereust du es im Nachhinein? Oder?
3: Ich würde es wieder machen. Ah. Ich habe meiner Tante tatsächlich im Büro, die hat so eine Buchhaltungsfirma, also war in der Buchhaltung.
2: Ja.
3: Und hat mir auch in weiterer Folge gezeigt, was ich nicht machen möchte in der Zukunft.
2: Also Buchhaltung
3: ich bin
2: oder
3: nicht ins Büro. Genau, ich bin nicht in die Buchhaltung gegangen.
2: Ist auch sehr wertvoll zu wissen, was man nicht machen möchte.
3: Ja. Genau, also noch einmal ein Jahr drauf habe ich dann woanders einen Bürojob auch nochmal gemacht.
2: Mhm.
3: Und wusste, okay, nein, das möchte ich gar nicht machen und bin jetzt in eine ganz andere Richtung eigentlich gegangen.
2: Was machst du jetzt beruflich?
3: Ich bin jetzt Krankenschwester.
2: Ah, das ist so cool. Aber hat man da nicht so ein großes Risiko, so viel zu verpassen, dass man nur eben in dem Alter leben kann?
3: Ja, den Aspekt ja, natürlich, aber du hast trotzdem das Wochenende frei. Und die meisten Jobs sind ja trotzdem nur bis um 3 und ich kann ja dann trotzdem noch ins Bad gehen oder mich mit Freunden treffen.

Made Time. Richtig gut geworden. Musik aus Österreich von Now war das gerade zum Abschluss vom Ö3 Night Talk. Danke an alle für euch fürs Mitdiskutieren und auch abstimmen auf unserem Insta-Kanal. Ich meine, wenn ihr die ganze letzte Stunde dabei wart, könnt ihr euch eh denken, wie es ausgegangen ist. Die Mehrheit mit 82% sind der Meinung, dass ein Ferialjob ganz klar zum Erwachsenwerden dazugehört. Morgen ab Mitternacht geht's dann wieder weiter mit einem neuen Thema und wir hören uns gleich in der Ö3-Hitnacht. Davor noch Dermot Kennedy mit Funeral und hier sind Glockenbach mit Dirty Dancing.

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1: Im Studio ist Theresa Eder. Es ist 1 Uhr. Tausende Studierende und Lehrende demonstrieren heute in Wien gegen die Uni-Budgetkürzungen ab 2028. Die Vorbereitungen für die Demo sind gestern bereits auf Hochtouren gelaufen, berichtet Annabella Mini.
2: Im Innenhof der Technischen Universität Wien wird gestern Nachmittag noch gebastelt und gemalt. Aus Kartons entstehen Protestschilder und sogar symbolische Särge.
3: Das wird ein Sarg, ganz nach dem Motto, die Bildung zu Grabe tragen mit den ganzen Einsparungen.
2: Hintergrund sind drohende Kürzungen im Uni-Budget in den nächsten Jahren. Geplant sind Einsparungen von rund 190 Millionen Euro. Offiziell beschlossen wird das zwar erst im Herbst, Studierende und Lehrende wollen aber trotzdem heute schon dagegen protestieren. TU-Professor Marko Mihovilovic.
4: Es ist schlimmer gekommen, als wir das befürchtet haben. Wir sind im Moment von einer Budgeteinfrierung ausgegangen. Dass es jetzt tatsächlich zu einer nominellen Budgetkürzung kommt, wird massive Einschnitte bei uns tätigen.
2: Die Sorge vor weniger Lehrveranstaltungen, schlechterer Betreuung und Personalabbau sei groß. Der Demozug startet heute um 13 Uhr vor der Hauptuni Wien und zieht dann über das Wissenschaftsministerium bis zum Ballhausplatz vor das Bundeskanzleramt.
1: Die EU will sich nach den Drohungen aus Moskau nicht einschüchtern lassen und behält ihr Personal in Kiew. Nach massiven Angriffen am Wochenende hat der Kreml ja erneut mit einer Attacke gedroht und ausländische Diplomaten aufgerufen, die Stadt zu verlassen. In Brüssel, Verena Sophie Meyer.
5: Die EU wird ihr diplomatisches Personal nicht aus Kiew abziehen. Die EU-Kommission sieht in den russischen Drohungen gegen ausländisches Botschaftspersonal eine Strategie. Russland versuche, Panik und Angst zu verbreiten und die Ukraine zu isolieren, so Kommissionssprecherin Anita Hipper. Das Vorgehen würde auch zeigen, dass Russland keinerlei Interesse an Frieden habe. Österreichs Europaministerin Claudia Bauer plädiert allerdings auch weiterhin dafür, das Gespräch mit Russland zu suchen.
6: Es geht nicht nur um die Ukraine in diesem Krieg, es geht um Europa, es geht um unsere Energieversorgung, es geht um die Wettbewerbsfähigkeit. Und deswegen wichtig, dass wir Gesprächskanäle hier auch gut nutzen, dass es zu einem dauerhaften und gerechten Frieden kommen muss, lieber früher als später.
5: So Claudia Bauer.
1: Und kurioser Fehler auf Google. Gibt man Rapid Wien ein, so feiert die Suchmaschine den Meistertitel von Rapid. Das stimmt aber gar nicht, der LASK ist nämlich Meister. Ausgelöst wird die Grafik offenbar durch das 3:0 gegen Ried, mit dem sich Rapid für den Europacup qualifiziert hat. Das Ergebnis dürfte vom Algorithmus falsch interpretiert werden. Jetzt zum Wetter mit Michi Mattern.
7: Heute wird unser Sonnenhoch vorübergehend etwas schwächer und damit ist es nicht mehr ganz so ungetrübt wie zuletzt. Im Laufe des Tages werden die Wolken mehr und bringen vor allem im Bergland sowie im Süden stellenweise Regenschauer oder Gewitter, die eventuell sogar kräftig sein können. Bei auffrischendem Nordwestwind wird es wieder hochsommerlich heiß. Die Temperaturen erreichen 25 bis 33, in 2000 Meter um die 14 Grad. Morgen Donnerstag dann maximal 21 bis 29 Grad und zum Teil recht windig, dafür aber schon wieder überwiegend sonnig und nur vereinzelt gewittrig.
8: Ö3 ist hier mit dem schnellsten Verkehrsservice Österreichs und heute Nacht, ich sag's euch, da wird gearbeitet, was das Zeug hält. Gesperrt sind deswegen zum Beispiel in Salzburg die A10 Richtung Salzburg zwischen dem Knoten Pongau und Verwerfen. In der Steiermark die S6 Richtung Wien bei Leoben-Ost und in Kärnten die A2 Richtung Italien zwischen St. André und Griffen. Ihr werdet jeweils umgeleitet. Hallo, herzlich willkommen. Wir haben so viel vor, aber wirklich im besten Sinne des Wortes, weil Volkshilfe, Billie Eilish und auch Alex Warren, also ganz, ganz viel Musik für euch die ganze Nacht. Schön, dass ihr da seid.

0: ist hier und es sind ja auch wirklich die schönen Menschen um uns herum, die das Leben zu was ganz Besonderem machen. Okay, Beispiel. Fußball-WM in 2 Wochen. Ja, eh Hammer. Aber das wirklich Tolle daran ist doch alles drumherum. Public Viewings, Tippspiele mit unseren Freunden, gemeinsame Grillabende mit Livestreams, das gegenseitige Bemalen mit Farben. Es wird herrlich. Dank euch, dank unseren Freunden. Und ich bin der Meinung, wir können die Zeit jetzt gemeinsam im Nachtdienst ruhig nutzen und schon so ein bisschen in Stimmung kommen.
1: Ja,
0: WM, here we come. Kanan, waving flag, hier auf der 3.

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3: Ihr hört Ö3 um ganz genau 13:30 mit dem schnellsten Verkehrsservice Österreichs und prinzipiell schaut es wirklich gut aus. Es gibt aber einige Sperren wegen Nachtarbeiten. Unter anderem gesperrt ist da in Salzburg die A10 Richtung Salzburg zwischen dem Knoten Pongau und Pfarrwerfen. In der Steiermark die S6 Richtung Wien bei Leoben-Ost und in Kärnten die A2 Richtung Italien zwischen St. André und Griffen. Ihr werdet aber jeweils umgeleitet, also vorbeikommen sollte kein Problem sein, kommt sicher an euer Ziel.

0: gemeinsam geht es durch die Dienstagnacht hier auf Ö3. Ich bin die Vero Czerwinski, hallo. Und als ich diese Reaktion zu In the Stars von euch gehört habe.
1: Die neue Single der Stones ist geil, geil, geil.
0: Dann habe ich mir eigentlich erwartet, dass es so, so klingt. Und dann kommt das. Also ich finde, das klingt eher lieb, lieb, lieb. Schön. Und dann kam der Part. Oh ja, jetzt verstehe ich.
1: Geil, geil, geil.
0: Klingt auf jeden Fall so. Jetzt auf Betreiben.

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2: Korrigiert mich bitte, wenn ich falsch liege. Aber die epischsten Songs sind doch in den 80ern entstanden. Don't Stop Believin', Purple Rain, Nothing Else Matters und so weiter. Und wenn dann ein Song aus den 2010ern episch klingt, das ist schon echt einzigartig. Hall of Fame, The Script, Will.i.am, jetzt für euch.

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1: Im Studio ist Theresa Eder. Es ist 2 Uhr. Am Landesgericht Klagenfurt beginnt heute um 9 Uhr der Prozess gegen den mutmaßlichen Attentäter von Villach. Der 24 Jahre alte Syrer soll ja vergangenes Jahr im Februar in der Villacher Innenstadt einen Jugendlichen getötet und 5 weitere Menschen schwer verletzt haben. Romy Sigurd-Klippstätter, der Angeklagte, gilt als extrem gefährlich.
2: Er sei der gefährlichste Häftling, den man in Klagenfurt bisher gehabt hat, heißt es aus der Justizanstalt. Seine Zelle wurde zu einem videoüberwachten Hochsicherheitshaftraum umgebaut und entsprechend wird er auch heute in den Verhandlungssaal gebracht werden, strengstens bewacht und gefesselt, und er wird hinter einer gepanzerten Glasscheibe sitzen.
1: Ja, nicht nur für den Angeklagten gelten extreme Sicherheitsvorschriften, auch für alle, die den Prozess beobachten.
2: Kameras, Handys und Laptops sind im Verhandlungssaal nicht erlaubt. Auch wir Journalistinnen und Journalisten dürfen nur mit Block und Kugelschreiber in den Saal. Damit will das Gericht vor allem die Geschworenen, aber auch alle anderen am Prozess Beteiligten bestmöglich schützen.
1: Im Gemeindegebiet von Hofamt Priel im Bezirk Melk ist eine Frau mit ihrem Auto in die Donau gefahren. Sie wollte offenbar von ihrem Grundstück ausparken, hat dabei aber zu weit zurückgesetzt und ist in den Fluss gefahren. Die Frau konnte sich und ihren Hund rechtzeitig in Sicherheit bringen. Beide blieben unverletzt. Und bei der Eishockey-WM muss sich Österreich den USA mit 1:4 geschlagen geben. Österreich verpasst damit das Viertelfinale, berichtet Christoph Ott.
3: Als zu stark erweisen sich die amtierenden Weltmeister und Olympiasieger für das Team von Roger Bader. Dennoch zieht der Teamchef ein durchwegs positives Fazit nach dem letzten Gruppenspiel.
4: Dass man gegen eine Mannschaft, wo auf der anderen Seite 15 NHL-Spieler sind, dass man da wahrscheinlich nicht gewinnt. Außer man hat einfach einen Wahnsinnstag, der Torhüter hält alles und die Schüsse gehen vorne rein. Das ist eigentlich normal und von daher bin ich sehr glücklich mit dem, was wir geleistet haben.
3: Die Österreicher haben gut dagegen gehalten und bis zum Schluss alles versucht, um den ersten Sieg gegen die USA nach 25 anzuholen. Doch am Ende hat vor allem die Effizienz vor dem Tor den Unterschied gemacht. Simon Schwinger sorgt mit seinem ersten WM-Tor noch für den Ehrentreffer bei der 1:4-Niederlage. Damit verpasst Österreich zwar die Sensation und den Aufstieg ins Viertelfinale, kann aber mit 9 Punkten und dem frühzeitig fixierten Klassenhalt trotzdem auf die zweiterfolgreichste WM der letzten 20 Jahre zurückblicken.
1: Jetzt zum Wetter mit Michi Mattern.
5: Der Mittwoch bringt wieder etliche Sonnenstunden und für Mai rekordverdächtige Hitze, Höchstwerte zwischen 25 und 33 in 2000 Meter um die 14 Grad. Es ist aber nicht mehr so stabil wie zuletzt. Im Lauf des Tages entstehen immer mehr Quellwolken und vor allem im Bergland sowie im Süden einzelne Schauer oder Gewitter, die heftig sein können. Außerdem frischt sehr lebhafter Nordwestwind auf. Der bringt bis morgen Donnerstag etwas frischere Luft. Es bleibt aber immer noch sommerlich warm mit viel Sonne und nur vereinzelten Gewittern.
6: Hallo, ihr hört Ö3 und den schnellsten Verkehrsservice Österreichs. Und es schaut gut aus für alle von euch, die gerade unterwegs sind. Keine längeren Staus sind uns bekannt oder auch Verzögerungen. Was es aber schon gibt, sind Nachtbaustellen. Gesperrt sind deswegen zum Beispiel in Salzburg die A10 Richtung Salzburg zwischen dem Knoten Pongau und Pfarrwerfen. Dann in der Steiermark die S6 Richtung Wien bei Leoben Ost und unter anderem in Kärnten die A2 Richtung Italien zwischen St. André und Griffen. Ihr werdet jeweils umgeleitet. Habt ihr eine sichere Fahrt? Und ich hatte gerade so ein bisschen Zeit, David Guetta zu googeln. Der Typ tritt einfach jeden zweiten Tag an irgendeinem anderen Ort auf der Welt auf. Er ist knapp